0: und übe das Ganze als Sport aus. Da gibt es auch ganz viele verschiedene Arten mit mehr oder weniger Schutzausrüstung, mit Metallrüstungen oder halt auch das Bloßfechten. Also unterscheidet man das Bloßfechten, wäre Fechten ohne jegliche Rüstung, also mit Stoffkleider an vielleicht noch. Oder eben im Harnisch oder Kampffechten. Und da gibt es auch noch ganz viele verschiedene Unterscheidungen.
1: Kurz, um das konkret zu machen, bringst du 10 Waffen an auf die Schnelle, die man im HEMA kann lernen
0: kann? Ja, definitiv. Wenn wir von so zeitlich chronologisch anfangen wollen, dann würde ich anfangen mit Schwert und Buckler. Das ist die allerfrühste Quelle, die wir haben, wo übrigens eine Frau mit einem Mönch fechtend darstellt, was auch noch spannend ist. Dann haben wir das Langschwert, wir haben Dolch, wir haben Einhandschwert mit Schild, wir haben Hellebarde, Speer, Lanze, wir haben Dussack, Seitenschwert, wir haben dann später ein Rapier, wir haben Montante oder Spadone, je nachdem in welchem Spruchbereich wir sind. Das sind teilweise auch sehr ähnliche Schwerter, die ein andere Namen haben, eben aufgrund von geografischen und sprachlichen Unterschieden. Ich habe jetzt nicht mitzählt, braucht man noch mehr?
1: Oder? Nein, du bist auf 13. Ah, okay. Also, wir hätten, glaube ich, sogar noch ein paar mehr. Dann gibt es ja, ja, ja wie alleine 3 Sorten, Säbel oder noch mehr und Baskethild und. Ihr seht, da kann man ganz, ganz viele verschiedene Disziplinen erlernen. Aber wie kommt man da eigentlich drauf? Wie bist du drauf gekommen, zu lernen, wie man früher noch mit einem Schwert gefochten hat?
0: Ich bin schon als Kind immer fasziniert gewesen, vor allem von Film und Medien. Ich bin da selber, ich habe einen Hintergrund, meine Mutter ist Ungarin und wir haben da so alte historische Filme aus Ungarn geschaut, Egri Csillagok, Tenkes Kapitánya und Compagnia Testamentum waren 3 von denen, wo es irgendwie immer darum geht, es hat irgendwelche Leute, die sich mit Schwerter, Säbel oder sonstigen Sachen hauen. Noch ein kleiner Punkt, das HEMA ist nicht nur mit Waffen, also es geht auch unbewaffnet, also Ringe und dann später auch so Sachen wie Savate und Kickboxen und so. Oder Stockkampf auch. Genau. Aber ja, nochmal zurück zu dem Film, was dann später gekommen ist. Also ich bin halt ein 90er-Kind. Star Wars Episode 1, Kampf von Darth Maul mit Qui-Gon Jinn und Obi-Wan. Das ist für mich, glaube ich, eine der faszinierendsten Kampfszenen gesehen überhaupt. Und dann später halt ganz viel mehr noch, die dazugekommen sind.
1: Jetzt eine Frage, die ich immer wieder erlebe im Zusammenhang, wenn ich dann irgendwie finde, ja, ich tue historisch Fechten, dann ist ja so ein bisschen, ah ja, Fechten, das kenne ich, das habe ich schon bei der Olympiade angeschaut. Die olympische Fechten ist aber dann nochmal a totally different beast.
0: Jein. Also es ist komplett anders, weil also das olympische Fechten ist eigentlich nicht historisch in dem Sinn, dass es sich auf Quellen bezieht. Und es ist auch sehr stark versportlicht im Sinn von, es ist Punktfechten. Das moderne HEMA ist auch Punktfechten, aber was wir uns unterscheiden, ist einerseits die Ausrüstung, also dass wir versuchen im HEMA viel näher an historische Waffen zu sein, was gewichtig und auch Materialstabilität angeht und so weiter und so fort. Und wir haben kein elektronisches Punktesystem. Also wir, je nach, da gibt es natürlich auch diverse Regelsysteme, aber in den meisten Fällen geht es darum, man will treffen, ohne getroffen zu werden.
1: Ja, ich mache das amig sehr gern, wenn ich ein Studio-Gäste habe, dass ich einfach mal zack und schicken und Fragen rausdetschen. Ich habe mal einen Arborist gefragt, was seine Lieblings-3-Bäume sind. 3 Bäume für die einsame Insel und der hat dann sofort angefangen, über die Wiederaufforstung dort sich Gedanken machen. Ich stelle jetzt die gleiche Frage, aber für Schwertleute. 3 Waffen, oder? Vielleicht um es ein bisschen präziser zu behalten, 3 Disziplinen aus dem HEMA für die einsame Insel. Du darfst nur noch die machen, bis du gerettet wirst.
0: Ja, also auf der einsamen Insel ist es halt ein bisschen schwierig, weil das Fechten lebt eigentlich von mindestens 2 Leuten. Das gesagt, würde ich sagen, für mich, das ist halt, weil es mir am nächsten ist, wäre das Langschwert sicher dabei. etwas, was ich sehr gerne mache, weil das auch relativ gut alleine machbar ist und auch so angewiesen wird, ist das Montante, also ein iberisches grosses Schwert, wo man oft im Kontext von entweder Leuten gefunden hat, die Leute beschützen oder Schätze beschützen oder Fahnen beschützen. Und das ist halt ein Schwert, wo man wirklich einfach, jetzt mal ganz grob gesagt, viel im Kreis schwingt, damit Leute einem nicht nachkommen. Und das ist sehr schön, weil das kann man auch so fast so wie ein bisschen tänzerisch anwenden, obwohl, wenn ich jetzt die Quellen anschaue, dass explizit geschrieben wird, du sollst, wenn du das Schwert handhabst, nicht so steigen wie ein Tänzer. Das wären mal zwei. Und ich denke, als letztes wahrscheinlich einfach nur eine Stange. Also es bräuchte nicht mal irgendwie eine Hellebarde oder eine Hammer zu sein, sondern einfach nur eine Stange, mit der, also wo auch alle anderen ersetzen kann. Also das ist auch historisch so gesehen. Man lernt erst mal mit den Stangen umzugehen, bevor man halt eben Hellebarde oder eine Kriegshammer nimmt. Und ja, mit dem kann man auch ganz viel rumspielen und Spass haben, auch wenn man alleine ist.
1: Und dass du da heute hockst, hat damit zu tun, dass im Moment Projektwoche ist bei der Primarschule Guggenbühl. Und darum sind wir heute Morgen mit ganz vielen Kindern ein bisschen am Einführen gewesen, wie das so ist mit dem Fechten und dem historischen Fechten. Und ein ganz grosser Ruckel dort spielt ja so ein bisschen ihr Glauben und falsche Vorstellungen, die so über viel mitgegeben werden, so die Plattenrüstungen, die scheinbar aus Pappmaché sind, ein bisschen auszumerzen. Wenn ich dich jetzt frage nach so einem Film mit besonders schlechten Kampfszenen.
0: Ja, das Ding ist, ich erinnere mich oft nicht so gern an so Sachen. Also es nicht nur nicht gern, sondern ich vergesse sie einfach. Weil,
1: kein bewusstes Verdrängen.
0: Genau. Also darum bleiben mir eher die Sachen, die mir wirklich gefallen haben. Und auch da muss ich so ein kleines Caveat anbringen. Also Film und Schaukampf besteht ja nicht nur daraus, dass es möglichst historisch akkurat sein soll, sondern man erzählt eine Geschichte. Und dazu muss ich auch sagen, ich bin auch selber noch als Kampfchoreograf tätig, also auch beruflich. Ich arbeite mit verschiedenen Amateurtheatern zusammen und mache Choreografien. Und eben, es geht, was ich auch da sehr schnell gelernt habe, ein Kampf kann fantastisch sein, auch wenn es überhaupt nicht Sinn macht, im Sinn von, die Leute würden sich wirklich bekämpfen, in dem Sinn. Sondern es geht wirklich darum, eine tolle Geschichte zu erzählen. Und das Optische, das ist so wie ein bisschen hinter dran gestellt. Das gesagt, gibt es aber trotzdem auch ein paar Schaukampfgruppen, die irgendwie unglaublich gut das anbekommen, historische Techniken zu verbinden mit Geschichten. Eine davon wäre Adorea Olomouc, wo ich sehr empfehlen würde. Die sind auch auf YouTube drauf und wo sich halt fantastisch bewegen und auch sehr guten Humor haben. Genau. Aber jetzt zu Film zurückgekehrt. Also wie gesagt, also ein Film, der sehr ikonisch ist, wo eigentlich vom Kämpferischen her ziemlich schrecklich ist, war The Princess Bride Duellszene, wo eine super Geschichte erzählt. Der Dialog ist wirklich wunderbar, aber das Fechterische ist ziemlich unsinnig. Aber dann hat es auch andere, also The Duelists und auch The Last Duel habe ich sehr gerne geschaut und den Kampf sehr überzeugend gefunden, auch wenn sie viel Kritik bekommen haben, teilweise wegen der Ausrüstung, die halt nicht ganz historisch ist und so weiter und so fort. Aber wie gesagt, bei Filmen geht es in erster Linie darum, unterhaltet es und erzählt die Geschichte überzeugend. Und insofern ist es halt auch zu Großteil Geschmackssache.
1: Ich gebe dir jetzt einfach mal so eine Superpower. Du kannst mit dem Finger schnipsen. Und das mache ich ganz gezielt, weil die Manuskripte, man muss ja den Manuskript sich befassen und die sind dann meistens von jemandem geschrieben worden. Die beziehen sich dann teilweise noch auf grössere, vorherkommende Fechtmeister, Schwertmeister. Wenn du jetzt einfach so eine Fechtmeister könntest wiederbeleben aus der Vergangenheit. Und du könntest mit dem ein Bier ziehen und alle Fragen stellen, wo die immer mal unter den Finger brennt haben. Wer würdest du da schnappen?
0: Ja, das ist eine sehr schwierige Frage zu beantworten, weil es gibt halt sehr viel. Ich selber kenne mich halt am ehesten mit der Lichtenauer Schule aus und da denke ich, Johannes Lichtenauer wäre wahrscheinlich so eine Wahl.
1: Du wüsstest es auch, ob ihn wirklich gegeben hat?
0: Ja, genau, das ist auch. Und, aber ja, ganz viel ungeklärte Fragen könnte er da vielleicht beantworten oder auch nicht. Aber das mal abgesehen von dem, denke ich, der Joachim Meyer wäre extrem spannend, weil also einerseits, der ist auch ziemlich lokal, also der ist in Basel geboren, hat in Straßburg gelebt und geschafft und hat auch eins von den bedeutendsten Werken im historischen Fach geschrieben, weil er auch, was ich unglaublich spannend finde, auch so ein bisschen an einer Schnittstelle zwischen der geografischen oder spruchlich tendenziell eher trennte Traditionen gesehen ist. Also er zitiert auch den Johannes Lichtenauer und wird auch als ein Lichtenauer oder eigentlich der letzte Lichtenauer Fechtmeister benannt von manchen Leuten. Und andererseits ist er auch sehr stark unter dem Einfluss von der italienischen Schule, also auch die Bologneser Schule, die sehr berühmt ist, wo man sieht, ja, der hat das kennt und er tut das auch explizit erwähnen. Also er sagt, in seinem einen Werk hat er halt verschiedene Waffen drin. Und beim Rapier, den er so benennt, das ist eigentlich Spada da Lato in Italienisch, sagt er, das ist eine ausländische Waffe. Und obwohl sie von den Italienern kommt, oder halt von den Ausländern, wollen wir das trotzdem sehr gut können, als mehr als Deutsche. Und sogar noch besser als sie natürlich. Und es ist eine Waffe, die auch neu ist und modern und wir da mithalten wollen. Also das ist einfach, das finde ich Spannende an ihm, ist, dass er halt so die verschiedenen Kulturen zusammenfügt. Klar, die Sprache, die er benutzt, finde ich teilweise ein bisschen fragwürdig, aber das ist halt ja, zu dieser Zeit so üblich gewesen. Und aber eben auch so seine Bildung, also dass er das Deutsche kennt hat, die deutsche Fechtschule, er hat die italienische Fechtschule kennt und hat noch dazu ist er ein kreativer Kopf gesehen, also er hat wirklich mehrere Bücher geschrieben, unter anderem eins von, wie gesagt, der bedeutendsten in der deutschsprachigen Fechtliteratur.
1: Mir fällt jetzt gerade auch so der eine Punkt ein und auf, dass es doch sehr früh schon sehr, sehr überregional denn wird. Also zum einen, wenn man jetzt an Fiore denken, das ist italienische Schule, er ist ja auch so ein bisschen am Blöffen damit, oh ja, ich habe übrigens auch in Deutschland gelernt, ja, ja. Dann irgendwie auch so das Verhältnis von dem italienischen Rapier und zum spanischen Rapier, die scheinen ja auch eine Verbindung zu haben, so dass sie doch auch irgendwie Reaktionen aufeinander sind, ist schon sehr früh recht international.
0: Ja, absolut. Und das ist auch beim, das, was man am Lichtenauer nachsagt, obwohl dort wissen wir die Länder nicht so genau wie die Fiore. Was noch dazu kommt, muss man sagen, dass die Landesgrenzen ja ganz anders gewesen sind dazumal. Also wenn der Fiore sagt, er ist in Deutschland gesehen, heisst das nicht unbedingt im modernen Deutschland. Das gesagt, eben beim Lichtenau wird auch gesagt, er ist durch die ganze Land gezogen und er hat die Kunst nicht auch selber entwickelt, sondern er hat sie zusammengesammelt und zusammengefasst. Also das ist auch, finde ich, eine sehr schöne Sache, so zu sagen, hey, das habe ich mir nicht irgendwie sonst woher, sondern das beruht auf der Arbeit und auf der Erfahrung von ganz vielen verschiedenen Leuten in ganz vielen verschiedenen Regionen. Ja, und eben, also so der internationale Austausch ist da, ja, wie du sagst, ist von Anfang an eigentlich sehr ausgeprägt.
1: Ich würde jetzt mal wirklich so in der als Eingemachte gehen, also der lustige Teil ist vorbei, jetzt wird es ernst. Regeln im HEMA. Du hast vorhin im Vorgespräch gesagt, Regeln bestimmen in so einem Kontext von Combat Sport wie alles. Was sind denn die Regeln vom HEMA?
0: Es gibt keine die Regeln von HEMA. wenn wir jetzt im Modernen bleiben, geht es einerseits darum, was wollen wir mit den Regeln bewirken. Also da gibt es verschiedene Ansätze. Es gibt Leute, die sagen, wir wollen Regeln, die eine gewisse Art von Fechten fördern. Und das kann sein, eine gewisse Art nach einer gewissen Tradition und einer gewissen Quelle. Aber es kann sein nach Einfachheit von Beurteilung. Weil, wie schon vorher gesagt, wir haben kein elektronisches Punktesystem. Also, wenn ein Turnier abläuft, in den meisten Fällen, ist man der Ringrichter und die schauen zu und die stoppen den Kampf, je nachdem, wenn ein Punkt passiert ist. Und das muss halt optisch nachverfolgbar sein, dass das jetzt wirklich ein Punkt war. Und das ist eine riesige Herausforderung, dass man hier fair ist, weil man hier halt auch mit verschiedenen Perspektiven schafft und gleichzeitig das Visuelle sich nicht immer deckt mit dem, was man wissen, was wirklich Schaden anrichten würde. Also es kann eine sehr leichte Berührung, könnte aber schon einen Schaden zufügen, der ihn total oder sie total kampfunfähig machen würde. Und insofern gibt es da halt auch Leute, die sagen, ja, man opfern die Genauigkeit, was jetzt die Simulation von Schaden angeht. Dafür haben wir ein Regelsystem, das es leichter macht, zu sehen, was für Punkte sind, und es wird einfach klarer und das Turnier wird einfach für alle ein bisschen gerechter, weil man nicht mehr so stark auf die Perspektive uns verlassen müssen.
1: Du hast das Thema Schaden angesprochen und das führt mich gerade zu meiner nächsten Frage. Also wenn man sich Combat Sports anschaut, das ist teilweise eh schon relativ grob oder brutal, und beim Boxen, wenn man das Platzwund am Kopf hat und das Blut runterläuft, sieht das dann schon auch gefürchtig aus. Da geht es jetzt aber wirklich um Schwerter und den Schaden, den man da potenziell, man lernt ja eigentlich ganz gefürchige Sachen, die man im Alltag niemals will, irgendwie brauchen. Ist das nicht irgendwie ein Widerspruch oder problematisch?
0: Doch, definitiv. Ich glaube, wir müssen da sehr kritisch sein mit dem Ganzen und uns da vor Augen führen, was da überhaupt der historische Ursprung ist. Und ich denke, ein gutes Beispiel geben uns da die Fechtbücher selber. Und in den Fechtbüchern, zumindest in denen, die Bilder haben, gibt es oft auch Darstellungen von Leuten, die sich gegenseitig verstümmeln oder umbringen. Und teilweise sogar so, dass keiner gewinnt. Und dann hat man sich gefragt, ja, wenn sich jetzt hier zwei Leute mit dem Speer gegenseitig aufspießen, was ist der Wert, das darzustellen? Und so gibt es gewisse Meinungen, also ich stimme dem eigentlich überein, das habe ich vom Dr. Daniel Jacquet. Und er sagt, eine wichtige Funktion von diesen Fechtbüchern ist auch, den Leuten vor Augen zu führen, was machen wir da überhaupt. Damit wir da eine Entscheidung treffen können, als jetzt Edelmann im 16. Jahrhundert, wollte ich mich wirklich duellieren, weil es kann sein, dass auch wenn ich den anderen treffe, er mir gleichzeitig sein Speer durch den Ranzen jagt und dann habe ich auch nichts davon. Und das Ganze hat dann insofern auch eine abschreckende Funktion. Das ist das eine, also wenn wir uns Quellen anschauen. Wenn wir uns jetzt die Praxis anschauen, bin ich da sehr stark überzeugt von der Funktion von Kampfkunst und Kampfsport als etwas, wo gewaltpräventativ ist. Also klar, üben wir Sachen, die sich tendenziell als Gewalt einordnen lässt. Aber die Praxis selber ist das Gegenteil davon. Weil, und das haben wir heute auch gerade mit den Schulkindern besprochen. Und das ist eigentlich auch das Erste, was bei jedem guten Kampfkunst- oder Kampfsportgym zuvorderst steht, ist, wir achten uns umeinander. Und wir nehmen die Vulnerabilität des Menschen ins Zentrum von unserer Praxis. Einerseits, weil wir jetzt auch im historischen Sinn die ausnutzen würden, also wir zerstören uns dort, wo wir verletzlich sind. Aber wenn wir jetzt praktisch denken und ans Üben denken, ist, wenn ich meinen Übungspartner kaputt mache, dann kann er nicht mit mir üben. Wenn niemand mit mir üben mag, weil ich den Ruf habe, dass ich meinen Übungspartner kaputt mache, dann werde ich immer wieder schlechter, weil die anderen, die freundlich sind zueinander und viel üben miteinander, werden einfach besser. Und das Ganze hat halt so eine vermenschlichende Qualität in dem Sinn. Also wir lernen sehr darauf, wir lernen sehr gut, wo sind die Grenzen von dem, was machbar ist, dass wir uns nicht verletzen, weil wir wissen, wenn wir drüber gehen, und das ist dann auch ein sehr kleiner Schritt zu machen, dann würden wir uns verletzen. Also es ist irgendwie so ein Paradox. Wir üben Gewalt und dadurch werden wir weniger gewalttätig, weil wir halt auch umgekehrt spüren. Also wir üben ja nicht nur als die Person, die Gewalt ausübt, sondern auch als die Person, die Gewalt erfährt. Also ich werde auch getroffen. Und dann merke ich, wenn ich immer wieder getroffen werde und teilweise halt auch Schmerzen erlebe und so und meine eigene Schwäche erlebe, in dem Sinn, merke ich, Gewalt ist eigentlich etwas, was ich ablehne. Warum wir trotzdem dabei bleiben und nicht einfach alle aufhören mit dem Fechten oder mit sonstigem Kampfsport, ist, weil es halt einfach Spass macht. Also es hat eine spielerische Qualität, oder? Und das ist auch das, wo ich denke, das Thema von Anfang an gesehen ist, wir nutzen Waffen, die im Kämpfen eigentlich völlig überholt sind. Aber es hat irgendeinen Charme, irgendetwas, wo uns motiviert, wo uns begeistert, wo wir einfach nur geil finden. Und das ist das, was bei uns so einen Spieltrieb auslöst und Ehrgeiz auch auslöst. Ich will mit dieser Waffe umgehen können. Ich will können treffen, ohne getroffen zu werden. Ich will auch an Turnier mich behaupten können. Oder nicht mal. Also Turnier ist auch nur ein kleiner Teil vom historischen Fechten, wo jetzt nicht so, also es ist ein wichtiger Teil, aber wie gesagt, es geht nicht weniger um Quellen, sondern um eben Punkte zu sammeln. Und das Historische ist noch nebenher hergestellt. Aber das alles gesagt, ist halt eben, es ist ein Spiel. Es ist ein Spiel, das uns informiert über uns selber und uns über unsere Mitmenschen. Und ja, also meine Erfahrung ist auch, dass es halt die Leute tendenziell freundlicher und sozialer und netter macht, ja.
1: Mhm. Also eigentlich so einer von den grossen Punkten, was ich auch persönlich immer so erlebt habe, Kontrolle. Hm. So quasi, wie kann ich das üben, wie kann ich den Hau üben, ohne dass der andere nachher mit einer Bläue wieder wegläuft. Und ich glaube, in der deutschen Schule hat es ja sogar ein Schimpfwort für dich gegeben, wo dann immer Rambazamba voll gut sind. Sind das nicht die Büffel gewesen?
0: Ja, könnte man so interpretieren. Ja, definitiv. Also Büffel ist halt schwierig, was da genau gemeint ist. Aber ich denke schon, jemand, der mit einfach Kraft und ohne Kunst ficht. Ja.
1: Wo ich jetzt auch den einen Punkt interessant finde, wenn du ja wirklich Schaden willst machen, dann ist Schwert und Thema ja gar nicht die effizienteste Lösung, weil du musst Kontrolle haben und jahrelang üben und dann könntest du mal vielleicht. Und wenn halt wirklich, also ja, heutige Waffen funktionieren da ganz anders. Wo ich aber, wir haben jetzt ganz viel so die Quellen erwähnt. Und irgendwann mal fängt man dann so an, im 20. Jahrhundert, da ist auch so die Frage, wann fängt das HEMA an? Hm. Wo fängt man von HEMA als HEMA an reden? Was kannst du da zu der Geschichte erzählen und auch so ein bisschen zu der Frage nach Vergleich mit fernöstlichen Kampfkünsten und so lebendiger Tradition und so unbrochener Tradition?
0: Okay, das sind eine Haufen Fragen. Ich versuche mal ein bisschen methodisch dran zu gehen. Also wenn man mal beim Begriff HEMA anfängt, das ist ein Begriff, der meines Wissens im 20. Jahrhundert aufkommt, tendenziell in der zweiten Hälfte davon, wo Akademiker, Akademikerinnen sich mit eben diesen Handschriften auseinandergesetzt haben. Also das ist zunächst aus der Geschichte gekommen, also Geschichtswissenschaftler, die sich primär mit Text auseinandergesetzt haben und dann irgendwie gemerkt haben, ja, das ist pragmatische Literatur, also das beschreibt, was man tun sollte und man kann das ausprobieren. Genau, also das ist so zum Begriff HEMA. Historisches Fechten, also Fechten, wo sich nach alten Arten von Kämpfen sich richtet, wo eigentlich wie anachronistisch sind, also nicht mehr zeitgemäss sind, gibt es meines Wissens schon mindestens seit dem 16. Jahrhundert. Und da würde ich wieder den Joachim Meyer erwähnen, wo das Langschwert unterrichtet und ganz klar sagt, diese Waffe ist heutzutage eigentlich nicht mehr wirklich gebräuchlich, aber es ist eine sehr vorzügliche Waffe, weil man lernt sehr viel von ihr. Und es ist eine sehr deutsche Waffe und wir als Leute oder Bürger von der deutschen Nation sollten die uns in dieser Tüchtigen und so weiter und so fort. Aber es ist ganz klar für ihn, das ist eigentlich auf dem Schlachtfeld, das Langschwert ist überholt. Also dort hat man dann mehr so pike Hellebarde und dann kürzere Wehre, also kürzere Schwerter benutzt in der Formation. Genau. Also man könnte ja sagen, ja, historisches Fechten ist schon 500 Jahre alt, je nachdem, wie man rechnet. Aber eben der Begriff HEMA ist aus dem 20. Jahrhundert. Genau.
1: Und ich finde gerade gut, dass du das Langschwert ansprichst, das ja relativ lang überlebt hat, aber irgendwann mal haben dann die Leute aufgehört, das so quasi in Europa zu lernen. Also wie, es hat so einen Bruch gegeben. Wie empfindest du das? Ist das mehr ein Nachteil oder vielleicht sogar ein Vorteil, wenn man mit der fernöstlichen Tradition, wo ja wirklich weitergehen, so einer Folge von Mentoren, wo dann teilweise mega weit zurückgehen?
0: Es hat halt beides seine Vor- und Nachteile, denke ich. Also der Vorteil vom Weitergehen, vor allem wenn es auch sehr exakt gemacht wird, so wie es ich zumindest von japanischen Koryu kenne, hat es halt, dass wirklich Details erhalten bleiben, die wir in den Text einfach nicht mehr haben. Das ist das eine. Das andere, der Nachteil jedenfalls vom Weitergehen ist, dass wir als Menschen halt Tendenz haben, Dogmas weiterzugeben und daran zu glauben. Also dass teilweise dann wie verloren gegangen wird, verloren geht, warum machen wir diese Sachen überhaupt? Und die Probleme haben wir bei den Text halt nicht, weil wir einfach gar nicht so weit gekommen sind. das ist also irgendwo durch ein Vorteil im Nachteil, wo wir halt ein bisschen freier sind im historischen Fechten, weil wir halt eine kleine schlechtere Quellenlage haben, je nach Tradition natürlich. Weil, muss man auch dazu sagen, wir haben in Europa auch Kampfkünste mit Waffen und auch unbewaffnet, die Jahrhunderte alt sind, also wo die Brüche nicht wirklich passiert sind. Ich kenne da aus Osteuropa ein paar, aber die meisten, die ich jetzt sagen würde, sind halt unbewaffnete Kampfkünste oder halt auch Sachen wie Stockkampf. Wir haben es vorher auch von irischem Stockkampf gehabt, zum Beispiel. Aber wie gesagt, also es gibt für beides Vor- und Nachteile. Ich muss sagen, allzu viele Gedanken verschwende ich nicht dran. Etwas, was eher so ein bisschen an der Peripherie ist, jedenfalls, was problematisch bei den Texten ist und wo dann wiederum eigentlich mein vorheriges Argument wieder aushebelt, ist, wir haben genauso die Schwierigkeit mit Leuten, die Texte interpretieren und zum dogmatischen Denken tendieren. Also ganz viele Leute, die irgendwie denken, ja, ihres ist die Wahrheit, ihre Interpretation ist das Richtige. Und das ist einfach etwas, was nicht wirklich verhebt. Weil wir einfach relativ schlechte Datenlage haben. Klar gibt es verschiedene Argumente und ich finde es auch extrem wichtig, dass man da offen ist für alles. Aber wie gesagt, die Offenheit sollte uns dazu bringen, ein bisschen mehr Unsicherheiten zu haben, aber die Unsicherheiten machen uns eigentlich wie stärker, weil wir uns dann nicht verfangen in irgendeiner bornierten Perspektive, wo wir irgendwann einfach nicht mehr weiterkommen. Und ja, da streiten sich natürlich Geister auch, weil dann gibt es Leute, die sagen, ja, es gibt nur eine Art, effizient mit einem Werkzeug umzugehen. Ich glaube, wenn man mit Handwerkern von verschiedenen Arten redet und sie fragt, ja, gibt es eine Art, einen Hammer zu benutzen und sonst alle anderen würdest du verwerfen? Ich denke, es gibt sehr wenig Leute, die sagen würden, ja, so ist es. Insofern denke ich, Offenheit und Unsicherheit ist auch ein Geschenk. Ja.
1: Ich glaube, du sprichst da einen mega wichtigen Teil an, so die Interpretation. Da gibt es so den Spruch, alle Kunst kommt vom Ringen, Bindestrich, um die Quellen. Also wie interpretiere ich jetzt die Quellen? Und ein Aspekt dort, wo auch das Thema dann auch teilweise wie so Inputs kann geben, ist ja so das ganze Segment Experimentalarchäologie. Das kann dann so im Bereich Kampfkünste so etwas banal sein, wie die mykenischen Dendra-Rüstungen, die riesigen Bronzerüstungen, wo es halt mega lang gesagt haben, nein, das ist doch rituell, das kann doch kein Mensch tragen. Mhm. Dann haben sie mal so einen modernen Griechen russischen Soldaten in so ein Ding gesteckt und rumfahren lassen in einem Wagen und mit dem Speer stechen und halt, okay, der kann ja effizient kämpfen. Hm. Wo siehst du so ein bisschen, wie HEMA sich bei dem Feld in der Wissenschaft kann einbringen? Weil du hast dann einfach ein Segment, eine Nische von Leuten, die sich hobbymäßig mit historischen Quellen auseinandersetzen.
0: Ja, also muss ich sagen, wie vorhin schon angesprochen, ein bisschen, HEMA kommt aus der Wissenschaft, so wie ich es verstand. Also es kommt eben aus Leuten, die sich mit diesen Texten auseinandergesetzt haben und ohne den Bezug zu den Quellen gibt es keine historischen Fakten. Experimentelle Archäologie ist hier ein sehr spannender Fall und da habe ich auch vorher schon, was weiß ich, die Römer und nordische Kampftechniken und so angesprochen. Dort sind wir eher eben nicht mehr im Bereich von HEMA, sondern im Bereich von experimenteller Archäologie, weil wir keine Anweisungen haben, wie wir die Gegenstände verwenden. Aber es gibt einen ganzen Haufen Leute, die dann die Gegenstände reproduzieren, möglichst genau, und dann schauen aufgrund von dem, was wir uns über Bewegung und auch Bewegungskultur aus der Geschichte kennen, auch ganz andererorts, also sei es Tanz, sei es Handwerk, was weiß ich, wie haben sich die Leute bewegt in ihren Kleidern, auf dem Boden, wo sie hatten. Also da haben wir ganz, ganz viele sehr spannende Studien auch und Experimente. Und aufgrund von dieser Datenlage versuchen wir zu rekonstruieren, was macht am meisten Sinn mit diesen Gegenständen. Das ist das, wenn man keine Quelle hat. Wenn man Quelle hat, machen wir das natürlich auch. Also ein grosser Teil von HEMA ist auch die Entwicklung von der Materie. Was für Trainingsschwerter benutzen wir? Was für Ausrüstung benutzen wir, die uns schützt? Also wir haben hier etwas, das sehr unhistorisch ist in dem Sinn, ist die moderne Fechtmaske, die uns erlaubt, uns gegenseitig ins Gesicht zu stechen und so, wo wir wissen, geschichtlich ist das nicht vorhanden gewesen. Zumindest haben wir überhaupt keine Beweise dafür. Und wir haben ganz einen Haufen Beweise dafür, dass Stechen zum Beispiel jetzt auch beim Joachim Meyer einfach verboten gewesen ist zum Gesicht. Also ganz allgemein eigentlich. Er macht es dann schon hier und da, aber das hat dann auch noch rechtliche und was weiß ich, was für Hintergründe, warum Stechen verboten gewesen ist. Jedenfalls wissen wir dadurch, okay, wenn wir den Kontext beachten, dann verändern sich Sachen. Dann können wir natürlich auch die Schwerter anschauen und sehen, okay, die Übungsschwerter, wenn wir jetzt im 16. Jahrhundert bleiben, die sind halt auch auf eine gewisse Art gemacht. Die haben zum Beispiel eine sehr wabbelige Klinge. Und dann haben wir auch in Büchern sehen wir, es gibt Leute, die die Biegsamkeit von der Waffen ausnutzen, um den Gegner zu treffen auf eine Art, wie es unmöglich wäre, mit einer scharfen Klinge, die wirklich zum Verletzen gemacht wird, den anderen zu bereichern. Und das ist auch dann wiederum, dann gibt es Leute, die die schmieden, die teilweise auch so Ultraschallaufnahmen machen und so mit Museen zusammenarbeiten. Da würde ich auch nochmal gerne Daniel Jacquier erwähnen, der da sehr wertvolle Arbeit gemacht hat. Und dann das versucht zu reproduzieren. Und da gibt es dann halt auch verschiedene Waffen, wo man merkt, okay, das ist jetzt eine billige Manufaktur gewesen, das ist, was weiß ich, ganz billiges Metall gewesen und das haben sie vielleicht zweimal gefaltet und man ist davon ausgegangen, das geht dann ziemlich schnell kaputt. Und dann hast du halt aber auch Trainingswaffen, die wirklich so High-End Herstellung haben und die, wenn man die in die Hand nimmt, man merkt gerade, wie ist die Balance verschieden. Das ist halt wie mit jedem anderen Werkzeug auch, oder? Du hast x verschiedene Hämmer und alle lassen sich für andere Sachen verwenden. Ob ich jetzt einen Vorschlaghammer nehme oder einen Zimmermannshammer, die verhalten sich völlig anders in der Hand. Und das ist alles auch Teil von eben jetzt im Kontext von Schwerter, vom experimentellen Teil und experimentelle Archäologie, weil wir das eben nicht aus dem Text haben, sondern uns das Gegenstand erzählen.
1: Ich ich glaube, wir haben ganz viele Sachen besprochen, wo so ein bisschen die Hörerinnen und Hörer darauf bringt, ja, was macht man da überhaupt beim HEMA? Und jetzt würde ich doch schon noch gerne ein, zwei Fragen stellen, wo so ein bisschen so deine Tätigkeit als Präsident von Swiss HEMA, dem Schweizerischen Verband für Historical European Martial Arts, berührt. So erstmal ein Überblick, wie hat sich das entwickelt in den letzten Jahren, Jahrzehnten? Ich glaube, du hast vorhin gefunden, so mit dem Internet ist es dann ganz gross geworden? Oder haben wir das vorhin noch im Gespräch gehabt?
0: Das haben wir vorhin
1: im Gespräch gehabt. Ich würde das vielleicht sogar ein bisschen als Grenze nehmen. Hm. Das ist jetzt schon auch ein Zeitchen zurück, aber was ist dort passiert und was ist nachher passiert? Weil irgendwie so die Oberhema-Pioniere, die hätten sich wahrscheinlich nicht vorstellen können, wo das angeht.

0: oh, ich brauche vielleicht mal ein Schwert oder zumindest einen schwertähnlichen Gegenstand. Und was ich natürlich dann auch brauche, ist eben, womit mir das trainiert. Das ist natürlich, die Vernetzung ist sehr viel schwieriger gewesen, vor dem es das Internet hat. Und natürlich auch die Öffentlichkeitswirkung, weil ganz viel, was halt im akademischen Bereich stattfindet, wird nicht in der Öffentlichkeit aufgenommen. Also das ist so ein bisschen Origin of HIMA. Also man sagt eben, die Akademiker, Akademikerinnen, die sich dann über das Internet vernetzt haben, die sich dann auch mit so Leuten vernetzt haben, die Reenactment gemacht haben, die dann auch wiederum praktisches Wissen beigesteuert haben. Also gerade aus der Reenactment-Szene haben wir sehr viel praktisches Wissen, was zum Beispiel die Herstellung von Kleidern und von Gegenständen angeht, weil die halt schon, ich weiß gar nicht, wann Reenactment wirklich angefangen hat, aber das ist auch schon einiges älter als jetzt modernes HEMA. Genau. Und die haben sich halt immer wie mehr können vernetzen. Und was dann natürlich auch aufgekommen ist, wo dann die Leute gemerkt haben, hey, ich will da ein bisschen mehr drin investieren, in die Schwerter, in die Kleider, damit sie auch wirklich möglichst authentisch sind, dass es halt Leute braucht, die herstellen. Also es braucht Leute, die nähen können, die sich mit Stoff auskennen. Es braucht Schmiede und da sind halt auch Rüstungsschmiede, sind nochmal spezialisiert und Schwertschmiede auch nochmal etwas anderes. Also man braucht ganze Haufen Handwerker und drumherum, damit das überhaupt möglich ist. Und das ist auch wiederum etwas, wo du halt die Vernetzung brauchst. Genau, das ist so der grobe, was sich ausentwickelt hat. Es gibt auch ganz viele so Geschichten von Leuten, die halt angefangen haben, in ihrer Stube Kleider für ihre Kumpels zu nähen und dann eine Firma daraus entstanden ist. Oder irgendwelche Schlosser, die Spass und Freude gefunden haben, daran Rüstungen zu machen.
1: Genau, also das vielleicht noch kurz, du hast vorhin Space erwähnt.
0: Ja.
1: Die sind jetzt irgendwie ein Betrieb mit mehreren Angestellten, die ein breites Sortiment haben. Und das sind, glaube ich, auch. Also
0: genau, also an die habe ich gerade gedacht, als ich die Geschichte erzählt habe. Das ist wirklich, glaube ich, ein Typ und seine Freundin gesehen, wo eine Nähmaschine in ihrer Zweizimmerwohnung hatten und halt aus der Reenactment-Szene gekommen sind und dann halt ihre eigenen Kleider genäht haben, aufgrund von historischen Beispielen. Und dann immer wie mehr Leute gefragt haben, ja, hey, könntest du mal auch etwas machen? Und dann, ja, haben sie das gemacht. Und natürlich über Jahre weg sehr niederschwellig, auf Freundschaftsbasis oder mit sehr minimalem Verdienst. Und bis es dann halt auch wirklich explodiert ist, im Sinn von, wo das historische Fechten, HEMA, immer wie populärer geworden ist und halt die Leute auch angefangen haben, Turnier zu fechten und intensiv zu trainieren, was natürlich wiederum höheren Materialverschleiß mit sich bringt. Und wo sie dann irgendwann gemerkt haben, hey, man könnte eigentlich von dem auch leben. Und das machen sie und, glaube ich, ziemlich erfolgreich. Und was sie auch machen inzwischen, also so wunderschöne Fechtausrüstung, kann man nur verträumen. Und sie entwickeln sich auch ständig.
1: Genau, ich glaube, das ist mein ganz, ganz ja, so wichtig für meine Vorstellung davon, wie das früher noch war, ist dann der Guy Windsor, wenn er berichtet, wie sie am Anfang noch so mit Hockey-Händchen versucht haben, ihre Hände zu schützen. Und mittlerweile gibt es ja alles Mögliche von der Fechthose mit geschlitzt und Landsknecht-Swagger bis zu extrem modern ausgesehenen Sachen. Also du hast da quasi wie eine Ökonomie auch nebendran von Schmiedinnen und Schmieden, von Leuten, die Schutzausrüstung machen. Vielleicht auch ein bisschen die ganze Entwicklung, die ist ja nicht überall gleich und konstant verlaufen. Da gibt es auch so gewisse kulturelle Unterschiede. Wo steht eigentlich die Schweiz im Vergleich zu anderen Orten, wo HEMA betrieben wird?
0: Also im Sinn von Produktion, ich glaube, es gibt sehr wenig, wo in der Schweiz produziert wird, an Schutzausrüstung und Waffen.
1: Was halt auch so ein bisschen ökonomisch ist, ja. Teure Personalstunden.
0: Genau. Also ja, und es gibt schon auch viele europäische Hersteller, viel auch aus Osteuropa, aber es gibt inzwischen halt auch ganz viel, was weiß ich, aus Pakistan oder China, wo historisch Fechtausrüstung herstellen.
1: Genau, HEMA hat auch ein bisschen den Sprung aus dem

0: sagen wir mal, anglo-europäisch-amerikanisch dominierten ja, so Europa und halt Amerika rausgemacht. Also es gibt jetzt irgendeine HEMA-Gruppe in China.
1: Ja, ja, nicht nur in China, also auf der ganzen Welt inzwischen. Auch in Südamerika, Südostasien, was weiß ich. Und das ist auch eine zeitgemäße Entwicklung, wo der neue Präsident von der Internationalen HEMA-Föderation, der Andreas Klingelmeier, vorantreibt, ist, er sagt, out of Europe, HEMA goes out of Europe. Also, dass man, weil bisher haben wir eigentlich vor allem so im europäischen Bereich und natürlich im nordamerikanischen Bereich auch so die grossen Turniere gehabt und also die High-Ranking-Fechtenden oder HEMA-Celebrities, die kommen alle von dort eigentlich. Und das ist sich langsam am Ändern und das ist unglaublich schön zu sehen, dass du, was weiß ich, Brasilien über Vietnam, über China, über, was weiß ich, Südafrika, überall HEMA am sich entwickeln ist. Es ist natürlich, dort kommen natürlich dann auch die eigenen Probleme mit. Also etwas, was ich erlebt habe, was ich jetzt selber auch in Südafrika gesehen bin, ist, sie können Stahl, also stumpfe Stahlübungsschwerter nicht importieren, weil das rechtlich irgendwie nicht geht. Und selber zu produzieren ist natürlich auch heikel. Ja, das bringt halt immer so die eigenen Herausforderungen, aber auch die eigenen Lösungen mit sich. Also ich habe auch schon gesehen, dass irgendwo, ich glaube es ist in Vietnam gesehen, bin jetzt nicht hundertprozentig sicher, wo sich Leute aus Kunststoff anfangen, Waffen herzustellen, wo wir hier auch benutzen. Also da haben wir natürlich professionelle Hersteller. Aber die machen das halt mehr so in ihrer Garage und das sieht super spannend aus und auch eigentlich so, wie man es da auch benutzen würde. Und halt einfach die Kreativität und die Faszination, die du halt auf der ganzen Welt irgendwie mitbekommst, über natürlich auch wie das Internet, finde ich etwas, wo wunderschön ist. Weil eben wir teilen die Kunst und genau, also da haben wir auch noch, wenn ich da gerade das noch anhängen kann, ist, HEMA ist immer schon sehr offene Sache gehabt. Wir haben es vorher schon vom Lernen aus verschiedenen Ländern gehabt, jetzt innerhalb von Europa. Aber wir haben halt auch Belege schon aus dem 16. Jahrhundert von Leuten, sei es Schwarze in Fechtbüchern, die dargestellt werden, oder Osmanen oder was weiß ich, wo es ganz klar ist, wir haben hier auch, also auch wenn wir uns als europäische Kampfkünste verstehen, wir sind immer offen gesehen für Leute aus Afrika, aus Asien, was weiß ich woher. Und das ist eigentlich immer schon so und jetzt ist halt natürlich umso schöner zu sehen, wie es hoffentlich um die ganze Welt herumgehen wird.
0: Ich finde das fantastisch. Du gibst mir quasi wie ein Stichwort für meine nächste Frage schon. HEMA wird breiter. Es hat in den letzten Jahren von Swiss HEMA eine Kampagne gegeben, wo man es auch hat wollen, inklusiver gestalten. Wie gestaltet man den Sport, das Hobby, die Zeitbeschäftigung so, dass es inklusiver ist? Was kannst du da dazu sagen? Was hat man da für Erfahrungen gemacht?
1: Ich glaube, das reflektiert so ein bisschen Gesellschaft an sich. Also, dass wir haben, die Inklusivität hat nicht nur so einen identitätspolitischen Hintergrund, wo jetzt so ein bisschen oberflächlich zu betrachten wäre, sondern auch einen extrem praktischen. Und zwar, dass wir durch Diversität kriegen wir mehr Informationen. Also wenn wir irgendwelche Leute haben, die so Hardcore-Turnierfechter sind, die fünfmal in der Woche trainieren und siebenmal in der Woche im Fitnessstudio sind und für das brennen, ist das super. Die bringen sehr viel Information mit. Aber halt auch nur für einen Teilbereich. Man braucht genauso Nerds, die Leute, die halt nicht so athletisch sind, weil das ist halt auch das, was die Geschichte reflektiert, oder? Es sind nicht immer nur die Arnold Schwarzeneggers gesehen, die Schwerter geschwungen haben, sondern das ist auch die breite Bevölkerung gesehen. Und das sieht man vor allem dann auch mit der Entwicklung von der Stadt, oder? Dass Handwerksleute von jeglichen Schichten wehrpflichtig gesehen sind. Und Ja, also wir sind da natürlich noch mal ein bisschen weiter und inkludieren auch die verschiedensten Gender. Und insofern lernen wir von allen Perspektiven etwas dazu, weil das ist ja auch das, was HEMA beschränkt, ist die Datenlage. Also wir haben, klar, haben wir die Quellen und die sagen uns sehr viel, aber wir sind immer sehr verhaftet in unserer persönlichen Perspektive und die ist wiederum informiert von unserem Körper. Und das führt schlussendlich dazu, dass je diverser wir sind, desto mehr Informationen können wir sammeln und desto besser verstehen wir die Kunst. Und es bringt uns auch noch zusätzlich näher zueinander, was ich einfach nur herrlich finde.
0: Ich komme schon zur zweitletzten Frage und schon ist da eine massive Unter- und Übertreibung, weil ich bin schon massiv am Überziehen. Das finde ich aber gut, weil ich hoffe, ihr habt genauso viel Spass wie ich. Wo soll es hingehen mit dem HEMA in den nächsten paar Jahren? Wenn du es wirklich einfach könntest wünschen, was ist es, ein Massensport mit Schulunterricht? Wo soll es hingehen?
1: Ja, definitiv. Also ich stimme da mit dem Andreas überein, zu sagen, das sollte um die ganze Welt ziehen. Dann ist wiederum die Sache, ist als Breitensport, denke ich, wird es weniger erfolgreich sein, einfach weil es halt schon sehr viel auch Investment braucht, nicht nur Geld und Material. Also wir brauchen halt zumindest Schwerter oder halt wenn wir ringen, dann brauchen wir irgendwie eine Matte oder etwas auf dem.
0: Das wäre ja viel weniger nötig, wenn du so Fechtzentren hättest.
1: Ja, definitiv. Nein, also wenn ich jetzt völlig so frei fantasieren darf, ja, auf jeden Fall, jede Stadt könnte eine Fechtschule haben, jedes Dorf von mir aus gesehen auch. Ich finde sowieso, also Kampfkunst, wie ich vorher schon erzählt habe, ist eine Praxis, die uns alle und auch vor allem Kinder verbindet. Über die Körperlichkeit und auch unsere Empathie stärkt, weil, wie vorher erwähnt, wir haben es mit Verletzlichkeit zu tun, unserer eigenen und deren von anderen. Und wir lernen auch Geschichte und Kulturerbe und lernen halt das Gemeinsame und Differenzen und wie eigentlich die Differenzen viel kleiner sind, weil eben schlussendlich jeder Mensch hat den gleichen oder vergleichbar gleichen Körper, wo wenn man jetzt von einem Schwert gehauen wäre, nicht viel aushalten würde. Mm. Und ja, das ist halt so ein bisschen das Ding, aber die Motivation. Und ich bin auch, also finanziell lohnt es sich im Moment für sehr, sehr wenig Leute, für mich auch nicht. Also ich bin jetzt schon seit 4,5 Jahren professionell unterwegs mit dem historischen Fechten. Ich gebe vor allem Privatunterricht und mache eben auch Choreografien und so, also was ich halt einfach bekommen kann. Und mache das unglaublich gern und ich lebe dafür. Aber ich fände es extrem schön, wenn das ein bisschen mehr Anerkennung im Sinn von auch finanzielle Unterstützung bekommen könnte. Weil die Leute, die das machen, jetzt nicht nur ich, sondern allgemein, die brennen für das Zeug und die verheizen sich teilweise auch für das Zeug. Und der Wert, den wir als Gesellschaft davon bekommen, würde ich sagen, ist immens. Ja, und da gibt es halt auch ein paar Namen, wo eigentlich zu viele Namen, wo man nennen könnte. Wo da eben, wie gesagt, so viel Vorarbeit geleistet haben. Ein paar habe ich schon genannt. Aber wie gesagt, da ist das jetzt, glaube ich, nicht der Platz. Aber ja, grundsätzlich, je weiter das sich verteilt, je vielfältiger es wird, je mehr Leute dadurch zusammenkommen, desto besser.
0: Kurzer Einschub, du machst es professionell. Wenn man das will, wenn man gerne will, seine Theatergruppe für richtig geile Choreografie fit machen oder einfach mal einen Privatunterricht im Schwertfechten bekommen, wo meldet man sich bei dir?
1: Ja, ich habe eine Website, also das ist hema-basel.ch. Man findet sonst auch, also jetzt, das wäre mir persönlich, ich habe natürlich auch E-Mail und Telefonnummer und so, wo auch alle auf der Website sind. Aber ja, also das ist, ich mache das sehr gerne, ich bin halt geografisch ein bisschen limitiert, auch aus finanziellen Gründen. Aber es gibt halt auch viele verschiedene Leute. Also da würde ich auch noch übergreifend sagen, einerseits auf der Webseite vom Schweizer Dachverband, also swisshema.ch, haben wir eine Listung von Mitgliederclubs in der Schweiz. Aber es hat auch noch andere Clubs in der Schweiz, die nicht bei Swiss HEMA mitmachen, aus verschiedenen Gründen. Und die findet man aber oft auch so auf einem internationalen HEMA Club Finder. Also wenn man HEMA Club Finder in Google oder sonst einer Suchmaschine eingibt, dann kommt das sehr schnell und dort findet man so Gruppen. Die Choreografie selber, das ist eher nochmal ein Nischenbereich. Also es gibt eigentlich die, von denen ich auch am meisten gelernt habe, wo genial sind, meiner Meinung nach, sind der Thomas Hofer und der Simon Rieger aus Wien. Die machen Indes Wien. Und natürlich auch die Adorea-Gruppe, die ich früher erwähnt habe, die findet man halt dann mehr in Osteuropa oder eben auf dem Internet, je nachdem, wo man unterwegs ist.
0: Gottlob, hast du mir jetzt die eine Frage eigentlich größtenteils schon beantwortet, weil sonst wären wir jetzt wirklich mit der Zeit ins Gehege gekommen. Ich hätte nämlich gefragt, wie kommt man dort rein, geht auf Swiss HEMA, schaut, ob es einen Club hat oder geht vom Dachverband vom Internationalen auf den HEMA Clubfinder. Ihr könnt auf Google einfach HEMA Clubfinder wahrscheinlich eindeckeln und dann schauen, was in der Nähe ist. Da hat das Schweizer Vereinsleben einen Vorteil. Man ist gar nicht so weit weg, amigs vom nächsten HEMA-Verein im Mittelland. Und wenn ihr einfach so interessiert sind, da gibt es auch, schaut euch ganz viele Schwertfilme an und könnt dann selber entscheiden, wie gut oder schlecht es ist. Aber doch, inzwischen scheint es auch immer mehr bessere zu haben. Mhm. Also ich habe gute Sachen gehört über Night of the Seven Kingdoms und es gibt mittlerweile sogar das HEMA-Game, Hellish Quad. Mhm. Genau, tönt euch das an, geht auf YouTube, schaut Martin Fabian, Federico Malaguti, und Scola Gladiatora und Scatla Grimm und sicher nicht Shadiversity, das ist sehr persönlich, aber es ist eine sehr, sehr innige Abneigung, sehr einseitig, aber Tompi. Und geht unbedingt noch auf den Wiktenauer, W-I-K-T-E-N-A-U-E-R, weil da könnt ihr die ganze Manuskript nachschauen, in welchem Sport gibt es das schon, dass alle Quellen einfach von irgendwelchen Nerds freihaus fertig schon vorbereitet worden sind. Ich danke Dominik. Besten Merci Dank.
1: Auch, dass ich auch kommen konnte.
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3: 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Und da am Dienstagmorgen, immer aber um 3 Uhr, lassen wir den ganzen Sommer durch die göttliche Komödie von Dante aus dem frühen 14. Jahrhundert in einer deutschen Übersetzung vom frühen 20. Jahrhundert, muss ich echt Zosmann. Die Lesung stammt von einer gewissen Jessi. Wir wissen auch nicht über die Person, aber die Lesung stammt aus dem 2026 und ich wünsche euch viel Vergnügen damit.
4: Das Paradies. Vierter Gesang. Der freie Mensch wird zwischen zweien Speisen, gleich fern, gleich lockend, hungern und vergehen, eh er den Vorzug einer wird erweisen. So blieb ein Lamm auch zwischen Wölfen stehen und zwischen gleicher Gier vor beiden bange, so auch ein Jagdhund zwischen zweien Rehen. Wenn ich daher in gleichem Zweifelsdrange hier schwieg, so kann ich mich darum nicht trügen, noch loben, denn ich handelte im Zwange. So schwieg ich denn. Doch stand in meinen Zügen so hell, was ich an Wunsch und Fragen dachte, wie sich's nicht klarer ließ in Worte fügen. Und Beatrice tat, was Daniel machte, als er dem Zorn Nebukadnezars wehrte, der ihn zu blinder Grausamkeit entfachte. Und sprach, ich sah es wohl, dass dich verzehrte ein Doppelwunsch und dass von beiden Quälern einer dem anderen stets das Wort erschwerte. Du denkst, bleibt nur der gute Wille stählern und fest, wie kann mir fremder Zwang den Segen und wie den Umfang des Verdienstes schmälern? Und ferner fühlst du sich den Zweifel regen, ob wirklich wieder sich zum Sternenkreise nach Platos Wort die Seelen heimbewegen? Von diesen Fragen wird gleich laut, gleich leise dein Wunsch gespornt. Drum wird zunächst sich's lohnen, dass ich dir einen schärferes Gift dir weise. Der Seraph, der dem Herrn zunächst darf wohnen, Moses, Samuel und von den Sankt Johannen die beiden, selbst Maria, sag ich, thronen in andern Himmel nicht, als ihn gewannen die Geister alle, die da jetzt erschienen, für die sich Tag und Jahr gleichlang hier spannen. Dem ersten Kreis als Schmuck sie alle dienen. Doch ist verschiedener Art ihr süßes Leben, ihr ewiger Hauch verschieden füllbar ihnen. Hier zeigten sie sich nicht, weil ihnen eben die Sphäre zuerteilt ward, nein, zum Zeichen des tiefsten Zustands drin sie selig schweben. So muß man's deuten, Geistern euersgleichen, um eurer Fassungskraft das anzupassen, was euch nur Sinneseindruck lässt erreichen. Drum hat die Schrift sich auch herabgelassen, obwohl sie anderes meint in ihren Zeilen und gibt Gott Hand und Fuß. Nun könnt ihr's fassen. So musste menschlich Antlitz auch erteilen die Kirche Gabrielen und Michaelen und dem, der den Tobias konnte heilen. Doch was Timaeus lehrte von den Seelen, ist ungleich dem, was man hier schaut, soferne dem, was er sagt, sein Glaube nicht mag fehlen. Er sagt, die Seele kehrt zu ihrem Sterne, weil er sie glaubt von dort herabgefahren, als sie Natur dem Körper gab zum Kerne. Vielleicht lässt andere Meinung sich gewahren in seines Wortes Klang, dass unbetrogen der Sinn bleibt, dann müsst man das Lächeln sparen. Denn meint er, Ruhm und Schimpf käm heimgezogen zum Stern, an dessen Einfluss er entbrannte, so traf in etwas Wahres wohl sein Bogen. In solch misskannten Lehrbegriff verrannte einst alle Welt sich so, dass man die Sterne gar Jupiter, Merkur und Mars benannte. Des andern Zweifels Bosheit birgt im Kerne geringeres Gift. Es quält, doch könnt's bestricken, dich nicht von mir zu wandeln allzu ferne. Scheint unsere Gerechtigkeit den Blicken der Menschen ungerecht, so zeigt's den Glauben und ist mit Ketzerei nicht zu verquicken. Doch will ich, weil euch Einsicht hier erlauben und Kraft in diese Wahrheit einzudringen, dir gern auf deinen Wunsch den Schleier rauben. Heißt das Gewalt, wenn andere jemand zwingen, der sich als Dulder lässt zu nichts verpflichten, so folgt, dass jene Seelen Schuld begingen. Kein Wille, der nicht will, ist zu vernichten. Nein, wird wie Feuer den Naturtrieb zeigen, trotz tausendfachem Druck sich aufzurichten. Mag er nun wenig oder viel sich neigen, er unterstützt den Zwang, wie die es machten, statt rückzufliehen in des Klosters Schweigen. Wenn jenen Willen sie zur Geltung brachten, der den Laurentius festhielt auf dem Roste und seine Hand den Mucius ließ verachten, die Freigewordenen hätt er, was es koste, zurückgejagt, woher man sie entführte. Doch selten nur solch zäher Wille sproste. Und wenn du nun mein Wort, wie sich's gebührte, bedenkst, ist rasch zerstreut des Zweifels Samen, der sonst dich wohl noch öfter schwer berührte. Doch nun liegt eine Kluft mit anderm Namen vor deinen Augen, die zu überbrücken wohl deine Kräfte würden bald erlahmen. Ich ließ dich's fest dir ins Gedächtnis drücken, dass Unwahrheit die Seligen muß empören, weil sie so nahe der Unwahrheit entzücken. Und konntest dennoch von Picarda hören, Constantia wäre dem Schleier treu geblieben. Da scheint ein Widerspruch mein Wort zu stören. Furcht vor Gefahr hat manchen schon getrieben, Bruder, zu dem, was er vermeiden sollte und was als Unrecht niemand möchte lieben. So ward Alkmäon, weil's der Vater wollte, der Mutter Mörder, raubte hier die Pflichten der Liebe, die er dort der Liebe zollte. Dies ist der Punkt, und den vergiss mitnichten, dass, wo Gewalt und Wille sich verflechte, die Tat als unentschuldbar ist zu richten. Wille an sich heißt niemals gut das Schlechte. Und nur aus Furcht, dass er noch Schlimmeres leide, versäumt er es, dass er dagegen fechte. Wenn so Picarda sprach, dies unterscheide, meint sie an sich den Willen, doch ich meine den anderen. Darum sprachen wahr wir beide. So floss die Welle mir, die heilige Reine, die zu dem Urquell aller Wahrheit zählte, und ungelöster Fragen blieb mir keine. O ihr, der ersten Liebe anvermählte, rief ich, o Göttin, deren Wort als Labe und Wärme mich mit neuem Leben stellte, nicht reicht die Inbrunst, die ich weiß und habe, um dankbar eure Huld mit Huld zu preisen. Doch der es sieht und kann, lohnt diese Gabe. Ich seh es, unser Geist ist nur zu speisen, strahlt ihm der Wahrheit Licht vom ewigen Gotte. Ihm fern kann nirgend Wahres sich erweisen. Er ruht darin wie wild in waldiger Grotte, wenn er's erreicht hat. Und ihm kann's gelingen, sonst würde jede Sehnsucht ja zum Spotte. Die Zweifel drum wie Schößlinge entspringen am Fuß der Wahrheit. Doch es will uns leiten Natur, trotz Berg um Berg zur Höhe zu dringen. Dies lockt mich, dies weiß Mut mir zu bereiten, dass ich in Ehrfurcht, Herren, euch befrage nach einer andern Wahrheit Dunkelheiten. Gern wüsste ich, ob verfehlt, Gelübd zu sage, ein anderes gutes Werk nicht kann vergüten, dass es zuletzt nicht laste eurer Waage. Da sah mich Beatrice an. Hell sprühten die Augen, Gottes liebe Funken zeigend. Besiegt entfloh die Kraft mir, als sie glühten. Und ich verlor mich fast, die Augen neigend. Das Paradies, 5. Gesang. Siehst du in Liebesglut entflammt mich stehen, dass deine Augen ganz die Kraft entgleitet, wie nie es mag durch Erdenglanz geschehen, so staune nicht, denn dies wird hergeleitet aus tiefem Schauen, das so, wie es ergründet, in dem ergründeten Gute weiterschreitet. In deinem Geist ein Strahl sich schon verkündet vom ewigen Lichte, wie ich wahrgenommen, dass nur gesehen die Liebe schon entzündet. Und wenn für anderes liebend ihr entglommen, so ist's ein Abglanz nur von jenem Schimmer, den euer Sinn erkennt ganz unvollkommen. Du aber fragst, ob Fehlgelübde nimmer ein anderer Dienst ersetzt, so gut ersonnen, dass frei die Seele bleibt von Einspruch immer? Den Sang hat Beatrice so begonnen. Und dem gleich, der gern ohne Störung lehret, hat sie den heiligen Vortrag fortgesponnen. Das höchste Gut, das jemals Gott bescheret, ein seiner Güte und holdseligen Gaben vollgültig pfand, das er selbst höchlichst ehret, war Willensfreiheit, die als hoch erhaben all jenem, was von ihm Vernunft bekommen, sonst keinem, ward und wird ins Herz gegraben. erwäg es. Und der hohe Wert des frommen Gelübdes wird dir klar sein, ohne Frage, wenn Gott das so Gegebene angenommen. Man muß bei göttlich-menschlichen Vertrage den Schatz, wie ich ihn pries, zum Opfer bringen, dass man durch freie Tat sich sein entschlage. Welch ein Ersatz nun kann dafür gelingen? Willst du dein Opfer gut verwendet meinen, so tust du Gutes mit geraubten Dingen. In diesem Hauptpunkt bist du nun im Reinen. Doch weil die Kirche darf Dispens erteilen, mag's jener Wahrheit widersprechend scheinen. Drum darfst du eher nicht vom Tische eilen, bis ich die schwere Kost, die du genossen, verdaulicher dir machte mittlerweile. Merk auf und halt mein Wort im Geist beschlossen. Hören allein ist Weisheit noch mitnichten. Festhalten muß der Geist es unverdrossen. Zwei Dinge braucht's, solch Opfer zu errichten. Als erstes ist die Sache selbst zu nennen, als zweites dem Vertrage sich verpflichten. Nicht eher kannst du dich vom Letzten trennen, bis er erfüllt ist. Daher ließ ich oben sein Wesen dich so nachdrücklich erkennen. Drum war bei Juden Vorschrift das Geloben, obwohl sie, wie du weißt, aufs Mannigfache auch dem Gelobten anderes unterschoben. Des Opfers Gegenstand, also die Sache, darf man vertauscht mit einer anderen sehen, und ohne dass solch Tausch uns sündig mache. Jedoch willkürlich darf es nie geschehen. Zulässig macht allein den Tausch der Lasten des weißen und des gelben Schlüssels drehen. Und töricht ist's, im Tausch sich überhasten, wenn die Ersatzgelübde nicht die alten, so wie die sechs die vier enthält, umfassten. Wenn drum Gelübde als so wertvoll galten, dass es die Waage abwärts weiß zu richten, kann andere Zahlung nie Ersatz enthalten. Scherzt bei Gelübden, Sterbliche, mitnichten. Seid treu, doch nicht so vorschnell im Versprechen, wie Jephtha, der des ersten Opfers Pflichten mit einem »Ich tat übel« hätte brechen gesollt, statt übler tun. Auch der betörte Feldherr der Griechen ließ sich einst bestechen. Trop Iphigenia weinend sich empörte, dass sie so schön. Auch Tor und Weiser dachte des Opfers weinend, wenn er davon hörte. Langsamer Christenvolk zu wandeln trachte. Nicht haltlos treib ein Pflaum in Windeseile, und dass nicht jedes Wasser wäscht, beachte. Alt- und Neutestament ward euch zuteile. Der Kirchehirt will eurem Führer machen, dies ist genug zu eurem Seelenheile. Will böse Lust zu anderm euch entfachen, seid Menschen, um den Schafen nicht zu gleichen, dass nicht die Juden euch daheim verlachen. Wollt von der süßen Muttermilch nicht weichen, dem blöden Lamme gleich, um nach Belieben voll Trotz auf eigene Faust umherzustreichen. So Beatrice sprach, wie hier geschrieben. Dann schoss ihr Aug dahin die Sehnsuchtsflüge, wo kräftiger sprießt die Welt an Lebenstrieben. Ihr Schweigen, die Verwandlung ihrer Züge, hielt meinen Wissensdrang zunächst beschworen, obwohl ich Fragen hatte zur Genüge. Und wie der Pfeil sich pflegt, ins Ziel zu bohren, eh ausgeschwirrt der Strang, ging's aufwärts weiter, zum Flug ins zweite Himmelreich erkoren. Hier sah ich meine Herren also heiter, als es in jenes Himmels Licht sie brachte, dass der Planet gleich schien zum Glanze bereiter. Und wenn der Stern sich wandelte und lachte, wie war mir selbst zumut, den jeder Weise schon die Natur so wandelvoll doch machte. Wie sich im Teich, der heiter fließt und leise, nach dem, was just hineinfällt, drängend schieben die Fische all, vermutend, es wär Speise, so sah ich tausend Lichtgestalten stieben und mehr zu uns und hörte ihre Stimmen. Sieh da, durch den wird wachsen unser Lieben. Und wie nun alle nah und näher schwimmen, gibt jeder Schatten kund sein Lustentzücken in einem Blitz mit funkelndem Erglimmen. Denk, Leser, würd ich jetzt dir unterdrücken den Schlussbericht? Wie quälte die gespannte Begier, dich im Erzählen fortzurücken? Und wirst begreifen, wie ich selbst entbrannte vor Lust, mehr vorzudringen auf der Fährte nach ihrem Los, seit sie mein Aug erkannte. O Sohn des Heils, dem Himmelsgunst gewährte, die Sessel ewigen Sieges zu erschauen, bevor des Krieges Dienstzeit ihm verjährte. Wir sind vom Licht, das alle Himmelsauen durchströmt, entzündet. Sollen wir dir dienen? So frage, um dich sättigend zu erbauen. So sprach ein Seliger, der mir hier erschienen. Und Beatrice drauf: Sprich, sprich, dreist richte an ihn das Wort und glaub wie Götter ihnen. Ich sehe wohl, wie du im eigenen Lichte ein Nest dir spinnst, auch wie beim Lächeln immer dir's hell im Auge blitzt und Angesichte. Doch wer du bist, o Würdiger, weiß ich nimmer, noch warum du zu diesem Stern gesendet, der sich uns Menschen birgt durch fremden Schimmer. So sprach ich zu dem Lichte hingewendet, das angeredet mich. Tropp ward's umzogen von stärkerm Glanz, als ihm bisher gespendet. Und wie die Sonne, wenn sie aufgesogen, durch Glut den Nebeldunst, der rings ergossen, sich birgt im Übermaß der Flammenwogen, so barg sich mir, von höherer Lust umflossen, die heilige Glanzgestalt im Strahlenringe, und was sie sprach, dicht, dicht in sich verschlossen, das ist's, was ich im nächsten Sange singe. Das Paradies, sechster Gesang. Seit Konstantin den A gewendet hatte, zurück die Sonnenbahn, die er durchfahren, dem Ahnherrn folgend, der Laviniens Gatte, sah länger man als seit 200 Jahren den Vogel Gottes unfern jener Hügel, woher er kam, Europens Grenzen waren. Und unterm Schatten seiner heiligen Flügel von Hand zu Hand die Weltherrschaft sich wandte, bis wechselnd so in meine kam der Zügel. Kaiser war ich, der Justinian genannte, der treulich in der ersten Liebe walten, Hohlheit und Schwulst aus dem Gesetz verbannte. Doch eh dies Werk ich anfing zu gestalten, lebt ich des Glaubens, und ich war's zufrieden, ein Wesen sei in Christo nur enthalten. Doch hat der Oberhirt mich treu beschieden, der heilige Agapet, dass bald ich ehrte den wahren Glauben, den ich erst gemieden. Ich glaubte ihm und seh jetzt, was er lehrte, so klar, wie du am Widerspruch kannst schauen, dass eins das Rechte sei, eins das Verkehrte. Kaum fing ich an, auf Kirchenwort zu bauen, als du des großen Werkes ausgestalten, mich Gottes Huld berufen und vertrauen. Im Heer ließ meinen Belisar ich walten, mit dem des Himmels Rechte, so im Bunde, dass mir's ein Wink war, tatlos mich zu halten. Hier wär dem ersten Wunsch genügend Kunde gegeben, doch der Inhalt deiner Frage heischt einen Zusatz noch aus meinem Munde. Damit du siehst, in welch unwürdige Lage sich der bringt, der des Adlers heiliges Zeichen zu rauben oder zu bekämpfen wage. Sieh, welche Kraft ihm Ruhm gab ohne Gleichen. Und nun hat sein Bericht von dort begonnen, wo Pallas starb, die Herrschaft ihm zu reichen. Du weißt, dass gut 300 Jahr verronnen dem A in Alba, bis die drei zu schauen mit dreien im Kampf, der neu sich Trop entsponnen. Weißt, was er tat vom Weh sabinischer Frauen bis zu Lucretias Schmerz, als er bezwungen durch sieben Könige rings die Nachbarsgauen. Weißt, was er tat, in Römerhand geschwungen auf Brennus, Pyrrhus und die Fürstenscharen samt Städtebund, mit denen er gerungen. Drop Quintius, so genannt von lockigen Haaren, Torquatus, Decia, Fabia Ruhm gefunden, den Ruhm, dem ewigen Duft ich möchte wahren. Arabiens Hochmut ward dann überwunden, als Hannibal die Alpen überbrückte. Draus du, o Po, entströmst den Felsenschrunden. Er war's, der Scipio und Pompeius schmückte, die Jünglinge mit Sieg. Und bitter grollte dein Heimathügel, als ihn Herzleid drückte. Drauf, nahe der Zeit, als alle Welt sich sollte auf Himmels Wunsch erfreuen an seinem Scheine, ergriff Cäsar den A, weil Rom es wollte. Und was er tat, vom Varus bis zum Rheine, Saloir, Isere und Seine, und was im Sprunge aus jedem Tal der Rhön gibt das Seine. Was dann er tat, Ravenna stolz im Schwunge verlassend, übern Rubikon zu schreiten, dem Flug folgt keine Feder, keine Zunge. Zurück nach Spanien galt's das Heer zu leiten. Durazzo wankte, Pharsalus sank nieder, der heiße Nil empfand da bittere Zeiten. Er sah Antandros und den Simois wieder, von wo er kam, sah Hektors Grab und reckte zum Leid des Ptolemäus sein Gefieder, worauf er zornigen Blitzens Juba schreckte, um dann nach eurem Westen hinzujagen, wo des Pompeius Horn das Echo weckte. Was dann er tat, vom nächsten Herrn getragen, Cassius und Brutus heult's im Höllenzwange, drop Modena und auch Perugia klagen. Noch weint darob Kleopatra, die Bange vor ihm entfloh, und dann erkor verdrossen den schnellen, düstern Tod vom Stich der Schlange. Mit ihm kam er zum Roten Meer geschossen, mit ihm gab er der Welt so tiefen Frieden, dass man des Janus Tempeltor geschlossen. Doch was er alles, dem ich Lob beschieden, vorher und nachher tat als Siegeszeichen, das auserwählt zur Herrschaft ward hienieden, es scheint gering und muß an Glanz verbleichen, wenn wir's mit dem, was damit leisten sollte, sein dritter Cäsar, scharf und kühl vergleichen. Denn die Gerechtigkeit des Himmels wollte, die mich begeistert, dass ich darauf gründe sein Ruhm, dass ihrem Zorn er Rache zollte. Nun staune, was ich ferner dir verkünde, der A zog aus mit Titus, voll Erbosen sich rächend an der Rache alter Sünde. Und als der Langobardenzahn gestoßen die heilige Kirche, ward von seinen Schwingen bedeckt ihr Sieg und Schutz durch Karl den Großen. Nun wird dir zu beurteilen gelingen wohl die, die ich verklagt und ihr Vergehen, draus euers Unglücks Wurzeln all entspringen. Der lässt die Goldlilien entgegenwehen dem Reichsaar, der will der Partei ihn reichen, so daß wer Ärger sündigt, schwer zu sehen. Wählt, Ghibellinen, wählt ein ander Zeichen für eure Kunst. Nicht folgt dem A in Treuen, wer damit sucht vom Rechte abzuweichen. Auch stürzt der junge Karl ihn nicht. Doch scheuen mit seinen Guelfen mag er nur die Klauen, die schon das Fell zerzausten stärkerm Leuen. Schon oft schuf Vater Schuld den Söhnen Grauen. Auch glaub er nicht, Gott ließ sein Wappen fahren, um an den Lilien Karls sich zu erbauen. Der kleine Stern hier sammelt jene Scharen von wackern Geistern, denen Ruhmesleben und Ehrverlangen Lebensinhalt waren. Und wenn so falsch gelenkt die Wünsche streben, muß wahre Liebe selbst in diesen Reichen mit schwächerm Strahlenglanz sich aufwärts heben. Doch wenn der Lohn wir am Verdienst vergleichen, wird teilweis unsere Lust dadurch erhoben, weil sie an Größe nicht einander weichen. Lebendige Gerechtigkeit hier oben versüßt drum das Verlangen, das wir nähren, und etwas Böses kann es nie erproben. Verschiedene Stimmen süßen Klang gewähren, verschiedene Stufen unseres Lebens bilden die süße Harmonie in diesen Sphären. Und hier, in dieser Perle Glanzgefilden, kannst du Romeos leuchtend Licht betrachten. Schlecht lohnte großes, edles Werk den Milden. Doch lange nicht die Provenzalen lachten, die feindlich ihm. Noch mussten stets verlieren, die Fremdverdienst als eigenen Schaden achten. Raimund, Berengars, Töchtern, allen Vieren, verhalf dazu der Mann, der schlicht verblieben, dass sie ihr Haupt mit Kronen durften zieren. Und Neiderklatsch hat jenen doch getrieben, Rechnung von dem Gerechten zu erheben, der ihm statt 10 erlegte 5 und 7. Fort zog der Greis, dem Elend preisgegeben. Zwar lobt die Welt ihn, aber wenn sie wüsste, mit welchem Herzen stückweis er sein Leben erbettelt, sie noch mehr ihn loben müsste. Das Paradies, 7. Gesang. Osanna, Sanctus Deus Sabaoth, Siperillus trans tua claritate, Felices ignes horum Malachot. Indem es seiner Kreisung wieder nahte, schien jenes Wesen also mir zu singen, zwiefach umstrahlt von goldenem Lichtbrokate. Saß mit den andern dann im Tanz sich schwingen, bis sie im rasend schnellen Funkenkreise, verschleiert durch die Ferne, mir vergingen. Ich zweifelte und sprach zu mir noch leise, »Sag, sag, ja sag der Herren dein Verlangen, die süß dein Dürsten löscht und holderweise.« Doch jene Ehrfurcht, die mich ganz mit Bangen beim Klang von B und Ice schon durchflutet, beugte mein Haupt, als war ich schlafbefangen. Lang ließ mich Beatrice nicht entmutet, nein, sprach so lächelnd, dass es selig machte, den selbst, der schon von Flammen wär umglutet. Nach meiner irrtumsfreien Ansicht dachte dein Sinn, ob rechtlich strafbar sei die Rache, die, was sie tat, doch nur gerecht vollbrachte. Doch merke auf, weil ich in dieser Sache, wenn ich dein wirres Denken bring ins Rechte, dir großen Wahrspruch zum Geschenke mache. Gekränkt, dass ihn heilsamer Zaum umflechte, hat sich der Ungeborene, der's misskannte, verdammt samt allem folgenden Geschlechte. Darob die Welt, die Irrtums übermannte, kränkelnd viel 100 Jahr lang hingeschlichen, bis Gottes Wort sich gnädig erdwärts wandte, dass dort sich's der Natur, die abgewichen von ihrem Schöpfer, in Person verbünde nur durch der Liebe Tat der Ewiglichen. Nun blicke scharf auf das, was ich dir künde. Diese Natur, vereint dem Schöpfer eben, war so, wie sie geschaffen, rein von Sünde. Doch hat das Paradies dahingegeben, sie selbst für dieses Erdenseins Beschwerden, weil sie nicht schritt, wo Wahrheit ist und Leben. Soll drum die Kreuzespein gemessen werden und nach dem angenommenen Leib erwogen, war sie gerecht wie keine sonst auf Erden. Und keine ungerechtere ward vollzogen, sieht man auf den, der dort verlor sein Leben, als er Gemeinschaft mit dem Fleisch geflogen. So hat Verschiedenes eine Tat ergeben. Gott und den Juden war ein Tod willkommen, tat auf den Himmel, ließ die Erde beben. Jetzt macht dich kaum ein Zweifel noch beklommen, sagt man, dass später ward gerechte Rache von dem gerechten Richterhof genommen. Doch seh ich deinen Geist von einer Sache verknotet jetzt mit Fragen über Fragen, dass froh ihn die ersehnte Lösung mache. Du sprichst, wohl fasse ich, was ich hörte sagen. Doch warum Gott, dass wir Erlösung haben, den Weg nur ging, seh ich mir noch nicht tagen. Ein solcher Ratschluss, Bruder, bleibt begraben vor aller Augen, denen zum Erkennen die Liebesflammen keine Reife gaben. Doch höre, weil nach dem Ziel so viel rennen und wenig nur erreicht all ihr Bemühen, weshalb die Art die würdigste zu nennen. Du siehst in sich selbstlos und neidlos glühen die Güte Gottes, dass sich draus ergossen all ihrer Schönheit unvergänglich blühen. Das nun, was unvermittelt ihr entflossen, ist ewig, weil ihr Siegel so gesegnet, dass im Gepräg ein Wandel ausgeschlossen. Was unvermittelt von ihr niederregnet, ist völlig frei, braucht nicht Verfall zu scheuen, der neu erschaffenen Dingen sonst begegnet. Je mehr ihr's gleicht, je mehr wird sie es freuen, weil Gottes Strahlen, die das All durchschneiden, dem ähnlichsten, den hellsten Schimmer streuen. Die Menschennatur darf im Besitz sich weiden all dieser Gaben, aber fehlt ihr eine, muss sie sich ihres Adels wohl entkleiden. Unfrei macht sie die Sünde, sie alleine, und macht unähnlich sie dem höchsten Gute, weil sie zu wenig glänzt in seinem Scheine. Und er niemals wieder auf ihr ruhte solch eine Würde, bis sie sich entsündigt durch Strafen, wie sie ziemen bösem Blute. Als euer Stamm sich frevelnd selbst entmündigt im Samen, wurden diese Würdigkeiten ihm mit dem Paradies zugleich gekündigt und ließen niemals sich zurückerstreiten. Wenn du es scharf erwägst, auf anderen Pfaden als eine der zwei Pforten zu durchschreiten. Entweder, dass Gott selbst aus freien Gnaden verziehen oder, dass der Mensch selbst eigen aus sich gesühnt hält seiner Torheit Schaden. Jetzt gilt's, den Blick zum Abgrund hinzuneigen, drin Gottes Ratschluss ruht, und die Gedanken anschließend meinem Redegang zu zeigen. Es konnte nie der Mensch in seinen Schranken genug tun, denn so tief ließ sie nie streben die Demut, durch Gehorsam spät zu danken, als er im Ungehorsam sich zu heben versucht. Und deshalb muss ich ohne Frage der Selbstgenugtuung der Mensch begeben. Drum konnte Gott vollkommene Lebenslage auf seinen Wegen ihm allein erneuern. Auf einem oder beiden, wie ich sage. Doch weil die Gabe, die aus einem treuen, gütigen Herzen fließt, durch solch Bestreben des Spenders pflegt viel inniger zu erfreuen, schritt Gottes Huld, die ihr Gepräg gegeben, der Welt auf allen ihren Wegen, immer bedacht, von eurem Fall euch zu erheben. Und zwischen letzter Nacht und erstem Schimmer des Tags sah man erhabeneres Gedeihen auf beider Wege keinem, sieht es nimmer. Denn gütiger war's von Gott, sich selbst zu weihen, das Kraft der Mensch gewönne, zu genesen, als aus sich selbst ihm Schlechten zu verzeihen. Dürftig wär der Gerechtigkeit gewesen all anderer Weg, wenn Gottes Sohn, hernieden, sich nicht das Fleisch in Demut hätt erlesen. Nun, dass ich jeden Wunsch dir stell zufrieden, muss ich erläutern dir noch eine Stelle, dass du sie siehst gleich mir, so klar entschieden. Du sagst, ich sehe Luft und Wasserwelle, sehe Glut und Staub, und was sich mischt auf Erden, nach kurzer Dauer schon vergehen, mit Schnelle. Was musste all dies erst erschaffen werden, wenn es, soll ich dein Wort nicht unwahr schelten, doch fühlt des Alters und Vergehens Beschwerden? Die Engel, Bruder, und die klaren Welten, darin du weilest, können, wie sie walten nach ihrem Wesen, als erschaffen gelten. Die Elemente und die Mischgestalten, die du genannt und die hervor daraus gehen, sich nur aus schon geschaffener Kraft entfalten. Geschaffen ward der Stoff, draus sie bestehen. Geschaffen ward die Bildungskraft dem Kranze der Sterne alle, die sich um sie drehen. Und drehen die heiligen Leuchten sich im Tanze, entlocken sie, wie Art und Kraft durchweben den Stoff, die Seelen ihm für Tier und Pflanze. Doch euch unmittelbar haucht ein das Leben die höchste Huld, und ihrer Liebe Wehen zieht euch zu ihr in stetem Sehnsuchtsstreben. Und hieraus kannst du euer Auferstehen dir folgern, willst du in den Sinn dir rufen, wie Menschenfleisches Bildung einst geschehen, als Gottes Hände die Ureltern schufen. Das Paradies, achter Gesang. Lang hat die Welt geglaubt, schädlicherweise, erstrahle Liebestollheit aus die hehre Zypris, wandelnd im dritten Nebenkreise. Darum erwies denn ihr allein nicht Ehre mit Weihgelübden, Sang und Opfergaben der alten Völker alte Irrtumslehre. Nein, ihrer Mutter auch und ihrem Knaben, Dionen und Cupido. Und sie sangen, er soll in Didos Schoß gesessen haben. Und nun nach ihr, mit der ich angefangen, hieß dieser Stern, der bald vorm Sonnenlichte, bald hinter ihm liebäugelnd kommt gegangen. Nicht merkt ich, dass zu ihm mein Flug sich richte, doch dass ich in ihm sei, ließ bald mich sehen, die Herren, mit stets schönerm Angesichte. Wie Funken man im Feuer sieht entstehen, in Stimmen Stimme höret laut und leise, wenn diese weilen, jene nahen und gehen, sah ich im Licht hier andere Lichterkreise, beschreiben langsam bald und bald geschwinde. Mir scheint nach ihres ewigen Anschauens weise. Nie schickten kalte Wolken schnellere Winde, ob sichtbar oder unsichtbar sie seien, dass sie nicht langsam schienen und gelinde dem, der zu uns die Gotteslichterreihen hereilen sähe, fliehend jenen Reigen, dem hohe Seraphim Urantrieb leihen. Und aus der nächsten Mitte hört ich steigen, so süß, Hosianna, dass, seit ich's vernommen, der Wunsch, es neu zu hören, nicht will schweigen. Und einer

Nachdem ich aufgeblickt im Ehrfurchtstriebe zur Herrin und beruhigt wahrgenommen, dass sie zustimmend mir gewogen bliebe, wand ich zum Lichte mich, das solch Willkommen mir froh verhieß. Und »Sag, wer seid ihr?« fragte mein Mund in Tönen, inbrunstvoll entglommen. Und, oh, welch neue Wonne überragte die alte Wonne aus den Flammenherden der Seligkeit, indem ich dieses sagte. Und so umschimmert sprach's. Drunten auf Erden war kurz mein Sein. Wär's minder schnell verronnen, gäb's weniger Übel, die nun kommen werden. Unkenntlich bin ich dir, weil meine Wonnen mich bergen so in ihrem Strahlenbunde, wie sich der Wurm in Seide hält versponnen. Du liebtest sehr mich und mit gutem Grunde. Gern hätt ich dir gezeigt bei längerm Leben von meiner Liebe mehr als Laub zur Stunde. Wo sich die Fluren links der Rhön heben, nachdem sie mit der Sorge sich verbündet, dort wollte man mir einst die Herrschaft geben. So auch Ausoniens Horn, wo fest gegründet Gaeta trotzen, Bari und Crotone, von wo ins Meer Tronto mit Verde mündet. Mir glänzte auf der Stirn bereits die Krone des Landes, das benetzt von Donauwogen, sobald sie fern der deutschen Uferzone. Trinakrien auch, das schöne, rauchumzogen, zwischen Pacino und Pelor am Damme des Golfs, der rauchend vom Südost umflogen. Nicht durch Typhäus, nein, durch Schwefelflamme. Es hätte noch erwartet Königssprossen, gezeugt von mir aus Karls und Rudolfs Stamme, wenn nicht die Misswirtschaft das Volk verdrossen, das mit dem Rufe »Auf zum Mord« sich rächte, worauf dann in Palermo Blut geflossen. Und sähe mein Bruder dies voraus. Er dächte, die geizige Ärmlichkeit der Katalanen schon jetzt zu meiden, ehe es Schaden brächte. Denn, wahrlich, nötig wär es, ihn zu mahnen, dass er die schon so stark beladene Barke nicht überfrachte, um sich Weg zu bahnen. Er, karger Sprössling, aus freigebiger Marke, bedürftige Diener, die nicht ewig sinnen, wie ihrer Habgier Gold zusammenhake. Herr, weil ich glaub, dass, die dein Wort durchrinnen mich lässt, die hohe Wonne dort im einen, wo alles guten Ende und Beginnen, sich deinem Blick zeigt, wie sie's tut dem meinen, freut sie mich mehr. Auch dies schafft mir Behagen, dass dir's im Gottanschauen darf klar erscheinen. Du machtest heiter mich, lass mir's auch tagen. Drum bitt ich, dass du mir den Zweifel wehrest, wie kann aus süßem Samen Bittres schlagen? So ich. Drauf er. Wenn Wahrheit du begehrest, musst du ja erst ins Auge schauen lernen, da du bis jetzt ihr noch den Rücken kehrest. Das Gut, das stillt und umschwingt diese Fernen, darin du aufsteigst, lässt als Kraft bestehen seine Vorsicht in diesen großen Sternen. Und nicht die Wesen nur sind vorgesehen in seinem Geist vollkommen und erwogen, vielmehr mit ihnen auch ihr Wohlergehen. Drum, was auch immer abschnellt dieser Bogen, ihr will's nur vorgesehenem Zweck erkaufen. Und pfeilgleich kommt er in sein Ziel geflogen. Wär dieses nicht, so wär, den du durchlaufen, der Himmel hier kein Schöpfer oder Pfleger kunstvoller Bildung, nein, ein Trümmerhaufen. Dies kann nicht sein.

0: sonst wären auch die Heger und Lenker der Gestirne unvollkommen, und unvollkommen ihr Schöpfer und Beweger. Soll dir noch mehr Licht für dies Wahre frommen? Und ich, mitnichten, der Natur bleibt immer der Trieb zum nötigen Schaffen unbenommen. Drauf wieder er. So sage, wär's nicht schlimmer, wenn nicht die Menschen drunten Bürger blieben? Ja, sprach ich, und hier brauch ich Gründe nimmer. Und bliebt ihr's, wenn in Ämtern und Betrieben verschiedenen, nicht verschiedene Pflichten sprießen? Doch nicht, wenn euer Meister recht geschrieben. So folgernd bis hierher hört ich ihn schließen. Drum muss auch ganz verschiedene Wurzeln haben all euer Handeln. Einen Solon, Lysen und Xerxes sie entstehen mit andern Gaben, als Melchisedek oder den Erfinder, der fliegend einst verloren seinen Knaben. Die kreisende Natur prägt auf die Kinder der Welt wie Wachs ihr Siegel, kunstvoll eigen, bevorzugt Stand und Haus nicht mehr noch minder. Drum Esau schon und Jakob Feindschaft zeigen im Reim. Und den Quirinos Mutter säugte, hieß Mars Sohn, niedern Vater zu verschweigen. Stets käme die Natur als nur Erzeugte mit den Erzeugern gleichen Wegs gestiegen, wenn Gottes Vorsicht sie im Sieg nicht beugte. Was hinten lag, siehst du nun vor dir liegen, doch dass du wissest, wie ich dein mich freute, sollst du zum Kleide noch den Mantel kriegen. Fällt feindlichem Geschick Natur zur Beute, so wird sie jedem Samen gleich zu Schanden, den man auf ungeeignet Feld verstreute. Und hätte drunten stets die Welt verstanden, der von Natur gegebenen Bodensphäre zu folgen, wär bald besseres Volk vorhanden. Ihr aber wollt, dass ich als Mönch erkläre, der nur zum Schwert umgürten ward geboren und macht zum König, der gut Prediger wäre. Drum ging die rechte Wegspur euch verloren. Das Paradies, 9. Gesang. Schöne Clemenza, als dein Karl im Wahren mich so belehrt, sprach er vom ränkevollen Betrug, der eurem Stamm wird widerfahren. Doch sprach er, schweig und lass die Jahre rollen. Drum darf ich dies allein hinzu noch fügen, dass euch gerechte Tränen rächen sollen. Schon war das heilige Licht in Sehnsuchtsflügeln gekehrt zur Sonne, die ihm Inhalt spendet mit jenem Schatz, der allem gibt Genügen. Weh euch, ihr Seelen, ruchlos und verblendet, nach eiteln Dingen eure Stirn zu neigen, indem von solchem Gut das Herz ihr wendet. Und sieh, ein anderes Licht aus diesem Reigen kam auf mich zu, diensteifrig sein Verlangen durch helleres Leuchten liebreich mir zu zeigen. Den Blick an mir ließ Beatrice hangen, kündend auch jetzt mit innigem Versenken, dass ich nicht um Gewährung dürfe bangen. Möchtest du bald mir Wunscherfüllung schenken, o Geist, sprach ich, auch den Beweis nicht scheue, wie sich rückspiegeln kann in dir mein Denken. Worauf das Licht, das mir bisher noch neue, aus seiner Tiefe, draus es erst gesungen, fortfuhr, als ob sich's guter Tat erfreue. In des verderbten Weltschlands Niederungen, die sich erstrecken von Rialto droben bis hin, wo Brenta und Biaf entsprungen, wölbt sich ein Hügel, nicht sehr hoch erhoben, von dem einst eine Fackel ausgegangen, um durch die Gegend schreckensvoll zu toben. aus einer Wurzel sie und ich entsprangen. Kunitza war ich, und in diesem Sterne glänz ich, weil seine Gluten mich bezwangen. Doch ich verzeih die Ursach selbst mir gerne von meinem Los, auch grämt's nicht meine Seele, ob schwerlich euer Pöbel Einsicht lerne. Dies teuerste der funkelnden Juwele, mein Nachbar hier im Himmel, wird verstreuen noch großen Ruhm. Und bis der Glanz ihm fehle, muß dies Jahrhundert fünfmal sich erneuen. Sieh, trefflich muß der Mensch sein, ohne Frage. Soll zweites sein, ihn nach dem ersten freuen. Derlei bedenkt das Pack nicht heutzutage, das Tagliamento wie auch Etsch umschließen, noch fühlt es Reue, trotz erhaltenem Schlage. Doch statt nach Padua wird zum Sumpf bald fließen der Strom, der durch Vicenza schickt die Wellen, weil alle Pflichten dieses Volk verdrießen. Und wo sich Sile und Kagnan gesellen, seh ich noch herrschen stolzen Hauptes einen, zu dessen Fang sie schon die Netze stellen. Lang wird auch Feldroh ob der Untat weinen des argen Pfaffen, eh es sein vergäße, weil Malta keinen Schlimmern sah erscheinen. Kein Fass auf Erden so viel Raum besäße, um alles Blut Ferraras aufzuspeichern, und müde wird, wer Lot für Lot es mäße. Doch lässt sich andere gütigst dran bereichern, der Pfaff, und nennt Parteifreund sich zum Hohne. Solch Huldgeschenk ist Brauch bei diesen Schleichern. Aus Himmelsspiegeln, ihr benennt Zitrone, wird Gott im Abglanz richtend niedersehen, so dass sich diese Rede wohl verlohne. Sie schwieg hierauf und gab mir zu verstehen, dass sie auf anderes achte, denn sie wandte sich wieder in des Sternes Schwung und Drehen. Der andere, mir als Kleinod schon bekannte, wonnige Glanz, ließ sehen mich ein Prangen, gleich dem Rubin, drin voll die Sonne brannte. Durch Freude kann man droben Glanz erlangen, wie lächeln hier. Doch unten fühlt um Grauen der Geist sich mehr, je mehr er Gram befangen. Alles sieht Gott, in ihm versinkt dein Schauen, glückseliger Geist, sprach ich. Wem wollt's gelingen, Wünsche zu bergen dir, statt zu vertrauen? Warum will deine Stimme, deren Singen den Himmel freut, mitsamt den anderen Formen, die sich ihr Lichtkleid machen aus sechs Schwingen, den Wunsch nicht löschen, der in mir entglommen? Könnt ich dein Inneres, wie du meins, entdecken? Nicht ließ ich's erst zu einer Frage kommen. Das mächtigste von allen Wasserbecken, nächst dem, das um den Erdball schlingt die Wogen, so hört ich ihn der Stimme Klang erwecken, ist zwischen Feindesküsten hingezogen, so weit nach Osten, dass an Westens Rande Gesichtskreis wird, was östlich Mittagsbogen. Ich lebte dort im Tal, zwischen dem Strande Ebrus und Magras, die in kurzem Rennen Genuas Gebiet trennt vom Toskanerlande. Fast gleichen Untergang und Aufgang kennen Bugia und der Ort, der mich geboren. Des Hafen einst im Blute mußt entbrennen. Der Name Folko klang vertraut den Ohren des Volkes, und wie er mir Einfluss zollte, ist dieser Himmel meinem jetzt erkoren. Denn mehr als ich, solang mein Haar es wollte, trug nicht des Belus Tochter Glutverlangen, dass ihr Sichäus und Kreusa grollte. Nicht die Demophoon einst hintergangen, die Rhodopären, Auch von Alziden ward Jole glutherziger nicht umfangen. Doch lächelt man hier reuelos, in Frieden, nicht ob der Schuld, die ganz dem Geist entgleitet, nein, ob der Kraft, die ordnend so entschieden. Hier wird die Kunst bestaunt, die Schmuck bereitet, so liebreich, und der Güte wird man inne, die auf zur obern Welt die untere leitet. Doch dass nun ganz Befriedigung gewinne dein Wünschen, das nach dieser Sphäre zielte, tut's Not, dass ich den Faden weiterspinne. Du wüsstest gern, wen dieses Licht enthielte, das neben mir sich so mit Glanz umschmückte, als ob im Silberquell die Sonne spielte. So wisse, Rahab ist's, die still entzückte, auf die, vereinigt unserem Glanzgeblitze, sein Siegel es als höchste Zierde drückte. Zum Himmel, drin der Erde Schattenspitze verläuft, vor andern Seelen zu gelangen, gab Christi Siegeszug ihn ihr zum Sitze. Wohl ziemt es ihr, im Himmel hier zu prangen, dass sie des hohen Sieges Palmzweig trüge, den eine und die andere Hand errangen. Hat sie begünstigt doch die ersten Flüge des Ruhms von Josua in heiligen Landen, die gern der Papst sich aus dem Sinne schlüge. Und deine Stadt, die ja durch den entstanden, den Gott zuerst gestraft für sein Verschulden, in dem sich auch des Urneids Wurzeln fanden, zeugt und verstreut die giftigen Liliengulden, die Schaf und Lamm verlockten von den Triften, weil sie den Wolf als ihren Hirten dulden. Des Evangeliums und der Väter Schriften denkt man nicht mehr, jedoch der Dekretalen. Die Ränder zeigen es, die Eingekniften. Damit weiß Papst und Kardinal zu prahlen. Nicht denken sie an Nazareth, ob dorten auch Gabriel die Schwingen ließ erstrahlen. Jedoch der Vatikan nebst andern Orten von Rom, die heilig sind, weil dort gebettet die Herrscher ruht, die folgsam Petri worten. Sie werden bald vom Ehebruch errettet.
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0: Das Paradies. 10. Gesang. Betrachtend ihren Sohn mit jener Liebe, die sie und er in Ewigkeit enthauchen, schuf Urkraft unnennbar im Schöpfertriebe, was uns im Geist und Raum pflegt aufzutauchen, so ordnungsreich, dass Dank und Lust erhoben sich fühlt, wer nur sein Auge will gebrauchen. Heb, Leser, denn zum hohen Rundtanz droben mit mir den Blick, und sieh, dorthin gewendet, durch einen Punkt zwei Schwingungen geschoben. Und froh beginn zu schauen, wie kunstvollendet des Meisters Werk ist, das zu dessen Preise sein Antlitz ihm ein ewiges Lächeln spendet. Sieh, wie von dorten aus im schrägen Gleise ein Kreis abzweigt, drin die Planeten ziehen, dienstbar dem Erdenruf nach ihrer Weise. Denn wäre Schrägheit nicht der Bahn verliehen, so wäre viele Himmelskraft verschwendet, und Leben würde jede Keimkraft fliehen. Wer minder oder mehr sie abgewendet, vom geraden Weg, nicht drunten oder droben, hieß diese Weltenordnung dann vollendet. Jetzt, Leser, bleib auf deiner Bank. Die Proben, die ich dir vorgeschmeckt, mit Fleiß betrachte. Und du fühlst Lust, eh dir die Kraft zerstoben. Ich trug dir auf, ist selbst nun das Gebrachte, denn all mein Sorgen muss ich jetzt entfalten für jenen Stoff, der mich zum Schreiber machte. Die größte Dienerin der Naturgewalten die Himmelskraft aufprägt dem Erdenrunde und deren Licht als Zeitenuhr wir halten, bewegte mit erwähntem Teil im Bunde sich rastlos drehend im Spiralenreigen, drin früher sie erscheint zu jeder Stunde. Und ich war in ihr. Doch ich merkte vom Steigen so wenig, als wenn ein Gedanke schreitet ins Hirn, der auch nicht pflegt, sich anzuzeigen. Ist es doch Beatrice, die da leitet vom Guten hin zum Bessern derart schnelle, dass völlig zeitlos sich ihr Tun bereitet. Wie leuchtend musste sein aus eigener Quelle, was ich beim Eintritt in das Sonnenprangen gewahrte. Nicht durch Farbe, nur durch Helle. Nicht Geist, Kunst, Übung würden mir verfangen, dass hier greifbare Schilderung gelänge. Nur glauben kann man's und zu schauen verlangen. Und wenn sich Fantasie so hoch nicht schwänge, so dürft ihr darum kein Erstaunen zeigen. Wo ist ein Auge, das die Sonne zwänge? So strahlte hier der vierte Dienerreigen des Hohen Vaters, der ihn sättigt trugen, zeigend, wie Geist und Sohneschaft ihm eigen. Und Beatrice? Nun heißt's dankend loben. Danken, dass dich der Engelssonne Güte zu dieser sichtbaren Sonne aufgehoben. Kein sterblich Herz je Andacht so durchglühte, wenn es sich Gott mit tiefstem Dank bekunden und allem Wollen hinzugeben mühte, als ich bei diesen Worten mich befunden und all mein Lieben so in ihn versenkte, dass Beatrice meinem Sinn entschwunden. Doch zürnte sie nicht. Nein, ein Lächeln schenkte ihr Blick mir, dass sie mit dem Schimmer feuchten auf Weiteres den gefangenen Geist mir lenkte. Ich sah ein Siegesheer lebendiger Leuchten sich um uns drehen in einer Strahlenkrone, die süß an Klangs als hell an Licht mich deuchten. So sieht man oft die Tochter der Latone sich gürten, wenn die Luft so Dunst beschweret, dass fest das Band hält ihrer Gürtelzone. Der Himmelshof, draus ich nun heimgekehret, ist von Juwelen voll und kostbaren Dingen, das ihre Ausfuhr aus dem Reich verwehret. Und hierzu zählte jener Lichter singen, wer keine Flügel hat, die aufwärts drängen, dem soll von dort ein Stummer Nachricht bringen. Nachdem die glühenden Sonnen mit Gesängen dreimal um uns gekreist, als ob im Gleise dicht um den festen Pol sich Sterne schwängen, schienen sie Frauen mir, die noch nicht vom Kreise gelöst beim Tanz, nur schweigsam stehen und sinnen, bis sie vertraut sind mit der neuen Weise. Und eine hört ich drinnen jetzt beginnen. Bei jener Gnadenstrahl, der, wahre Liebe entzündend, Liebeswachstum lässt gewinnen. In dir vervielfacht strahlt im Glanzes Liebe, zur Leiter führend dich, wo man die Sprossen nur absteigt, dass es neu uns aufwärts triebe. So wer, der seinen Weinkrug jetzt verschlossen, hielt deinem Durst, so unfrei wohl zu nennen wie Wasser, das ins Meer nicht wär geflossen. Du möchtest gern des Kranzes Blumen kennen, die sie umlächeln, die dich von der Erde aufhob und für die Sternenwelt ließ entbrennen. Ich war der Lämmer eins der heiligen Herde, die mit Dominikus so für was streben, dass, wer nicht abirrt, fett beim Weiden werde. Der mir zum rechten Nachbar hier gegeben, Bruder und Meister mir, ist Albert der Weise von Köln. Thomas d'Aquin hieß ich im Leben. Drängt dich's auch nach der andern Ruhm und Preise, so folge mit dem Auge meinen Worten, das prüfend es den seligen Kranz durchkreise. Des Gratians Lächeln nährt die Flammen dorten, der sich so weite doppeltem Gerichte, dass ihm des Paradies auftat die Pforten. Nächst ihm schmückt Petrus unsern Chor im Lichte, der gleich der Witwe, fromm im Herzensgrunde, der Kirche seinen Schatz gab im Verzichte. Das fünfte, schönste Licht in unserem Bunde haucht solche Liebe, dass noch heut nicht missen die ganze Erde möcht von ihm die Kunde. Es birgt den hohen Geist so tief an Wissen, dass, wenn die Wahrheit war, niemals ein zweiter im Schauen ward so hoch emporgerissen. Und jener Kerzenglanz, der sein Begleiter, hat tief durchdacht der Engel Amt und Leben im Fleische schon als göttlich Eingeweihter. Im andern kleinen Lichte lacht daneben der Anwalt, der fürs Christentum geschrieben, was unserm Augustin viel Stoff gegeben. Wenn nun dein Geistesblick im Schritt geblieben von Licht zu Licht mit meinen Lobesworten, hat Durst dich wohl zum Achten schon getrieben. Im Anschauen alles Heiles freut sich dorten die heilige Seele, die dem Trug hienieden, wer offenen Sinnes lauscht, verschließt die Pforten. Der Leib, von dem Gewalttat sie geschieden, ruht in Ziel Dor. Sie selbst ging aus Torturen und kerkerhaft hier ein zu diesem Frieden. Sie Isidors und Bedas Flammenspuren, dort Richards, des Betrachters, der aus hehren Mysterien zog, was Menschen nie erfuhren. Und eh zu mir nun deine Blicke kehren, sieh jenes Grüblers Licht, der es verargte dem Tod, er wolle sein zu spät begehren. Sigerius ist's, das ewige Licht, er kargte mit Schlüssen nicht und gab scharfsinnige Kunde missliebiger Wahrheit einst am Gabenmarkte. Dann, wie ein Uhrwerk, das uns weckt zur Stunde, wenn aufsteht Gottes Braut zur Morgenhelle, den Bräutigam bittend neu zum Liebesbunde, wie dort dies Zahnrad jenes treibt zur Schnelle, bis ein Ting-Ting ertönt mit süßem Klingen, das andachtsvoll der Geist in Liebe schwelle. So sah ich das ruhmreiche Rad sich schwingen und hörte Stimmen gegen Stimmen tauschen, so süßen Einklangs, wie sie dort nur singen, wo solche Wonnen ewig nicht verrauschen. Das Paradies, 11. Gesang. O dieser sterblichen wahnwitziges Sorgen, wie fehlerhaft bist du in deinem Denken, um Bleilast deinem Flügelschlag zu borgen. Der hofft im Recht, der in der Heilkunst tränken Erfolg, als Priester der. Und im Bestreben zu herrschen, greift der zu Gewalt und Tränken. Dem soll der Raubgewinn, dem Handel geben. Der eine ringt von Sinneslust umschlungen, der andere singt, verführt durch müßiges Leben. Indessen ich, all diesem Wust entrungen, mit Beatrizen droben ward empfangen, von Himmelslust und Seligkeit umklungen. Als ich nun alle wieder rückwärts schwangen, im Kreise harrend auf der alten Stelle, gleich Kerzen, die in hohen Leuchtern prangen, da hört ich, dass die Stimme wieder quelle aus jenem Lichte, das vorhin begonnen. Und lächelnd sprach sie in vermehrter Helle. Wie ich an seinem Strahle bin entbronnen, hab ich im Aufblick zu dem ewigen Lichte Kenntnis von deines Denkens Quell gewonnen. Du zweifelst und verlangst, ich soll in schlichte und klare Worte meine Rede kleiden, dass ich nach deiner Fassungskraft berichte, was ich vorhin gesagt von Fett beim Weiden und dann Kein zweiter war zu hoch gerissen. Und hier tut's Not, genau zu unterscheiden. Es gab die Vorsicht, die mit solchem Wissen die Welt regiert, dass keinem Auge frommen der Einblick mag zu solchen Finsternissen, dass ihrer Wonne mag entgegenkommen die Braut von jenem, der im Blut so teuer und lauten Wehrufs sie zur Ehe genommen, in sich gefestigt und ihm desto treuer. Zum Heile ihr zwei fürstliche Genossen für hier und dort zum Führer mit und Steuer. Einer von Seraphs Inbrunst war umflossen, dem andern, glänzend gleich den Cherubinen, war aller Erdenweisheit Schatz erschlossen. Von einem red ich, aber wer von ihnen den einen preist, preist jeden, weil sie beide mit ihren Werken einem Ziele dienen. Bei Kias Kios und Tupinos Wasserscheide, unfern des seligen Ubaldos Hügel, hängt ein Gelend, fruchtreich in grünem Kleide, das Frost und Glut durch Porta Soles Flügel Perugia schickt. Hinten, ob Schattenzwanges, fühlt Gualdo samt Nocera rauen Zügel. Dort hier, wo sanfter wird der Sturz des Hanges, ließ eine Sonne Gott der Welt entbrennen, wie unsere manchmal aufsteigt aus dem Ganges. Ascesi sollte diesen Ort nicht nennen. Wer von ihm spricht, weil es zu dürftig wäre, man sollte vielmehr als Morgenland ihn kennen. Kaum, dass ihr junges Licht den Himmel kläre, beginnt auch schon die Erdenwelt zu spüren, zu ihrem Trost die Kraft der neuen Sphäre. Noch jung muss Krieg er mit dem Vater führen um eine Braut, der man zu öffnen pflegte, so unwillkommen wie dem Tod die Türen, bis er vorm geistlichen Gerichte legte und Coram Patre ihre Hand in seine und täglich heißere Liebe für sie hegte. 1100 Jahr saß trüb sie und alleine, verachtet seit dem Tod des ersten Gatten, bis dieser kam, dass er sich ihr vereine. Nichts half's, dass sie mit Amyklet im Schatten der Hütte unerschreckt sah den erscheinen, vor dessen Stimme Furcht die Völker hatten. Nichts half's, mit Treue Festigkeit zu einen, um, wo Maria unten stehen geblieben, mit Christo droben an dem Kreuz zu weinen. Doch um nicht länger Dunkelheit zu lieben, vernimm, dass ich mit diesem Liebespaare Franziskus und die Armut dir beschrieben. Der Eintrachtanblick, die wunderbare Verzückung, drin ihr Liebesglück beruhte, schuf heilige Gedanken rings fürs Wahre, dass Bernhard, der Ehrwürdige, sich entschute als erster, solchem Frieden nachzuwallen, im Lauf noch wähnend, dass er sich nicht spute. O neuer Reichtum, o du Schatz vor allen! Barfuß Egidius folgt, barfuß Silvester dem Bräutigam, weil so gut die Braut gefallen. So gingen alle hin mit ihrer Schwester, der Gattin ihres Meisters und Patrones, umschnürt bereits vom Strick der Demut fester. Nicht dass, als Sprössling Peter Bernardones den Blick er kleinmutsvoll zu senken dachte, noch weil der Armut wild er und des Hohnes. Nein, Königsstolz, sein hart Verlangen brachte bei Innozenz hervor, der zum Empfänger ihn seines ersten Ordenssiegels machte. Dann, als die Schar der ärmlichen Anhänger zunahm und dem nachlief, des Wunderleben zum Lob des Himmels würdiger pries ein Sänger, hat Gott es dem Honorius eingegeben, dass mit dem zweiten Kronenreif er lohne des Ordensvaters heiliges Bestreben. Und als er, dürstend nach der Marterkrone, samt seinen Jüngern sprach von Christi Lehren und Wandel vor des Sultans stolzem Throne, doch unreif noch das Volk fand zum Bekehren, nahm er, um müßig nicht zu sein, sich wieder Italiens Frucht an, ihr Gedeihen zu mehren. Zwischen Tiber und Arno, wo hernieder Felsklippen schauen, nahm Christi letztes Siegel er an, und 2 Jahre trugen's seine Glieder. Als Gott vom Heilserlesenen dann den Riegel des Himmels auftat, ihm den Lohn zu werben, den er verdient als steter Demutspiegel, empfahl den Brüdern er als echten Erben die Herren sein, dass Liebe man ihr wahre, wie er sie liebte, lebend und im Sterben. Und dass allein aus ihrem Schoße fahre die lichte Seele heim zu ihrem Reiche, verbot dem Leib er jede andere Bahre. Nun denke, wie ihm der an Würde gleiche, dass als Genoss er, dem kein Sturmwind schadet, mit Petri Schifflein nie vom Ziele weiche. Ja, so war unser Patriarch begnadet. Drum wissen auch die dem Befehl getreuen, wie man, du siehst es, gute Schiffsfracht ladet. Doch seine Herde lüstet's jetzt nach neuen Grasplätzen, wo da wachsen fettere Kräuter. Drum ist's kein Wunder, dass sie sich zerstreuen. Und wie die Schäflein immer ungescheuter und von ihm ferner hier und dorthin tappen, je leerer kommt zum Stalle heim ihr Euter. Wohl halten einige noch aus Furcht vor Schlappen zum Hirten, doch weil sie sich nicht vermehrten, so reicht schon wenig Tuch für ihre Kappen. Wenn meine Worte nicht des Klangs entbehrten, wenn du aufmerktest, ohne abzuschweifen, wenn sich dein Geist zurückruft, was sie lehrten, wird deinem Wunsch zum Teil Befriedigung reifen. Du siehst den Baum absplittern durch Beschwerde und wirst die Warnung in dem Wort begreifen, dass wer nicht abirrt, fett beim Weiden werde. Das Paradies, 12. Gesang. Und als das letzte Wort noch im Verklingen, gehaucht aus benedeitem Flammenmunde, begann das heilige Mühlenrad zu schwingen. Und ehe der ganze Kreis vollbracht die Runde, umflocht ein zweiter schon im Ringe jenen mit Schwung in Schwung und Sank in Sank im Bunde. Mit Sang, den unsere Musen und Sirenen durch süße Flöten so weiß zu besiegen, wie Glanz den Abglanz, der Licht muss entlehnen. Wie sich durch zarte Wolkenflöre schmiegen 2 Bogen, gleichgefärbt und gleichgezogen, drauf Juno ihre Botin lässt entfliegen, wie dort der Innere zeugt den äußern Bogen, gleich jener flüchtigen Laut, der Liebesgluten, so wie den Dunst die Sonne aufgesogen, wonach der Mensch vom Herrgott will vermuten, er sei den Bund mit Noah eingegangen, dass nichts die Welt mehr solle überfluten. So auch sich hier die ewigen Rosenschlangen im Kreis um uns mit ihren Doppelkränzen. So glich der Äußere dem, den er umfangen. Und als nach ihren festlich hehren Tänzen, nach all dem Jubelsang und wonnevollen, liebreichen, wechselseitigen sich beglänzen, ein Stillstand eintrat durch ein einzig Wollen, wie Augen sich, die unser Wille bannte, gemeinsam schließen oder öffnen sollen. Da klang aus einem Licht, das neu entbrannte, mir eine Stimme, dass ich, wie nach Norden die Nadel umschwingt, mich zu dieser wandte. Die sprach: Liebe, durch die verschönt ich worden, treibt mich vom andern Herzog zu bekennen, da man den Gründer pries von meinem Orden. Wer den nennt, muß mit Recht den andern nennen, weil sie in einem Heer gestritten hatten, soll auch ihr Ruhm vereinten Glanzes brennen. Das Kriegsheer Christi, das neu auszustatten, so viel gekostet, folgte pflichtvergessen der Fahne, spärlich und leicht zu ermatten. Bis der Monarch, der Macht hat unermessen, hilfreich die Herrscher schützte vor Gefahren, aus Gnade nur, nicht, dass sie würdig dessen. Und wie gesagt, um seine Braut zu wahren, zwei Kämpen schickte, Tat und Wort erkoren, zu sammeln wieder die zerstreuten Scharen. Im Lande, wo der Zephyr wird geboren, der sanften Hauchs das junge Laub macht sprießen, mit dem man sich Europa sieht befloren, unfern dem Strand, auf den die Wogen schießen, dahinter oft sich jedem Blick entrückte die Sonne, um den langen Lauf zu schließen. Dort zeigt sich Kalorga, das Beglückte, im Schutz des Löwen, der im großen Schilde der Unterdrücker ist und Unterdrückte. Den heiligen Ringer schenkte dies Gefilde dem Christentum, den Liebe heiß entfachte. Furcht bei den Feinden, doch den seinen milde. Und kaum gezeugt, ehe sie zur Welt ihn brachte, fühlte sein Geist sich Lebenskraft durchdringen, dass er die Mutter zur Prophetin machte. Dann, als am heiligen Bronnen sie begingen sein Fest, des Glaubens Braut ihm anzutrauen, wo beide dann als Mitgift Heil empfingen, da sah im Traumbild eine von den Frauen, die Patin war, welch Wunderfrucht hier sprieße, für ihn und seine Erben anzubauen. Und dass der Name schon erkennen ließe sein Wesen ganz, hauchte von hier ein Zeichen, dass er nach dem, dem er gehöre, hieße. Dominikus hieß er, den ich vergleichen dem Gärtner darf, der auf den Wink von Christus zum Garten kam, um Hilfe ihm zu reichen. Sein Knecht und Bote war er, fing von Christus doch seine Liebe an, sie zu bekunden beim ersten Rate, der erging von Christus. Wie oft hat wach am Boden ihn gefunden und schweigend seine Amme, die ihn nährte, als spräch er, dazu fühl ich mich verbunden. O Vater, der als Felix sich bewährte, o Mutter, die in Wahrheit hieß Johanna, wenn man des Namens rechten Sinn erklärte. Nicht für die Welt, sich mühend mit Hosianna, als des Ostienses und Thaddäus Mehrer, nein, nur aus Liebe zum wahrhaften Manner ward er in kurzer Zeit solch großer Lehrer, dass er begann, den Weinberg zu umhegen, für den ein träger Winzer, ein Verheerer. Vom Stuhl, einst würdige Armut, Heil und Segen, nicht er hat Schuld, nein, des Besitzers Sünden sind Schuld, das Mitleid geht auf andern Wegen. Vom Stuhl erbat er nicht des Pens und Pfründen, nicht Zehnten, sie der Armut abzudringen, noch wollt er zwei und drei als sechs verkünden. Sein Wunsch war nur, den Irrwahn zu bezwingen, der Welt die Kraft des Samens zu erhalten, draus 24 Pflanzen dich umringen. Er drang, Kraft apostolischer Gewalten, voran mit Willensmut und Glaubenslehre, und stob, ein Wassersturz aus hohen Spalten, aufs Ketzerdorngestrüpp mit ganzer Schwere. Und dort am schwersten, wo es seinem Zorne sich setzte, am hartnäckigsten zur Wehre. Der Bäche viel entsprangen seinem Borne, das frisch bewässert jetzt die Sträucher ragen, seit der katholische Garten frei vom Dorne. War solcher Art dies eine Rad am Wagen, auf dem die heilige Kirche stand im Streite, als sie den Feind im Bürgerkrieg geschlagen, so wirst du deutlich sehen, wie auch das zweite vortrefflich war, dem, ehe ich hier gestanden. So liebesreichen Lobspruch Thomas weihte. Doch ist im Gleis, drin einst die Räder fanden, die tiefste Furche, keiner heut zu sehen, und Schimmel wächst, wo Weinstein einst vorhanden. Seine Gefolgschaft, deren Fuß beim Gehen in seine Spur trat, zeigt jetzt solch Gebaren, dass stets der Vordere fühlt des Nachmanns Zehen. Doch lässt den schlechten Anbau bald gewahren die Ernte, wenn der Lolch kommt untern Besen und jammert, dass er nicht wird eingefahren. Zwar sage ich, wer Blatt für Blatt wollt lesen in unserem Buch, wird manche Seite spüren mit dem Vermerk, ich blieb, was ich gewesen. Doch aus Casal und Aquasparta
2: rühren die nicht her,
0: weil von dort zur Schrift nur streben, die sie bald lockern und bald enger schnüren. Bonaventur von Bagnoregios leben bin ich und sah, in hohen Ämtern schicke sich's nicht, geringern Sorgen stattzugeben. Illuminat und Augustin erblicke, als erster Barfuß Armen einst erschienen, wurden sie Gottes Freunde unterm Stricke. Hugo von San Vittore weilt bei ihnen, nebst Pier Comestor und Pier dem Hispanen, dem heut 12 Bücher noch als Nachglanz dienen. Den Seher Nathan, Metropolitanen, Chrysostomus, Anselm, sie und Donaten, der seiner ersten Kunst brach siegreich Bahnen, Rabban auch und Kalabriens Prälaten Joachim, leuchtend hier an meiner Seite, der mit Propheten habe reich beraten. Dass solchem Paladin mein Lob ich weite, dazu trieb mich des Bruders Thomas weise, der lieb entzündet sinnige Worte reite, und trieb mit mir auch diese hier im Kreise. Das Paradies, 13. Gesang. Es denke sich, wer deutlich wünscht zu schauen, was ich jetzt sah, und während ich's beschreibe, steh das Gedachte fest wie Fels gehauen, von vielen Seiten her die Himmelsscheibe durch 15 Sterne, so belebt mit Schimmer, dass er die trübsten Dünste selbst vertreibe. Denke den Wagen sich, der hinfährt immer bei Tag und Nacht an unsers Himmels Grunde, dass er beim Deichselwenden schwindet nimmer. Denkt das Horn sich, wo es mit dem Munde der Achse letzten Punkt pflegt zu erreichen, um den das erste Rad beschreibt die Runde, dass sie aus sich geformt zwei Himmelszeichen, wie eins als Stern des Minus Tochter schenkte, als sie der Frost des Todes ließ erbleichen und eins in andere seine Strahlen senkte und beide derart drehten ihre Runden, dass dieses sich zuerst, dann jenes schwenkte. Und nur ein Schattenbild hat er gefunden vom wahren Sternbild und dem Doppelreigen, der, wo ich stand, die Stelle hielt umwunden. Denn was wir kennen, muss vor ihm sich neigen, wie vor des allerschnellsten Himmels Rollen sich der Kiana-Wellen träge zeigen. Dort galt's nicht Bacchus, Paän Lob zu zollen, nein, in der Gottnatur der drei Personen und Gott und Mensch als einer Hymnen schollen. Als Tanz und Sang die heiligen Lichterkronen beschlossen, sah ich sie zu mir sich neigen, stets neu beseligt Dienst mit Dienst zu lohnen. Da brach aufs Neu das eintrachtsvolle Schweigen, das Licht, dem es gefiel, das Wunderleben des Gottesarmen mir vorhin zu zeigen, und sagte, ward ein Bund gedroschen eben, ward eingeheimst das Korn für Trog und Krippe, lässt süße Liebe neu zum Drusch mich streben. Du glaubst, in jene Brust, aus deren Rippe das schöne Weib entstand, das zur Unehre sich selbst die Welt verdarb mit gieriger Lippe, sowie in jene, die, durchbohrt vom Speere, vorher und nachher tat, so viel Genüge, dass sie aufwiegt all anderer Sünden Schwere, sei so viel Licht, als irgend nur vertrüge die Menschnatur von jener Kraft ergossen, die einst erschaffen dieser zwei Gefüge. Und staunst, weil mir vorhin das Wort entflossen, dass keinen zweiten ich vergleichbar preise dem Gute, das vom fünften Licht umschlossen. Prüfst du nun scharfen Blicks, was ich dir weise, siehst du dein Glauben und mein Wort sich drehen ums Wahre, wie ums Zentrum sich die Kreise. Was nicht stirbt und was sterbend muss vergehen, ist nur ein Abglanz dem Urbild entflossen, das unser Herr in Liebe lässt entstehen. Denn das lebendige Licht, derart ergossen aus seinem Licht, ist und bleibt im Vereine mit ihm und Liebe fest zur Drei geschlossen. Fast gütig jeden Strahl zu einem Scheine, gleichsam gespiegelt in neun Wesenheiten und bleibt in Ewigkeit doch das All-Eine. Von dort sinkt's zu den letzten Möglichkeiten, von Tat zu Tat kraftärmer anzusehen, um endlich nur Zufälliges zu bereiten. Und als Zufälligkeit sind zu verstehen erzeugte Dinge, wie sie mag Gestalten mit oder ohne Saat des Himmels drehen. Ihr Wachs jedoch und der's beprägt, verhalten sich ungleich oft, weshalb bald mehr erhaben, bald minder sich das Urbild muss entfalten. Drum kann dieselbe Baumesart uns laden mit edlen Früchten oder minder feinen. Drum schenkt Geburt euch auch verschiedene Gaben. Wer's mit dem Wachs bis auf den Punkt im Reinen, wer stets der Himmel im kraftvollsten Leben, so würde voll des Siegels Glanz erscheinen. Nur wird Natur es immer dürftig geben, dem Künstler ähnlich, der zwar Kunst erfahren, dem aber, wenn er schafft, die Hände beben. Doch wo die Liebesglut
2: ihr Bild
0: dem klaren Erschauen der Urkraft aufprägt, da muss Großes und nur Vollkommenstes sich offenbaren. So ward einst der Natur des Erdenkloßes die höchste tierische Vollendung eigen. So ward die Frucht erzeugt des Jungfrauenschoßes, so daß ich muß zu deiner Ansicht neigen. Nie zeigte sich, noch wird in jedem Sinne, wie in den beiden, Menschnatur sich zeigen. Doch hielt ich hier in meinem Vortrag inne. Wie kann nun jeder unvergleichlich ragen? Ich wär gewiss, dass so dein Wort beginne. Damit, was noch nicht tagt, dir möge tagen, bedenk, wer war er? Und was trieb zum Flehen ihn an, als er »Verlange« hörte sagen? Ich sprach nicht so, dass du nicht könntest sehen, dass er als König Weisheit wollt erstreben, um als vollkommener König dazustehen. Nicht um zu wissen, wie viel droben schweben an Sternenbewegern, nicht, ob das Nezesse, verknüpft mit Zufall, kann Necesse geben. Nicht, sie es dare prima motum esse, noch ob im Halbkreis kann ein Dreieck stehen, drin nicht ein Winkel 90 Grade messe. Erwägst du, was ich sprach, so wirst du sehen, dass ich als Ziel die Königsweisheit meine, wohin ich ließ den Pfeil der Absicht gehen. Nun bringt mein Wort so hoch dir's gleich ins Reine, dass ich von Königen sprach an jenem Orte, davon gibt's viel, doch gute beinahe keine. Mit diesem Unterschied nimm meine Worte, dann kann's mit deinem Glauben wohl bestehen vom ersten an und unserm Freudenhorte. Und dies sei deinem Fuß stets Blei beim Gehen, langsam zu nahen, wie mit müdem Tritte, dem Ja und Nein, kannst du sie klar nicht sehen. Denn jener steht wohl in der Torenmitte am tiefsten, der da ohne jede Sichtung Ja sagt und Nein bei dem und jenem Schritte. Die Durchschnittsmeinung rennt in falsche Richtung doch gar zu oft, wo bessere Einsicht immer der Leidenschaft anheimfällt zur Vernichtung. Wer Wahrheit fischen will, erhoffe nimmer, dass ohne Kunst er sich erfolgreich preise. Nein, ärmer kehrt zum Strande heim der Schwimmer. Des sind auf Erden sprechende Beweise Parmenides, Meles, Bryson und viele, die nicht gewusst, wohin sie bringt die Reise. Sabell und Arius auch, die weit vom Ziele, wie Schwerter töricht durch die Schriften streifen, zerstörend ihr Gesicht im eiteln Spiele. Die Menge soll sich hüten, vorzugreifen im Urteil, jenem gleich, der überschlagen die Ähren will im Felde, eh sie reifen. Sah ich doch oft in langen Wintertagen den Dornbusch tot und stachelspitzig stehen, der später Rosen auf dem Haupt getragen, und sah ein Schiff schon stolz und munter gehen aus allen Wegen durch des Meeres Grauen und an der Hafeneinfahrt untergehen. Drum soll nicht Grete oder Hans drauf bauen, wenn sie den stehlen, jenen opfern sehen, dass sie nun Gottes Urteil schon durchschauen, denn der kann fallen, jener kann erstehen. Das Paradies, 14. Gesang. Von innen her zum Rand, vom Rand nach innen, bewegt das Wasser sich in runder Schale dem Anstoß nach, von draußen oder drinnen. Vor meiner Seele trat mit einem Male dies Gleichnis mir, als das glorreiche Leben des heiligen Thomas schwieg im Himmelsstrahle. Ob dieser Ähnlichkeit, dass der soeben beschloss und jetzt es Beatricens Munde gefiel, im Rückprall gleichsam anzuheben, diesen verlangt es, ob er auch nicht Kunde davon euch gab, ja noch nicht einmal dachte, dass er noch anderer Wahrheit dringt zum Grunde. Sagt ihm, ob dieses Licht, dies Gott entfachte, das euch gleich Blütenpracht umhüllt, bestehen wohl bleibt wie jetzt und nicht verschwindet, sachte. Und dauert es, so sagt, wie kann's geschehen, wenn ihr euch wieder sichtbar werdet zeigen, dass es nicht schadet eurer Kraft zum Sehen. Wie oft erhöhte Lust beim Festesreigen fortreißt die Tanzenden, aus deren Mitte beim schnelleren Drehen dann laute Juchzer steigen, so boten bei der raschen, frommen Bitte die heiligen Kreise neue Festgenüsse, durch wunderbaren Sang zum Reigenschritte. Wer sich beklagt, dass man hier sterben müsse, um dort zu leben, hat noch nie empfunden, wie labend hier das ewigen Taues ergüsse. Der Eins und Zwei und Drei bleibt unumwunden, Leben stets herrscht in einem, Zweien und Dreien, der all das All umfasst, selbst ungebunden. Ihm sangen dreimal diese Geisterreihen so süß, es würden solche Melodien wohl Überlohn jedem Verdienste weihen.

Stein. Wenn wir erst mit dem Fleisch uns neu umgaben, als glorreich heiligem Kleid, wird unser Wesen, weil es vollkommener, uns noch reicher laben. Drum werden wir vermehrten Lichts genesen, das unverdient das höchste Gut wird bringen. Licht, das uns, ihn zu schauen, wird Kraft erlesen. Dann muss ein Wachstum durch das Schauen durchdringen, Wachstum die Gluten, die das Schauen gebaren, Wachstum die Strahlen, die der Glut entspringen. Doch wie die Kohle Flammen lässt entfahren und durch lebendigen Glanz sie überwindet, so dass sie ihren Eigenglanz kann wahren, so wird den Blitz, der uns umkränzt und bindet, einst siegreich unsers Fleisches Glanz zerstreuen, das heut sich noch bedeckt mit Erde findet. Doch werden wir so großes Licht nicht scheuen, weil Kraft des Leibes Glieder wird durchfließen, alles zu tragen, was uns kann erfreuen. Rasch riefen Amen die zwei Chöre und ließen den Wunsch mich sehen, durch dies bereite Amen sich ihren toten Körpern anzuschließen. Vielleicht nicht nur für sich, nein auch im Namen von Eltern, Freunden und wer ihnen teuer, ehe sie hierher als ewige Flammen kamen. Und sie, den früheren Glanz umschlank ein neuer, dem ersten gleich anbracht, als ob am blauen Osthimmel hell der Morgen strahlt im Feuer. Und ähnlich wie beim ersten Abendgrauen am Himmel neue Lichter schon erglänzen, das Auge glaubt und glaubt sie nicht zu schauen, so schien's, dass plötzlich hier mit andern Tänzen ein dritter Ring neuartiger Wesen kreiste, die beiden andern würdend zu umgrenzen. O wahres Funkensprühen vom heiligen Geiste! Geblendet schloss ich mir vor solchem Lichte das Auge, weil urplötzlich alles gleiste. Doch so, mit Schönheit lachendem Gesichte, wies Beatrice sich, dass mir's entschwunden nebst andern, weil die Kraft fehlt zum Berichte. Als ich die Sehkraft mir zurückgefunden, sah ich mit meiner Herrin schon nach oben, zu höherm Heil, entrückt mich in Sekunden. Wohl spürt ich, dass ich höher ward gehoben, am neuen Stern, der mir in lichter Reine entgegenlachte, glühend rot umwoben. Herzinnig in der Sprache, die als eine in allen lebt, bracht ich zum Dank verbunden Gott Opfer dar, vorm neuen Gnadenscheine. Und noch bevor in meiner Brust geschwunden des Opfers Glut, sah ich, der tief beglückte, dass es den freundlichsten Empfang gefunden. Denn Lichter strahlten mir, so glanzumzückte, so rot im Innern zweier Feuerstreifen, dass ich, O Helios, rief, der so sie schmückte, wie wir von Pol zu Pole sehen schweifen, unsere mit Sternen groß und klein besäte Milchstraße, die selbst Weise kaum begreifen. So sterngeflochten hier mein Blick erspähte durch die Quadranten, die den Kreis verbinden, im Maß das benedeite Kreuzgeräte. Hier muß den Geist Gedächtnis überwinden, denn lodernd sah am Kreuz ich ragen Christus, dass ich kein würdig Gleichnis könnte finden. Doch wer sein Kreuz hat nachgetragen, Christus, entschuldigt gerne, was ich hier verschwiegen, wird ihm so glanzumblitzt einst tagen? Christus. Von Arm zu Arm, vom Fuß zum Gipfel stiegen Lichtfunken, und durch ihres Tanzes Wogen schien beim Begegnen hellere Glut zu fliegen. So sieht man hier, bald gerade, bald gebogen, eilig und träg, stets wechselnd im Verbande, kleine Staubteilchen, kurz und lang gezogen, im Sonnenstrahle wirbeln, der am Rande den Schatten säumt, den sich,
der Schutz ihm

0: eigen, der Mensch erfand mit sinnigem Kunstverstande. Und wie in guter Stimmung Harfen und Geigen mit vielen Saiten süß im Einklang gehen, auch dem, dem fremd die Melodien sich zeigen, so aus den Lichtern, die ich hier gesehen, erscholl am Kreuz Gesang, der mich berauschte, konnt ich der Hymne Text auch nicht verstehen. Wohl merkt ich, dass man hohes Lob hier tauschte, weil »Stehe auf und siege«, mir erklungen, gleich dem, der nicht versteht, was er erlauschte. Da fühlt ich mich von Liebe so durchdrungen, dass wohl bis dahin nichts mehr konnte taugen, was mit so süßen Banden mich umschlungen. Vielleicht spreche ich zu kühn, weil es die Augen hintanzusetzen scheint, die schönen Bronnen, draus all mein Sehnen Stillung pflegt zu saugen. Doch wer bedenkt, dass die lebendigen Sonnen, je mehr man steigt, je größere Schönheit tragen, und ich zurück nicht sah zu jenen Wonnen, kann mich entschuldigen, will ich mich verklagen, mich zu entschuldigen, und wird wahr mich nennen. Denn hier auch muss mir heilige Wonne tagen, weil sie im Aufstieg lauterer wird entbrennen. Das Paradies, 15. Gesang. Gutherziger Wille, den die echte Liebe als schönste Tugend pflegt hervorzubringen, wie Gier ein Merkmal ist für schlechte Triebe, ließ jener süßen Leierton verklingen und ruhen das Schwirren ihrer heiligen Saiten. Die Himmelshand macht schweigen oder schwingen. Wie sollen taub sein jene Wesenheiten gerechter Bitte, die einmütig schwiegen, um selbst zur Bitte Mut mir zu bereiten? Endloser Klage muss mit Recht erliegen, wer solche Liebe nicht weiß zu bewahren, Dingen zu lieb, die mit der Zeit verfliegen. Gleichwie in Nächten, stillen, sternenklaren, ein Leuchten zuckt von Zeit zu Zeit mit Schnelle, das überrascht ihm nach die Augen fahren, als hätte dort ein Stern vertauscht die Stelle, nur dass an jenem Ort, wo es entbrannte, gar keiner fehlt, und bald erlischt die Helle. So ward das Kreuz vom Arm, der rechts sich spannte, bis an den Fuß von einem Blitz durchschnitten aus jenem Sternbild, das dort Glanz entsandte. Doch das Juwel war nicht der Schnur entglitten, nein, längs der Leisten war sein Lauf zu schauen, gedämpft wie Licht in Alabasters Mitten. So liebreich neigte auf Elysiums Auen Anchises sich dem Gatten der Kreuser, wenn unserer größten Muse zu vertrauen. O Sangius Meus, o Super Infusa, Gratia Dei, Coeli Ianua, Cuius quam sicu tibi bis reclusa? So jenes Licht, trob ich zu ihm erst sah, und dann den Blick zu meiner Herrin führte, und mich erfasste Staunen hier wie da. Weil ihre Augen solch ein Lächeln schürte, dass Gnade meinem Blick schien aufzugehen, der schier des Paradieses Grund berührte. Lieblich zu hören, wunderhold zu sehen, sprach anschließend der Geist von seltenen Dingen, die ich, weil sie so tief, nicht konnt verstehen. Nicht Absicht war's, dass sie mir entgingen. Nein, ganz natürlich, denn es überflogen menschliche Fassung seines Denkens Schwingen. Doch als erst seine heißen Liebe Bogen so weit entspannt war, um sich anzupassen dem Grenzbezirk, der unserem Geist gezogen, da war das Erste, was ich konnte fassen, gesegnet sei, der dreifach ist der eine, der meinen Spross hat Gnade fühlen lassen. Und dann, was ich in Sehnsucht, heiß wie keine, erhofft, seit ich im großen Buch gelesen, drin schwarz und weiß, auch das ist, was es scheine, dessen bin ich durch dich, o Sohn, genesen in diesem Stern, darin ich mich verkünde. Dank ihr, die Fittich deinem Flug gewesen. Du glaubst, vom Urgedanken her ergründe dein Denken ich, als ob, gesetzt man kenne die Einheit, draus die fünf und sechs entstünde. Und fragtest drum mich nicht, wie ich mich nenne, noch warum freudiger als irgendeine der frohen Schar just meine Flamme brenne. Du glaubest recht, weil große sowie kleine aus diesem Leben hier im Spiegel sehen, wie drin dein Denken ungedacht erscheine. Doch dass mir größere Freude lässt geschehen, die heilige Liebe, drin ich schauend wache, die süßen Sehnsuchtsdurst mir lässt entstehen, dass kund dein Wunsch sich, kunst dein Wollen mache, magst deine Stimme froh, fest, offen sagen. Drauf meine Antwort schon beschlossene Sache. Zu Beatricen wandt ich mich, zu fragen, doch winkte sie mit lächelndem Gesichte, ich solle dreist die scheuen Flügel schlagen. Drauf hub ich an, bei euch im ewigen Lichte, seit ihr die erste Gleichheit habt ergründet, stehen Einsicht und Verstand im Gleichgewichte. Die Sonne, die euch anstrahlt und entzündet, weiß Glut und Glanz ja doch so gleich zu bringen, dass jedes Sinnbild es nur kläglich kündet. Doch Wunsch und Kraft, wie Menschen sie erringen, sie sind aus dem euch wohlbekannten Grunde zum Flug versehen mit ungleichmäßigen Schwingen. Mit solchem Zwiespalt im unlösbaren Bunde dank ich als Sterblicher nur mit der Seele dir für die Vatergunst, nicht mit dem Munde. Recht bitt ich dich, der diesem Prachtjuwele als lebendiger Topas dient zum Geschmeide, nicht länger deinen Namen mir verhehle. O du, mein Laub, das mir schon Herzensweide gab im Erwarten, Wurzel dir und Samen bin ich. So fing er an mit dem Bescheide. Dann fuhr er fort. Er, der dir gab den Namen und mehr als 100 Jahr schon ist erlesen, zu kreisen in des Berges erstem Rahmen. Mein Sohn und dein Urgroßahn ist's gewesen. Wohl ziemt sich's, dass du ihn von langer Reise durch deine Werke lässest bald genesen. Florenz in seinem alten Mauerkreise, von wo es heut noch abhört Terz und Nonen, lebte in friedlich mäßiger, keuscher Weise. Nicht gab es Kettchen schon, nicht gab es Kronen, nicht fein beschuhte Frauen, nicht Gürtelspangen, die sehenswerter noch als die Personen. Nicht schuf die Tochter schon dem Vater Bangen bei der Geburt, dass sie zu früh ein schlimmer mitgiftbegieriger Freier möcht verlangen. Nicht Häuser gab's, leer an Bewohnern immer. Nicht durfte ein Sardaner Pal sich zeigen, mit Prunk zu überladen jedes Zimmer. Nicht musste schon sich Montemalo neigen eurem Uccellatoio, der im Sinken ihn einst besiegen wird, wie jetzt im Steigen. Bellinzions Bertis Schwertgurt sah ich blinken von Bein und Leder, und vom Spiegel kommen sein Eheweib, das Antlitz frei von Schminken. Nerli und Vecchio hat zum Wanz genommen schmuckloses Fell, und spinnend um die Wette saßen beim Rocken ihre Frauen, die Frommen. O Glückliche! Gewiss der Gräberstätte war jede, keine, die der Frankreich brachte, so weit, dass sie allein geschlafen hätte. Die eine sorglich an der Wiege wachte und schöpfte aus der Kindersprache Wonnen, was Väter stets und Mütter fröhlich machte. Vom Rocken hat die andere Garn gesponnen, indem sie in der Kindermitte Mähren von Troja, Rom und Fiesole begonnen. Kian Geller müsst als Wundermann erklären, nebst Saltarello damals, wie es heute Cornelia und Cincinnatus wären. Mit solchem Frieden, solcher Bürgersleute Gemeinschaft, solchem süßen Heimatsherde und solchem biedern Bürgertum erfreute Maria mich, gerufen in Beschwerde. Ich ward getauft an eurem alten Steine, dass ich ein Christ und Caccia Guida werde. Morond, mein Bruder. Elisei, seine Familie hieß. Es kam vom Progestade mein Weib. So ward ihr Zunahme der deine. Mit Kaiser Konrad zog ich Kriegespfade, der mich gegürtet mit dem Ritterdegen, als eine durch Verdienst erworbene Gnade. Ihm nach zog ich dem Schandgesetz entgegen von jenem Volk, das sich durch Schuld des Hirten anmaßt, den Rechtsanspruch euch zu verlegen. Dort ward ich von dem Volk, dem Wahnverwirrten, aus eurer trügerischen Welt geschieden, durch deren Lust viel Seelen schon verirrten, und ging durch Heldentod hier ein zum Frieden.
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0: Das Paradies, 16. Gesang. O unser bisschen Adeltum des Blutes, wenn du so ruhmisch stolz machst, unser einen Hieniden, wo wir so hinfälligen Mutes, so soll's nicht mehr verwunderlich mir scheinen. Denn dort, wo unser Wunsch den Irrtum meidet, im Himmel, sag ich, rühmt ich mich des Meinen. Du bist ein Mantel, der an Schrumpfung leidet, den weiß man täglich ihm nichts anzupassen, die Zeit mit ihrer Schere rings beschneidet. Mit ihr, das Rom zuerst hat zugelassen. Heut pflegt sein Volk es weniger zu lieben, begann ich wieder fragend, Mut zu fassen. Trop Beatrice, die seitab verblieben, lächelnd derglich, die sich beim ersten Fehle Ginevras räusperte, wie uns beschrieben. Ihr seid, begann ich, meine Vaterseele, ihr gebt mir Kühnheit, alles vorzubringen. Erhebt mich über mich, dass ich nichts hehle. Aus so viel Bächen fühlt mit Lust durchdrungen mein Geist sich, dass er jauchzt in ihrer Welle, weshalb er standhält, ohne zu zerspringen. Sagt mir denn, meines Ursprungs teure Quelle, von euren Ahnen, welche Zeit an Jahren man schrieb, als ihr noch auf der Kindheit Schwelle? Lasst mich vom Schafstall Sankt Johanns erfahren, wie groß er war und welche Bürgersleute der obern Sitze wert und teilhaft waren. Wie sich der Kohlenglut noch stets erneute, sobald belebt sie wird vom Windeshauche, so hier mein Schmeichelwort dies Licht erfreute. Und dass nicht nur mein Blick in Schönheit tauche, jetzt auch die Stimme trank aus süßerm Munde in Lauten, wie sie heut nicht mehr im Brauche. Seitdem das Ave klang bis zu der Stunde, wo meiner sich entbürdet unter Qualen die Mutter, heilig jetzt im Engelsbunde, trat zu 553 Malen schon dieses Feuer in des Löwen Zeichen, neu unter dessen Fuße zu erstrahlen. Wie meine Väter war auch ich desgleichen ans Licht im letzten Stadtsechsteil gekommen, bis wohin eure Jahresrennen reichen. So viel mag dir von meinen Ahnen frommen. Woher sie kamen und als was entsprossen, wird würdiger verschwiegen als vernommen. Was waffenfähig einst und eingeschlossen von Mars bis Täufer, es betrug die Beute ein Fünftel kaum der heutigen Heergenossen. Doch war die Bürgerschaft vermengelt heute mit Campi, mit Certaldo und Ficina. Noch rein, bis auf die letzten Handwerksleute. Dass solch ein Volk zum Nachbar höchstens diene, und dass Galuzzo und Trespian nur taugen zum Grenzgebiet, mir wahrlich besser schiene, als nun den Stank im Weichbild einzusaugen von Aguglions und Signas Bauernherden, die schon auf Schacher spähen mit Gauneraugen. Wenn nicht das Volk, das Schändlichste auf Erden, stiefmütterlich gehandelt am Cäsaren, statt liebe Sohnesmutter ihm zu werden, wer heut als Florentiner Geld und Waren verramscht, war längst gekehrt nach Simifonti, wo schon sein Ahn des Söldners Los erfahren. Noch wäre Montemoli Sitz der Conti, die Cerci säßen im Arcona-Sprengel und wohl im Grevetal die Buon del Monti. Stets war des Unheilsgrund solch Volksgemenge. Wie für den Körper gieriges Speisen schlingen, ist das für jede Stadt ihr böser Engel. Zu Fall wird blinden Stier man leichter bringen als blindes Lamm, und oft wird besser schneiden und mehr auch eine statt fünf Schwertes klingen. An Loni denk, an Urbisaglia, beiden ging's schlimm, auch Chiusi wird es kaum verwinden, und Sinigaglia liegt schon im Verscheiden. Drum wirst du's weder neu noch seltsam finden, zu hören, dass Geschlechter untergehen, wo ganze Städte nach und nach verschwinden. Was Mensch und Menschenwerk kann nicht bestehen, und zögert oft der Tod zu überraschen. Spät scheint's, denn ihr müsst selber schnell verwehen. Und wie der Mondesumlauf überwaschen und trocknen lässt im Wechselspiel die Küste, spielt mit Florenz das Glück Versteck und Haschen. Drum staune nicht, dass ich zu nennen wüsste wohl ganze Reihen edler Florentiner, von deren Ruhm man heut noch singen müsste. Ich hab Ormannen, Oker, Catalina, Philippa, Greker, Alberichs gesehen, im Sturze noch der Stadt gerühmte Diener. Und sah, die gleich an Ruhm und Alter stehen, mit jenen von Sanella und von Arke, Ardingi, Bostichi, Soldanie vergehen. An jenem Tor, das neuerdings so starke Verräterei bedrückt, das bald verspüren den Schiffbruch wird die überladene Barke, stand Ravignanis Stammhaus. 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O, wie sah die ich keck ihr Mütchen kühlen, die bald gestürzt. Die goldenen Kugeln ließen Florenz sich stolz bei jeder Großtat fühlen. Ruhm sah ich auch den Vätern jener sprießen, die heut beim Tod sich mästen des Prälaten und Wein im Konsistorium lassen fließen. Die Sippschaft, die entsprost aus Drachensaaten dem Fliehenden scheint, doch sanft wird gleich dem Lamme, zeigt man die Zähne oder die Dukaten. 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Schon stieg zum Markt der Capon Saccio nieder von vier Sohle, und Guida galt im Orte samt Infangat als Bürger schon treu bieder. Unglaublich aber wahr sind folgende Worte, die in den kleinen Stadtteil führt, bis heute bildet der Pera Denkmal diese Pforte. Und alle, die das schöne Wappen freute, des großen Freiherrn, dessen Ruhm und Namen beim Thomasfest alljährlich sich erneute, Diplom und Ritterschlag von ihm bekamen, obwohl jetzt huldigt niedern Volksgebaren, der um sein Wappen zog den goldenen Rahmen. 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Das Haus, das Ursprung ward von eurem Trauern, ob des gerechten Zorns, der euch erschlagen und euer heitres Leben nicht ließ dauern, sich und den Seinen sah den Ruhm es tagen. 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Doch warst dem Torso wohl bestimmt dort nieden, dem Brückenwächter zum Altar zu dienen, drauf opfern sollt Florenz den letzten Frieden. Mit diesen Bürgern und was sonst bei ihnen sah ich Florenz in solchem Friedensglanze, dass nie ein Grund zum Weinen war erschienen. Mit diesen Bürgern sah im Ruhmeskranze das Volk ich so gerecht, dass man die Blüte der Lilien nie verkehrt trug auf der Lanze, noch dass sie rot im Bürgerzwist erglühte.
2: Das Paradies. 17. Gesang. Wie jener zu Klymenen trat, dem argen Verdachte sicher auf die Spur zu kommen, so daß seitdem mit Worten Väter kargen, so war mir. Und so ward ich auch vernommen von Beatrice und dem heiligen Lichte, das erst den Ort gewechselt mir zum Frommen. Drum sprach die Herrin: Dreist zu mir nun richte den heißen Wunsch, doch komm uns drin die reine innere Prägung deutlich zu Gesichte. Nicht das kenntnisbereichernd uns erscheine dein Wort, nein, deinen Durst uns unverdrossen zu melden, dass man lösche ihn im Weine. O du, mein teurer Stamm, so hoch entsprossen, dass, wie wir Menschen klar am Dreieck sehen, zwei stumpfe Winkel hält es nie umschlossen, du so Ereignisse, eh sie geschehen, im Anschauen jenes Punktes kannst erkunden, drin gegenwärtig alle Zeiten stehend. Indes ich aufstieg, mit Vergil verbunden, den Berg der Heilung will den Seelen geben, und ich zur Todeswelt den Weg gefunden, hört ich manch Drohwort für mein Zukunftsleben. Und fühl ich mich auch quader trotzig stehen, genug vor Schicksalsschlägen nicht zu beben. Wer doch genüge meinem Wunsch geschehen, wüsst ich, vor welchem Los ich müsst erbangen. Der Pfeil fliegt träger, den wir vorher sehen. So ich zum Licht, das redend mich empfangen vorhin. So war gebeichtet auch vollkommen gehorsam Beatricen mein Verlangen. Nicht unklar noch orakelhaft verschwommen, wie es die blinde Menschheit einst berückte, eh Gottes Lamm die Sünde weggenommen, nein, bündigen Worts und unzweideutig drückte sich Vaterliebe aus, die mit Behagen, verhüllt und sichtbar, sich mit Lächeln schmückte. Zufall, der nie im Buch wird überragen die Blätter, draus sich euer Sein bereitet, liegt ganz vorm ewigen Antlitz aufgeschlagen. Doch wird kein Zwang daraus ihm hergeleitet, so wenig als vom Auge drin sich spiegelt, dem Schiff, das mit dem Strom zu Tale gleitet. Wie sich das Ohr dem Orgelklang entriegelt, so wird, was für die Zukunft dir gediehen, von dorther meinem Blicke klar entsiegelt. Wie Hippolyt Athen einst musste fliehen vor seiner zweiten Mutter listigen Ränken, so musst du fliehend aus Florenz auch ziehen. Das wünscht und strebt man dir schon einzutränken. Und der wird's dort erreichen mittlerweile, wo Christus täglich steht vor Schacherbänken. Schuld geben wird zwar dem gekränkten Teile, wie üblich, Volkesstimme, doch die Rache zeugt für die Wahrheit, Schuldlosem zum Heile. Alles, was dich erfreu und hold dir lache, musst du verlassen. Der Pfeil wird entdecken zuerst dir, wie solch Bannfluch elend mache. Wie fremdes Brot doch salzig pflegt zu schmecken, erfährst du. Und wie über fremde Stiegen, das auf und ab muss bittern Kummer wecken. Doch wird's am tiefsten deine Schultern biegen, mit jener Schar, der Bosheit ist bedürfen und Torheit brauch, in einer Kluft zu liegen. Wohl zeigt sie sich an Denkart und Entwürfen dir undankbar und ruchlos. Bald indessen wird sie, nicht du, die Stirn sich blutig schürfen. Und hast du ihre Rohheit erst ermessen, so siehst du, wie es dir nur konnte nützen, Partei dir selbst zu sein, anstatt sonst wessen. Mit erstem Obdach wird dich unterstützen die Großmut des Lombarden, der im Schilde die Leiter führt, die Adlerflügel schützen. Sein Auge ruht auf dir mit gütiger Milde, das unter euch beim Geben und Begehren als erstes gilt, was sonst das letzte bilde. Dort wirst du ihn sehen, dem von diesen hehren Gestirn schon durch Geburt ward Kraft gegeben zu Taten an Bedeutung reich und Ehren. Noch konnten auf das Kind sich nicht erheben der Völker Augen, weil um seine Krone 9 Jahre lang erst die ewigen Kreise schweben. Doch eh den hohen Heinrich der Gaskone betrügt, wird Funken seine Tugend sprühen, die nicht nach Mühsal fragt und goldenem Lohne. So ruhmreich wird der Herrliche erblühen, dass ihn und seine Taten totzuschweigen, selbst seine Feinde sich umsonst bemühen. Harre auf ihn, er wird sich hilfreich zeigen. Wandel wird vielem Volk durch ihn geschehen. Die Reichen fallen und die Armen steigen. Und lass von ihm dir dies geschrieben stehen, im Geist, doch schweig. Und nun ward mir erschlossen, was dem unglaublich selbst, der es wird sehen. Dann schloss er, dies sind zum Bericht die Glossen, mein Sohn. Die Tücken sind's, die noch erscheinen, wenn weniger Jahre Kreislauf erst verflossen. Jedoch beneide deiner Nachbarn keinen, denn längere Zukunft bleibt dir zugewendet, als bis des Treubruchs Strafe sie beweinen. Als dann gezeigt durch Schweigen, das vollendet die heilige Seele des Gewebes Rollen, wozu ich nur das Rahmenwerk gespendet, begann ich dem gleich, der im Zweifelvollen, nachdem sich umtut, mit ihm Rat zu pflegen, der Rechtes sieht und liebt und nur mag wollen. Wohl seh ich, Vater, schon sich herbewegen den Tag, der mir mit hartem Stoß will dienen, der schwerer den trifft, der nicht trotzt dagegen. Drum heißt es wappnen, sich mit Schild und Schienen. Damit muss ich den liebsten Ort schon missen, mir nicht noch andere rauben, die Terzinen. Drunten in endlos bittern Finsternissen, am Berg, von dessen schönem Gipfelkreise der Herren Auge mich emporgerissen, von Licht zu Licht dann auf der Himmelsreise vernahm ich viel, dass, wenn ich's weiter sage, manchem zu stark gepfeffert scheint als Speise. Doch wenn als Wahrheitsfreund ich furchtsam zage, so fürcht ich nicht, bei jenen vorzuleben, die alte Zeit einst nennen diese Tage. Das Licht, das lächelnd mein Juwel umgeben, das ich dort fand, entsprühte so, als ließe die Sonne auf Goldspiegel Strahlen schweben. Dann sprach's, wer im Gewissen frei nicht hieße von Schuld, mag eigene oder fremde drücken, wird finden, dass dein Wort zu ätzend fließe. Doch ohne es entstellend auszuschmücken, künde nun ganz dein Bild, das Traum erschaute, und lass sich kratzen, wen der Grind mag jücken. Denn wem da auch vor deiner Stimme graute beim ersten Kosten, lebenskräftige Speise wird sie für jeden sein, der sie verdaute. Dein Ruf wird brausen, eine Sturmwindsweise, die meistens macht die höchsten Wipfel schwingen, und das dient dir zu nicht geringem Preise. Man zeigte deshalb dir in diesen Ringen, am Berge und im Tal schmerzvoller Zähren, nur Seelen, die berühmten Namens klingen. Denn Glauben und Befriedigung wird gewähren des Hörers Geist kein Beispiel, das entsprossen aus Wurzeln dunkler und verborgener Sphären, noch sonst Beweise, die kein Licht umflossen.
0: Das Paradies, 18. Gesang. Schon wieder still sich seines Wissens freute der selige Spiegel. Ich genoss das meine, indem ich Süßes mir ins Bittere streute. Da sprach, die mich zu Gott geführt, die Reine, an anderes denke, denk, wie nahe stehe ich dem, der das Unrecht tilgt, wie hart es scheine. Bei meines Trostes liebem Klange dreh ich sofort mich um. Doch wie so schön ich schaute die heiligen Augen jetzt, das übergeh ich. Nicht, dass ich meinem Wort allein misstraute. Nein, weil so weiten Rückweg einzuschlagen meinem Gedächtnis ohne Führung graute. So viel kann ich hiervon nur wieder sagen. Als ich sie einzig anzuschauen bedachte, könnte ich mit keinem andern Wunsch mich tragen. Indes die ewige Lust, die gradwegs lachte auf Beatricens Antlitz, glanzumsponnen, im Widerschein mich überselig machte, bezwang sie mich mit ihres Lächelns Sonnen und sprach, schau hin und höre, denn dir spendet nicht nur mein Auge Paradieseswonnen. Wie oft ein äußeres Zeichen sichtbar sendet der Wunsch, der ganz der Seele bringt Genügen, dass er im Antlitz als ein Abglanz endet, so sah ich in den heiligen Flammenzügen, umwendend mich zum hellern Blutgeblitze, den Wunsch, noch einige Worte anzufügen. Da sprach's, in dieses Baumes fünftem Sitze, der stets voll Frucht, dem Blätter nie entstoben, der Nahrung saugt aus seines Wipfels Spitze, sind selige Geister, die, ehe sie enthoben zum Himmel, ruhmvoll schon bei Lebenszeiten, dass jede Muse fände Stoff zum Loben. Drum schau, wo sich des Kreuzes Arme breiten, ausleuchten wird, wen ich dir werde nennen,
2: als sähst du einen Blitz durch Wolken gleiten. Ich sah ein Leuchten übers Kreuz hinrennen, sobald er ließ den Ruf »Josua« ergehen. Nicht ließ vom Wort sich mir die Tat erkennen und konnte den hohen Makkabäer sehen als kreisend Licht. Und Wonne trieb im Schoße der Glut als Peitsche dieses Kreisels drehen. So Roland dann erschien und Karl der Große. Ich folgte ihrem Flug mit Späherminen, gleich wie das Auge folgt des Falken Stoße. Wilhelm und Trinoard am Kreuz erschienen, auch Herzog Gottfried schwang sich im Gepränge, und Robert Guiscard blitzte hinter ihnen. Vereint dann mit der andern Lichtgedränge, wies mir die Seele, deren Wort geendet, auch sie sei Künstlerin himmlischer Gesänge. Ich hatte neu zur Rechten mich gewendet. Ob Beatrice mir vielleicht ein Zeichen, vielleicht ein Wort zu meiner Weisung spendet, und sah am Augenglanz der Schönheitsreichen, dass nichts an klarem, wonnigem Entzücken von einst bis hier zuletzt ihr zu vergleichen. Und wie, je mehr uns gute Taten glücken, wir mehr uns freuen, weil es uns gelungen, im Tugendwege täglich vorzurücken, so sah ich, während ich mich umgeschwungen, das größere Himmelsbogen mich umfangen, an meines Wunderbilds Verschönerungen. Und wie in kurzem zarter Jungfrau Wangen sich wieder weißlich färben, wenn der Frommen der Schamesröte Merkmal ist vergangen, so war sie meinen Augen vorgekommen im Silberlicht des milderen Planeten, des Sechsten, der mich nunmehr aufgenommen. Als sich der Liebe Funken wirbelnd drehten im Jovis-Fackelbrand, konnt ich gewahren, dass sie sich ordneten zu Alphabeten. Und wie vom Ufer Vögel aufwärts fahren, gleichsam zur Weide Mahlzeitwunsch sich bringend, sich bald zu Gruppen, bald auch anders scharen, so sangen heilige Wesen hier, sich schwingend in ihrer Lichter Glanz und sich beim Fliegen zu einem D und I und L verschlingend. Erst ließen sie zu ihrem Sang sich wiegen, und dann, geformt zu einem jener Zeichen, hielten sie etwas an, indem sie schwiegen. O Göttin Pegasea, die Ableichen den Ruhm nicht lässt den Geistern und mit ihnen den Städten Dauer gibt und Königreichen, lass deine Klarheit mir zur Leuchte dienen. Und dass ich mag die Formen richtig malen, geb Kraft dem knappen Versmaß der Terzinen. Ich sah nun 5×7 an Vokalen und Konsonanten, die sich niederließen, und merkte Art und Ort der Initialen. Diligite Justitiam, also hießen das erste Zeit- und Hauptwort für das Ganze. Qui judicatis terram, sah ich's schließen. Beim fünften Wort verharrten sie im Glanze des M. Und Jupiter schien mir gediehen zum Silberschmied mit goldener Schrift im Kranze. Und andere Lichter sah ich niederziehen aufs Haupt des M. Dort rastend dem zu weihen ein Lied, dem so Anziehungskraft verliehen. Und dann, wie zahllos stieben Funkenreihen, wenn man zwei glühende Scheite schlägt zusammen, draus Toren pflegen sich zu prophezeien, so stiegen dort empor wohl 1000 Flammen und flogen mehr und minder hoch in Schnelle, wie es die Sonne fügt, der sie entstammen. Und wie nun jede stand an ihrer Stelle, sah ich als Adlerhaupt und Hals gestaltet, die Flammen auf des Hintergrundes heller. Ihn leitet nichts, der droben malt und waltet, nein, leitet selbst. Und ihm nur ist entsprossen die Bildkraft, die den Nestern Form entfaltet. Die andere selige Schar zum M ergossen, beglückt sich dort in Lilienform zu einen, hat dann das Bild vollendet und beschlossen. O süßer Stern, mit wie viel Edelsteinen zeigst du vom Himmel, den verschönt dein Schimmer, kann uns Gerechtigkeit allein erscheinen. So bitt ich denn den Geist, der dir noch immer Kraft und Bewegung leiht, sich umzuschauen, welch Rauch dein Licht umdüstert täglich schlimmer, dass wiederum sein Zorn schafft denen Grauen, die Kaufs- und Verkaufs pflegen in dem Tempel, den Wunder einst und Martern halfen bauen. O Himmelskriegerschar, die wie Gottes Stempel vorm Blick mir steht, bitte für die verkehrte Menschheit, die irreführt ein Bösexempel. Einst war Kriegsführung üblich mit dem Schwerte, die heut durch Brotentziehung wird getrieben, dass keinem noch ein frommer Vater wehrte. Doch du, der um zu streichen nur geschrieben, merk, für den Weinberg, dran du dich vergangen, starb Paul und Petrus, die doch leben blieben. Du sagst mit Recht, nach dem zielt mein Verlangen, der einsam leben wollte, täglich frischer, dem sie durch Tanz das Martertum erzwangen, dass ich nicht Paulum kenne, noch den Fischer. Das Paradies, 19. Gesang. Vor mir erschien mit ausgespreizten Schwingen das schöne Bild. Das freudiges Genießen die eng verflochtenen Seelen ließ durchdringen. Kleinen Rubinen glichen alle und ließen, weil sie im hellsten Sonnenlicht entbronnen, den Blitzpfeil mir zurück ins Auge schießen. Und was ich nun soll schildern, ist entronnen noch keiner Feder und noch nie von Zungen. Auch keine Fantasie hat's je ersonnen. Denn reden sah ich, hörte, wie erklungen der Schnabel, dem ein Ich und mein entschwebte, wo wir und unser wär vom Sinn bedungen. Dann sprach er, weil gerecht und fromm ich lebte, ward ich zu dieser Herrlichkeit erhoben, die niemals je der bloße Wunsch erstrebte. Drum ist mein Angedenken nicht zerstoben auf Erden. Nur beherzige nicht die Schlimmen meine Geschichte, ob sie mich auch loben. Wie man aus vieler Kohlenglut ein Glimmen nur fühlt, hört ich von all den Liebesgluten aus jenem Bild nur eine aller Stimmen. Drauf ich, o Blumen, ihr des ewig Guten, die ihr aus Reichen mir, die nie verblassten, all eure Düfte lasst als einen fluten. Stillt mir durch euren Hauch das große Fasten, das lange Zeit mich hungernd hingehalten, weil keine Erdenspeisen dafür passten. Ich weiß, wenn göttliches, gerechtes Walten sich in dem andern Himmelsreiche spiegelt, will es auch euch sich schleierlos entfalten. Ihr wisst, wie achtsam eurem Wort entriegelt mein Ohr bleibt, wisst, welch zweifelvoller Glaube mir alte Gier nach Sättigung aufgewiegelt. Gleich wie der Falke löst man ihm die Haube, die Flügel freudig schlägt, den Kopf erhoben und, sich schön machend, Lust bezeigt zum Raube. So sah dies Bild ich handeln, das gewoben aus Hymnen, Gottes Huld zu offenbaren, wie sie nur kennt, wer jauchzen darf dort oben. Darauf begann's, der um die Welt gefahren mit seinem Zirkel, und was unverständlich und dunkel drinnen, schied vom offenen, klaren. Er konnte seine Kraft nicht also kenntlich aufs Weltall prägen, dass sein Wort nicht immer unendlich überragte noch, was endlich. Dies lehrt der erste Stolze uns, denn schlimmer als er, der Schöpfung Krone, fiel doch keiner, weil er nicht harrte auf des Lichtes Schimmer. Draus folgt, dass jegliche Natur, die kleiner, zu dürftig als Gefäß ist, einzuschließen endloses Gut, das nur ein Selbstmaß seiner. Drum ist auch euer Blick, in den erfließen ein Strahl nur kann von jenes Geistes brennen, den alle Dinge voll von ihm genießen, seiner Natur nach nicht so stark zu nennen, dass nicht sein Ursprung weiter ab sich kehre, als eurer Einsicht möglich zu erkennen. Drum muß der Menschenblick der Erdenschwere, der ewige Gerechtigkeit will fassen, sich so verlieren wie der Blick im Meere. Am Ufer mag sich Grund erblicken lassen, auf See nicht mehr, wo er doch auch vorhanden, nur bergen ihn die tiefen Wassermassen. Was nicht des Himmels schattenlosen Landen entstammt, ist kein Licht, sind nur Dämmerungen, aus Fleisches Blindheit oder Gift entstanden. Jetzt ist das Licht wohl ins Versteck gedrungen, drin dir sich die Gerechtigkeit verloren, die Lebende, tropffragend du gerungen, indem du sprachst, am Indus wird geboren ein Mensch, dem niemand spricht von Christus dorten, dem Schrift und Wort nie kommt vor Aug und Ohren. Doch Tun und Denken zeigt ihn aller Orten, soweit der Mensch erkennt, als unverdorben und gut und lasterfrei in Werk und Worten. Wenn er als Heide ungetauft gestorben, wo ist Gerechtigkeit, die ihn vernichte? Wo Schuld, dass er den Glauben nicht erworben? Und wer bist du zu Thronen im Gerichte, dass er auf 1000 Meilen Recht verkünde mit Spannen kurzer Sehkraft im Gesichte? Ja, wer mit mir will grübeln über Gründe, dem würde bald vor Zweifeln bang zumute, wenn über euch die heilige Schrift nicht stünde. O Erdentiere, Geister träg im Blute, Güte an sich ist der Urwille eben, der niemals wich von sich dem höchsten Gute. Gerecht sein heißt Einklang mit ihm erstreben. Erschaffenes zieht ihn an in keiner Weise. Nein, er ausstrahlend ruft es erst ins Leben. Wie überm Nest die Störchen zieht im Kreise, nachdem sie wohl verpflegt hat ihre Jungen, und wie ihr nachblickt dann, was satt an Speise, so hat das heilige Bild sich aufgeschwungen, durch 100 Willen eins im Flügel schlagen. Und so war auch mein Blick ihm nachgedrungen. Und kreisend sank es, und ich hörte es sagen, wie unfassbar mein Lied ist dem Verstande, so wenig wird euch Gottes Ratschluss tagen. Dann, als es stille ward im Flammenbrande des Heiligen Geistes, noch in jenem Zeichen, dem Ehrfurcht Rom verdankt in jedem Lande, begann es wiederum. Zu diesen Reichen stieg keiner auf, der nicht geglaubt an Christus, nicht eh noch seit
0: er musst am Kreuz erbleichen. 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O glücklich Ungarn, lässt du länger knechten dich nicht, na, wahrer Heil, das nicht mehr zittert, will es im Schutze seines Werksaums fechten. Und jeder Glaube, Nikosia wittert samt Famagost den Vorgeschmack schon lange vom Zorn, der ob der Bestie sie erwittert, die mit den andern zieht am gleichen Strange. Das Paradies, 20. Gesang. Wenn jene, die dem Weltall Helle spendet, von unserer Erdenhälfte abwärts schreitet, so daß der Tag auf allen Seiten endet, dann wird, dem sie allein erst Licht bereitet, der Himmel schnell viel neue Lichter zeigen, durch die der Widerschein des einen gleitet. Ich dachte an dies Bild vom Sternenreigen, sobald der Weltherrschaft Panier geschlossen den heiligen Schnabel hielt zu tiefem Schweigen, weil allen Lichtern Hymnen jetzt entflossen. Die zu behalten, mein Gedächtnis brauchte mehr Kraft und hellerer Glanz rings war ergossen. O Liebe, süß in Lächeln eingetauchte, wie heiß schien jede Flöte im Vereine, drin heiliger Gedankenkraft nur hauchte. Nachdem die teuern leuchtenden Gesteine, die ich hier sah, das sechste Licht erhellen, in Ruh gewiegt der Engelsglocken reine, war mir's, ich hörte eines Flusses Wellen hinplätschern, klar von Klippen her zu Klippen, vom Reichtum zeugend ihrer Bergesquellen. Und wie auf des Gitarrenhalses Rippen der Ton sich bildet oder an Schalmeien, wodurch das Luftloch tritt der Hauch der Lippen, so hört ich, als ob hohl die Räume seien
2: im Adlerhals dies Murmeln aufwärts dringen, sich ohne Zwischenpause zu befreien.

als höchste auch nach ihrem Grade, die meines Auges Funkelglanz entfalten. Im Stern des Auges leuchtet reich an Gnade des Heiligen Geistes Sänger, der da führte von Ort zu Orte einst die Bundeslade. Jetzt weiß er, wenn er einst die Saiten rührte, so weit Begeistrung ließ den Sang erheben, wie Lohn entsprechend dem Verdienst gebührte. Der von den fünf, die meine Braue weben, befugt, dass er zunächst dem Schnabel weile, hat Trost der Witwe für den Sohn gegeben. Jetzt weiß er, wie man viel verliert vom Heile, folgt man nicht Christus, seit er musste proben vom süßen Leben und vom Gegenteile. Und der auf dem erwähnten Kreis nach oben ihm folgt im Bogen, hat, weil er bereute aufrichtigen Sinnes, seinen Tod verschoben. Jetzt weiß er, dass dem Wechsel nicht zur Beute des ewigen Richtspruch fällt, wenn frommes Flehen dort unten auch zum Morgen macht das heute. Des nächsten Tat, auf Gutes abgesehen, ward schlimm. Er wollt mit mir und den Gesetzen als Grieche nicht dem Papst im Wege stehen. Jetzt weiß er, dass ihn selber nicht verletzen die Schäden, die entkeimt den besten Streben, ob sie die Welt zerrissen auch in Fetzen. Und den du siehst, am Bogen abwärts schweben, war Wilhelm. Wie sie seinen Tod beweinen, tun sie's um Karl und Friedrich, weil sie leben. Jetzt weiß er, wie der Himmel gut es meinen mit Fürsten kann, ziehen sie gerechte Bahnen. Sein Glanz beweist's und lässt noch froh ihn scheinen. Wer von euch blinder Menschheit möchte ahnen, dass an der heiligen Lichter fünfter Stelle erglänzen des Trojaners Ripheus mahnen? Jetzt weiß er hier in Gottes Gnadenhelle so viel von dem, da ein kein Blick gedrungen, obwohl auch er nicht spät zum Grund der Quelle. Wie sich die Lerche singend erst geschwungen, befriedigt, da nicht ihrer Kunst mehr waltet, vom letzten Jubel satt, der süß verklungen. So schien das Sinnbild mir, das hier entfaltet den Abdruck ewiger Lust, die nach Belieben ein jedes Ding, so wie es ist, gestaltet. Und ob mein Zweifel ins Gesicht geschrieben, wie Farbe hinterm Glase mochte stehen, konnt schweigend er die Frage nicht verschieben, doch mir den Ausruf: Wie kann das geschehen? Mit seines Druckes Wucht vom Munde locken, trob rings ein großer Freudenglanz zu sehen. Hierauf, im Auge hellere Flammenflocken, gab Antwort mir das benedeite Zeichen, dass nicht mein Herz mehr staunend sei erschrocken. Ich seh, du glaubst die Dinge, weil dergleichen ich dir gesagt, doch lernst das Wie nie kennen, dass sie, obwohl geglaubt, kein Licht dir reichen. Dem gleichst du, der die Dinge kann benennen, nur ihrem Wesen nach nicht unterscheiden. Lehrt man ihn eines nicht vom andern trennen. Regnum coelorum kann Gewalt erleiden, wenn Hoffnung es und Liebesglut bekriegen. Wo Gottes Wille wird besiegt von beiden. Doch ist's nach Menschenart kein Unterliegen. Gott will besiegt sein, daher sein Ergeben. Er will durch Güte als Besiegter siegen.
Der Brauch

0: Dein erstes und ihr fünftes Leben erstaunt dich, weil du schmücken siehst, die beiden das Reich der Engel. Doch sie starben eben als Christen, nicht wie du gewähnt als Heiden. Der glaubte an das Leid, als es betroffen die Füße, der an ihre künftige Leiden. Denn aus der Hölle kam, die sonst nie offen der Besserung steht, der eine neu ins Leben, zum Lohn allein für sein lebendiges Hoffen. Lebendiges Hoffen. Es sei Gott gegeben, Kraft des Gebetes, ihn aus Todesbanden zur völligen Willensfreiheit zu erheben. So war, von dem ich sprach, im Fleisch erstanden, für kurze Zeit der Geist des ruhmreich Frommen, glaubend an den, wo alle Hilfe fanden. Und glaubend, wahrer Liebe voll entglommen, so stark, ward an des zweiten Todes Schwelle gewürdigt er, zu diesem festzukommen. Der andere warf, durch Gnade jener Quelle, zu deren Tiefen noch hinabgeschossen, kein irdisches Auge bis zur ersten Welle, aufs Recht tun, all sein Leben unverdrossen. Bis Gott sein Aug, von Gnade zu Gnade steigend, unsere Zukunftserlösung aufgeschlossen. Drum glaubte er daran und trug nun schweigend nicht fernerhin den Stank der Heidenscharen, nein, rügte sie, den Irrwahn ihnen zeigend. Jene drei Frauen ihm Taufvertreter waren, die du am rechten Rade sahst stehen, ehemann getauft vor mehr als 1000 Jahren. O Gnadenwahl, in welche Tiefen gehen doch deine Wurzeln vor den Angesichtern, die völlig nie den ersten Grund ersehen. Und ihr, Sterbliche, macht euch nicht zu Richtern, da wir sogar, die Gott erschauen im Vollen, nicht kennen, die er hier erkor zu lichtern. Und Süße weiß solch Mangel uns zu zollen, weil unser Heil sich steigert in dem Heile, alles, was Gott will, selber auch zu wollen. So ward, dass nicht die Trübung länger weile vor meinem Blick, vom Bild, dem Gottgeweihten, die süßeste Arznei mir hold zuteile. Und wie ein guter Harfner im Begleiten des guten Sängers Lied weiß zu beleben, dem Sange Hören wohllaut zu bereiten. So, als der Adler sprach, gedacht ich eben, dass die zwei benedeiten Lichter dorten, die Augen sich im Gleichschlag senken und heben, auch ihre Flämmlein regten bei den Worten. Das Paradies, 21. Gesang. An meiner Herrin Antlitz neugebunden hing schon mein Blick, und was die Seele dachte, und jeder andere Wunsch war mir entschwunden. Und jene lachte nicht. Nein, wenn ich lachte, sprach sie zu mir, so wird es dich verzehren, gleich Semelen, die Glut zu Asche machte. Denn meine Schönheit, die sich pflegt zu mehren im ewigen Palast, je mehr wir steigen, wie du dich konntest stufenweis belehren, sie würde ungedämpft solch Feuer zeigen, dass deine Erdenkraft wär bald zerstoben, gleich schwachem Laub an blitzversenkten Zweigen. Wir sind zum siebenden Glanzgestirn enthoben, das unterm Löwenherzen, dem Glutheißen, herniederstrahlt, mit dessen Kraft verwoben. Den Augen nach lass deinen Geist sich reißen und lass gleich spiegeln für das Bild sie walten, das dir in diesem Spiegel hier wird gleißen. Wer es wüsste, wie ihr Anblick zu entfalten, mir stets verstand, die höchste Augenweide, als anderer Sorge nun die Blicke galten, der sähe die Lust, gehorsam dem Bescheide der himmlischen Gefährtin zu erzeigen, wenn er erwogen die Gefühle beide. In dem Kristall, der durch die Welt im Reigen dahinträgt, seines teuern Führers Namen, zu dessen Zeit die Bosheit musste schweigen, sah eine goldene Leiter ich im Rahmen des Lichtes stehen, so hoch, dass mir verschlossen ihr Ende und mein Aug ich fühlt erlahmen. Auch sah ich niedersteigen auf den Sprossen so viel an Glanz, als ob die Pracht ich sähe des ganzen Sternenhimmels hier ergossen. Und wie nach angeborenem Trieb die Krähe beim Morgengrauen umherstreift scharenweise, ihr kalt Gefieder wärmend in Sonnennähe, ein Schwarm dann ohne Rückkehr macht die Reise, ein Schwarm zum Ausgangsort kommt heimgezogen, ein Schwarm auch wohl verbleibt und zieht im Kreise, so schienen diese Funken mir bewogen, sobald zu einer Sprosse sie's getrieben, zu der sie scharenweise hergeflogen. Und jener, der zunächst uns stehen geblieben, sprühte hell auf. Trop so zu mir begann ich. Wohl seh ich, dass du mir bezeigst dein Lieben. Doch sie, die sonst mir sagte, wie und wann ich spräch oder schwiege, stockt. Drum wird mir's frommen, ich frage nicht, trotz meinem Wunsch. So sann ich. Trop sprach sie, die mein Schweigen wahrgenommen im Anschauen des, der alles noch erschaute. Lass nur den heißen Wunsch zu Worte kommen. Und ich begann. Auf mein Verdienst wohl baute nur schwach ich, dass du Antwort mir erteilest, wenn ich nicht ihr, die mir's erlaubt, vertraute. Du seliges Leben, das versteckt du weilest in deiner Wonne, darum gib mir Kunde, weshalb du so in meine Nähe eilest, und weshalb stumm nun sind in eurem Bunde die süßen Paradieses-Sinfonien, die mich erbaut im unteren Sternenrunde. Dir ist nur irdisch Aug und Ohr verliehen, sprach er. Die Lieder schwiegen drum, die Süßen, wie sie, ihr Lächeln musste dir entziehen. Ich stieg bis zu der heiligen Leiterfüßen hinab, genug zu tun dem Doppeltriebe, mit Wort und Licht dich festlich zu begrüßen. Nicht machte mich eilfertiger größere Liebe, denn Liebe, gleich und größer, glüht nach oben, wie dir ist offenbart dies Glutgestiebe. Nein, höchste Güte, die uns hat erhoben zu willigen Dienern für den Herrn der Welten, lässt uns, du siehst, hier unser Amt erproben. O heiliges Licht, nun seh ich klar wie selten, sprach ich, wie freie Liebe die Befehle der ewigen Vorsicht lässt gehorsam gelten. Doch kann ich eines, was ich dir nicht hehle, schwer fassen, dass aus diesem Glanzgewühle just du zum Dienst bist die erwählte Seele. Und eh ich mir entschlüpft das Schlusswort fühle, hat schon das Licht um seinen Kern begonnen, als Achse sich zu drehen, gleich schneller Mühle. Dann sprach die Liebe, die darin entbronnen, ein Blitz vom Goldlicht ist in mich gedrungen, das Licht durchdringend, das mich hält umsponnen, und stärkt mein Schauen, das mich aufgeschwungen, so hoch, dass ich die Wesenheit, die eine und höchste, schaue, draus dies Licht entsprungen. Und darum sprühe ich so im Freudenscheine. Denn wie mir die Erleuchtung wächst im Klaren, so klarer wird auch meine Glut an Reine. Doch selbst der klarste Geist der Engelscharen, der Gott mit schärfen Augen darf betrachten, der Seraph, nicht kann deinem Wunsch willfahren. Denn in des ewigen Rates tiefsten Schachten verbirgt sich das, was Antwort könnte schenken, und ewig wird's erschaffenen Augen nachten. Und künde, wirst du heim zu Menschen lenken, dass nach so hohem Ziel mit Beschwerden den Fuß zu heben, keiner mehr soll denken. Der Geist, hell flammend hier, gibt Rauch auf Erden. Drum sieh, ob das ihm drunten könnte tagen, was selbst im Himmel ihm nicht klar kann werden. So sah ich sein Wort meinem Schranken schlagen, dass ich das forschen ließ, um ihn bescheiden und demutvoll, wer er wohl sei, zu fragen. Es ragen mitten von Italiens beiden Gestaden, unfern deinen Heimatsauen, Felsen so hoch, dass sie die Donner meiden und einen Kulm, genannt Katria, bauen. Darunter liegt die Einsiedelei im Grunde, geweiht, sich still in Andacht zu beschauen. So wurde mir von ihm die dritte Kunde. Fortfahrend sprach er dann, hier, ohne Wanken, ward ich so treu und stark im Gottesbunde, dass Frost und Glut ich ohne zu erkranken, nur bei Olivenöl getränkter Speise gelitten in beschaulichen Gedanken. Sonst sproßt reichlich Frucht im Klosterkreise für diese Himmel. Doch dass es zu Rande nun geht, bald bringt die Zeit dafür Beweise. Ich, Pier Damianus, lebte dort im Lande. Petrus Peccator aber in den Hallen von unserer lieben Frau am Adriastrande. Beinah am Ziele stand mein Erdewallen, als man mich rief und zwang zu jenem Hute, den Schlechter jetzt an Schlechtere lassen fallen. Kephas ging darbend einst der Unbeschute, so ging auch das Gefäß vom Heiligen Geiste, beide trotz Herbergskost bei frohem Mute. Heut will der Hirt, dass man ihm Hilfe leiste, von rechts und links, selbst rückwärts soll man halten und stützen ihn. So reitet schwer der Feiste. Den Gaul selbst hüllt ihr mit des Mantels Falten, dass unter einem Fell zwei Bestien gehen. Wie lang, o Langmut, lässt du sie noch schalten? In schnellem Wirbel, als dies Wort geschehen, stiegen noch Flämmchen mehr herab die Speichen, wachsend an Farbenpracht bei jedem Drehen. Dann hielten sie um ihn im Kranzeszeichen und ließen einen Schrei so laut ertönen, dass Klänge ihm von hier nicht mochten gleichen, noch dass ich ihn verstand, besiegt vom Dröhnen.
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0: Warte kurz.
1: Verdammt, ich noch.
2: Das schließt sich ja nicht aus, dass man die Frage auch noch.
3: Ja, das ist ja eine Frage. Wir können ja schon schnell definieren.
0: Ich finde es auch schön, dass es das Gefäß gibt am Anfang. Dass man auch kurz, dass, wenn jemand etwas will erzählen will. Und ich hätte übrigens ein paar Sachen.
3: Also, was ist unsere Frage?
0: Frage ist.
3: Oh, jetzt.
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5: Herzlich willkommen zum Okidoki Gaming Club, unserem Lesekreis für Videogames. Und wir sind hier eigentlich immer eine sehr lustige Truppe von 6 Menschen. Diesmal, diesen Monat, sind wir eine weniger lustige Truppe von 4 Menschen. Denn unser Spiel diesen Monat heisst Silent Hill 2. Um trotzdem noch ein bisschen Schalk und Nonchalance in die monatige Ausgabe reinzubringen, haben wir jetzt einfach ein Gefäß erfunden, was sind eure Eskapaden, wenn wir noch darüber reden wollen, in der Welt der Videogames. Lucia, du brennst schon drauf, was ist es?
0: Ich einfach wollte allen Zuhörerinnen und Zuhörern erzählen, dass ich mir einen tollen CRT-Bildschirm gekauft habe zum Gamen. Und ich habe mega oft mich damit befasst, was für einen Bildschirm ich will zum Gamen haben. Und gerade bei Retro Games oder Xbox Games ist natürlich das Format 4:3. Ist natürlich mega wichtig, dass man irgendein Bildschirm hat, der das gleiche Format hat. Und CRT, für die, die sich das nicht wissen, das ist dann all die Bildschirmröhren, wo mit so viel Phosphor und Technologie funktionieren. Ich check's auch nicht ganz, aber die haben halt schon ein bisschen ein wärmeres Bild. Und gewisse sind auch wirklich auch mega teuer. Also vor allem so die Diagnostikmonitore, die man kann kaufen kann. Meistens von Sony, die halt so für Color Grading benutzt worden sind, und ich habe mir so einen gekauft. Jetzt nicht mega, ich habe 180 Schutz gezahlt. Ich finde es super geil, es ist halt wirklich so ein bisschen das Gefühl von, er ist mega klein.
5: Passt denn deine Hosentasche eigentlich?
0: Nein, das nicht. Aber es ist ja wirklich so, es ist super gemütlich. Ich finde so, es macht einiges aus, und ich habe schon PlayStation 1 drauf gamed und Xbox, und hey, ich liebe es, es ist mega cool. Also ich
3: pure Retro-Feeling in dem Fall.
0: Ja, voll. Daheim. Und es ist echt so ein bisschen cozy, weißt
3: du? Da könnte ich dir auch ganz wärmstens empfehlen, gerade wenn du so einen CRT-Fernseher hast, dass du ein paar Retro-8-Bit-Grafik-Spiel spielst, weil die dann richtig dargestellt werden in ihrer pixeligen Grafik, und dann die ja abgerundet sind und somit auch viel ansprechender aussehen.
0: Unbedingt. Meine nächste Konsole ist Super Nintendo oder Nintendo.
3: Trivia, das gefällt mir.
5: Also es glättet ja die Sachen viel schöner, als wenn man sie jetzt heute einfach emuliert. Und viele von denen Monitore sehe ich mal in Museen übrigens, einfach weil sie so ein nices Bild haben. Irgendwelche andere Anekdoten hat er gelöscht?
3: Ja, also wenn wir es gerade von emulieren haben, das ist ja, ich weiß nicht, ob ihr das mitbekommen habt, aber Nintendo Ziel macht jetzt gerade ein bisschen Rambazamba mit Yuzu. Das ist ja der Switch-Emulator, wo ja da gerade viele Switch-Spielende wahrscheinlich und Emulierende bekannt ist. Und gar nicht gut gefallen, dass Nintendo geht da rechtlich vor und will natürlich das unterbinden, dass da natürlich die Spiele emuliert werden. Und allgemein, Spielemulation ist einerseits halt so ein bisschen das Aufrechterhalten von einer längst vergessenen Zivilisation oder nein, also von einem Spiel, wo eigentlich würde gar nicht mehr so in dieser Form gespielt werden können. Und ganz oft tun ja auch so Unternehmen wie Nintendo oder Xbox oder was auch immer auch nicht gerade unbedingt so die Backwards Compatibility perfekt durchführen. Darum finde ich das eine spannende Sache. Und gerade Launchbox zum Beispiel, das habe ich halt über dich, Lucia, kennengelernt, ist so etwas, wo das schön zusammenbringt, wenn man da irgendwelche coole Emulatoren auf eine Plattform kann bringen und dann so ein bisschen Steam-mäßig alles kann überschauen. Und das hat mich so ein bisschen beschäftigt, ja.
5: Also ich meine, wir werden jetzt so nicht gerade eine stundenlang Sendung machen über die Pros und Cons von Emulieren. Und
3: das kommt mal warten über Silent Hill.
5: Es ist ja noch ein Unterschied zwischen Piraterie von einem Zelda-Game, das gerade rausgekommen ist, oder eben von einem Game wie Silent Hill 2, wo irgendwie die Hausfirma Konami einfach irgendwie die Codes verloren hat und es seither einfach kein gutes Remaster oder von dem originalen Spiel mehr geben wird, wegen dem man fast gezwungen ist, hunderte von Dollars auszugeben für ein Silent Hill 2, PlayStation 2 Spiel.
3: Touché, aber wenn du jetzt natürlich das Zelda-Spiel holst und auf deinem 85 Zoll Fernsehbildschirm willst spielen und das einfach eigentlich nicht dafür gedacht ist, auf so einer grossen Fläche gespielt zu werden, dann verleitet es doch einen dazu, vielleicht das ein bisschen abzuscalen und ein paar technische Zaubertricks anzuwenden, damit man eben das Spiel in höchster Qualität genießen kann, wie es Nintendo nicht angekriegt.
5: Gesprochen von einem Menschen, der noch nie Vanilla Skyrim gespielt hat.
3: Doch, natürlich.
5: Ja, ja. Noemi, something you'd like to share?
4: Nein, dankeschön.
5: Dankeschön vielmals. Dann stürzen wir uns doch rein mit was?
3: Mit ganz viel Selbstbestrafung, Depressionen und
4: Nebel.
3: Nebel.

0: restless dreams. I see that town, Silent Hill. You promised you'd take me there again someday, but you never did. Well, I'm alone there now, in our special place, waiting for you.
1: Got a letter. The name on the envelope said Mary. My wife's name. It's ridiculous. Couldn't possibly be true. That's what I keep telling myself. A dead person can't write a letter. Mary died of that damn disease 3 years ago. So then, why am I looking for her? Our special place. What could she mean? This whole town was our special place. Does she mean the park on the lake? We spent the whole day there. Just the two of us staring at the water. Could Mary really be there? Is she really alive? Waiting for me?
2: So, was würdet ihr, meine lieben Podcast-Freunde, machen, wenn ihr einen Brief von eurer Verstorbenen oder von eurem verstorbenen Partner oder Partnerin erhalten würdet? Wie würdet ihr reagieren?
3: Also ich würde natürlich sofort all meine Sachen packen, mit dem Auto hastig losfahren, das schräg parkieren und dann nach meiner toten Frau suchen.
2: Also ich hätte zuerst auf die Toilette gehen.
4: Ich würde mir eine Psychotherapie von Carl Jung reinziehen.
2: Oh. Und du, Lucia?
5: Ich schließe mich der Noemi an.
4: Genau. Ja, das ist der Anfang jedenfalls minus, wobei plus, minus Carl Jung von Silent Hill 2. Ein Game, das 2001 für PlayStation 2 rausgekommen ist und ich bin eigentlich in mir am Zusammenfallen, wenn ich vor der Aufgabe stand, intelligent über Silent Hill 2 reden zu sollen. Weil ich glaube, das ist eins von den Games, wo je länger es rausgekommen ist, nur umso mehr der Diskurs angestiegen ist. Weil es eben so viele wunderbare Themen, Symboliken und so eine traumhafte Weirdness hat. Warum reden wir jetzt gerade über ein Game, das 2001 rausgekommen ist? Naja, Konami hat gedacht, hey, wir haben doch da noch irgendwie eine Goldgans irgendwo, wo man damit Geld machen kann. Und es ist ein Silent Hill 2 Remake angekündigt worden für PlayStation, wo auch das Jahr soll rauskommen. Ob es das wirklich braucht oder ob es das nicht braucht, das können wir jetzt einmal ausklammern. Vielleicht reden wir am Schluss nochmal drüber. Aber wo fängt man an, wenn man über so einen unglaublichen Mammutgeschöpf vom Horror-Genre will reden?
3: Also was ich ja spannend finde an Silent Hill und an dem ganzen Franchise ist, dass auch wenn man es nicht gespielt hat, dass du irgendwie trotzdem in der Ecke von deinem Bewusstsein so eine Ahnung davon hast, okay, das gibt's. Und irgendwie gibt's da The Pyramid Head und es gibt so gewisse Monster und es ist neblig und es ist creepy. Aber was ist es denn eigentlich? Und ich habe, bevor wir uns dazu entschieden haben, das Spiel zu spielen, noch nie irgendein Silent Hill gespielt. Und ich habe ehrlich gesagt nicht so recht gewusst, was ich zu erwarten habe, abgesehen von Horror, Monster und Nebel. Aber ich finde es schon crazy, wie irgendwie du trotzdem Sachen davon mitkriegst, auch wenn du die Spiele nie gespielt hast.
5: Hey, voll spannend, dass du sagst. Ich hätte mir genau das Gleiche gesagt, weil so ein Game, wo ich eigentlich, ja, es hat angefangen, ich habe eine Xbox gekauft und das war genau in dieser Zeit gewesen. Und es war so ein Game gewesen, wo ich nie gegamed hat und dann nie gegamed haben, weil es einfach so ein krasses Horror-Game war und das auch so, halt so promoted worden ist. Und ich bin mega froh, dass, ich weiß nicht, wer es vorgeschlagen hat in dieser Runde, aber ich bin so froh, dass ich das Game jetzt mal gegamed habe, weil es ist einfach so ein mega tolles Game und so krass gut. Und ich habe das Gleiche gehabt, das Game hat mich eigentlich immer begleitet, oder ich habe immer gewusst, ja, Silent Hill 2 und Silent Hill, und es war immer das Thema gewesen, aber ich habe es halt wirklich nie gegamed. Also ich finde es mega toll, dass wir das jetzt hier zusammen besprechen können und auch gegamed haben, ja.

0: Vielleicht ein paar Wörter, wie die Sachen entstanden sind. Also Silent Hill 1, das ist eines der letzten grossen Spiele, das für PlayStation 1 rausgekommen ist. Und es gibt so ein wunderbares Foto von einem kleinen Entwickler in einem Team, das da fast schon mythologisch im Internet umgeistert vom Team Silent, genau, wo eigentlich das hat der Komponist Akira Yamaoka mal gesagt, sind das eigentlich alles ein bisschen Rejects gesehen, wo bei erfolglosen Projekten vorher mitgeschaffen gesehen sind und ein bisschen auch haben können machen, was sie haben wollen. Und zuerst ist einfach die Stadt entstanden, sie sind mit den Engines irgendwie am Arbeiten gewesen. Dann ist PlayStation 2 rausgekommen und das Team ist grösser geworden. Ich glaube von, weiß auch nicht, schätze mal zwischen, von einstmaligen 15 bis zu 60 bis 70 Leute sind es plötzlich gewesen. Aber sie haben halt das Grundkonzept von dieser Stadt schon gehabt, wo innere Traumata, Angst und Gelüste plötzlich manifestieren lassen hat. Und dann haben sie halt schon können eine Story drum herum bauen. Die Story von James Sunderland, der plötzlich einen Brief bekommen hat von seiner toten Frau, die seit 3 Jahren tot ist. Sollte sein. Ist vielleicht auch. Man weiß es nicht. Man findet heraus, was Wahrheit ist und was Wirklichkeit ist. Das ist hier immer wieder sehr vermischt im Nebel. Vielleicht bei einer Trigger-Warnung zu mitziehen. Es geht also viel um Tod und Suizid und auch sonstige sexuelle Straftaten. Basically, send your kids home oder man schaltet das Radio ab. Aber es lohnt sich, das Spiel zu spielen. Es ist inspiriert von ganz vielen verschiedenen Sachen. Unter anderem von Dostoevsky-Buch Schuld und Sühne. Dostoevsky hat ja sehr viel über das Proletariat geschrieben über Armut und in dieser Geschichte geht es um so einen armen Mensch, der Armut will entfliehen. Was ist die Lösung? Es gibt eine alte Frau, niemals gives a fuck about die alte Frau, aber sie ist reich, er geht sie an, um sie umbringen. Das macht er dann auch. Es läuft dann gerade noch etwas anders rein, die Person muss ihn halt auch noch umbringen, in allem Chaos und er hat Schuldgefühl. Sehr starke Schuldgefühl, das ihn quasi in Wahnsinn reintreiben. Er hat Fieberträume, wo er eigentlich gar nicht unterscheiden kann, was ist jetzt real und was ist nicht real, bis er sich selber ins Gefängnis einchecken tut, um probieren, die Schuld wieder abzuarbeiten. Es gibt Referenzen zum 1990-Film Jacob's Ladder, zu David Lynch natürlich. Es hat viel mit psychologischen Konzepten von Jung und Freud zu tun. Es gibt biblische Referenzen und es gibt ein Outfit von der Christina Aguilera. Das alles und noch viel mehr fügt sich zusammen in Silent Hill 2. Aber was ist Silent Hill? Es ist That Special Place for Mary und James Sutherland. Und so laufen wir. Ganz lang durch den Nebel, bis wir an einen Friedhof kommen und Menschen kennenlernen, die auch ihr eigenes Silent Hill erfahren und mindestens bald durch Monsters kämpfen.
1: Ich meine, ich würde mal behaupten, dass die Spielerin konstant mehr confused ist als der James Sunderland. Der nimmt die Sache ja einfach so ein bisschen an. Dass seine Frau, die seit 3 Jahren tot ist, ihm einen Brief schreibt, ja, es geht jetzt herausfinden. Dass da scheint Monster sollen sein in dieser Stadt, das ist, und dass die Stadt gefährlich ist, das nimmt er auch einfach hin. Und auch seine erste Begegnung mit einem Monster, das nimmt er relativ entspannt an. Und erst durch die ganzen Interaktionen auch mit den anderen Leuten, die halt auch komplett strub sind und irgendwie so komplett in ihrer eigenen Realität scheinen. Also sie interagieren ja überhaupt nicht angebracht und angemessen zu dem, was wir als SpielerInnen experiencen. Also gerade wenn ich jetzt da irgendwie an den Eddie denke, aber auch an Angela. Sie sind ja in einer ganz anderen Realität. Und ich finde das irgendwie so eine coole Art vom Spiel, wie es dir irgendwie nichts auf die Nase bindet und es erklärt dir nichts. Und der James, der kommt auch auf gar nichts. Der ist auch irgendwie entweder lost oder es ist mir egal. Und er ist einfach auf seinem eigenen Ding. Und du als Spielerin tust dich dann irgendwie selber langsam dem Nebel entlang hangeln und fügst dir irgendwie selber etwas zusammen, bleibst aber sehr lang im Dunkeln und am Gessen.
2: Excuse me,
3: I'm sorry. I
2: No, it's
3: just...
2: okay. I didn't mean to scare you. I'm kind of lost.
3: Lost?
2: Yeah. I'm looking for Silent Hill. Is this the right way?
3: Yeah. It's hard to see with this fog, but there's only the one road. You can't miss it.
2: Thanks.
3: But...
2: Yes?
3: I think you'd better stay away.
0: Ich finde das ja so wunderbar, dass es eigentlich mit einer Unmöglichkeit schon anfängt. Also eben ein Brief von einer Frau, die noch weiss, also von seiner Frau, die noch weiss, sie ist schon tot. Also von Anfang an nimmt das Spiel so eine Traumlogik an. Wir kennen das ja auch von unseren Träumen oder Albträumen. Wir gehen immer an, wo wir irgendwie wissen, das sollten wir jetzt eh nicht machen und machen es trotzdem so eine sinnlose Sinnsuche. Das ist schon schön.
4: Absolut.
1: Habt ihr Silent Hill 2 als unheimlich empfunden? Und wenn ja, wo ist bei euch der Horror gelegen und was hat der Horror ausgemacht?
5: Ich habe gerade viele anknüpfen zu dem. Ich finde es auch mega toll, das Spiel ist eigentlich, ich finde es trotz allem ein mega warmes Spiel. Es geht ja eigentlich mega fest auch um Liebe und um Menschsein, finde ich so. Und es hat einen Jumpscare drin. Es hat fast nie wirklich einen Jumpscare drin. Es ist schon Horror und eklig auch, finde ich. Aber es ist halt immer in dem Kontext, wenn du nachher herausfindest, worum es auch wirklich geht, finde ich, macht das alles Sinn. Es ist nicht einfach so Horror, um dich zu verschrecken, um so Torture-Porn und so Sachen. Also es ist eigentlich mega bewusst ausgewählt. Und ich finde, Musik zum Beispiel ist für mich auch nicht Horror, was ich auch mega spannend finde. Es ist wirklich so eher traumähnliche Zustände, Realität, die sich vermischen, und aber irgendwie auch etwas Warmes. Also ich finde es eine mega spannende Mischung. So.
4: Also da muss ich kurz widersprechen. Ich finde, also gerade was der Sound oder das Sounddesign angeht, ja, größtenteils hast du so ein bisschen die traumhafte Musikbegleitung und so, aber es hat doch Elemente drin, die ich finde, also dass das Soundtrack doch ein grosser Faktor für mich mitspielt, wo das ganze Spiel unheimlicher macht. Also, wir hatten auch so eine Situation, wo wir irgendwie in einen neuen Raum reingekommen sind und dann plötzlich so ein Gepolter und so atmosphärischer Sound rhythmisch losgelegt ist, und das hat dann so eine bedrückende Stimmung ausgelöst, dass man Panik bekommen hat, oder?
5: Ja, also finde ich auch voll. Also ich habe es eher von der Musik geredet, und ja. Sounddesign-mäßig finde ich es voll horrormäßig auch.
4: Okay.
5: Also das Metallische und
4: genau.
5: die
4: so
5: die Loops, die sich wiederholen, und das Gefangensein und so.

0: Ja, das finde ich auch.
1: Also, das ist wirklich auch etwas gesehen. Ich finde, Silent Hill 2 macht das so gut mit diesen Passagen von Stille.
2: Oh ja.
1: Und dann plötzlich eskaliert die Musik. Und manchmal eskaliert sie, und es ist nicht einmal ein Monster da, aber das treibt dich so on edge einfach. Oder es ist still und plötzlich ist ein Monster da und du kannst dich nicht einmal zuverlässig darauf verlassen, dass es jedes Mal eine Soundcue gibt, weil auch das Radio ist teilweise nicht rechtzeitig abgegangen oder es geht ab und du weißt aber nicht warum, weil du siehst nichts. Und also das habe ich wirklich super gefunden und halt auch wirklich so das Bedrückende, was ihr auch angesprochen habt. Und für mich hat es auch etwas sehr Klaustrophobisches gehabt in diesen Räumen. Und gerade, als ich das erste Mal in das Apartment reingegangen bin, weil vorher bin ich so gesehen, auf der Straße, okay, ja, es ist ein bisschen neblig, es hat ein paar Monster, es geht eigentlich noch. Und dann komme ich in das Apartment rein und die engen, langen Gänge, das Dunkle, das hat mir so ein unangenehmes Gefühl in mir ausgelöst. Also wirklich, ja, Job erfüllt, würde ich sagen.
2: Ja, das ist eben, ich denke, so, das Spiel hat auch ja ganz viel so Symbolik, die zum Beispiel jetzt gerade mit einem Spiel wie Signalis ja auch immer wieder vorgekommen sind. So. Da haben wir ja zum Beispiel den Flair vom James Sunderland, in irgendwelche Löcher reinzuspringen die ganze Zeit. Oder andere Elemente, die auch wieder vorgekommen sind. Und so ein bisschen surreale Situationen, die dann auch entstehen innerhalb vom Spiel, die dann einfach im grossen Kontext dann doch auch wieder Sinn machen und eine tiefere Bedeutung haben und besser rüberkommen, wie zum Beispiel bei Signalis.
3: Darf ich hier auch noch kurz anhängen, gerade in die unbekannten Löcher reinzukommen, in Löcher reinzugreifen, in Toiletten reinzugreifen, um hier irgendwelche Schlüssel wieder zu holen. Ich finde das sind unglaublich also intensive Momente, weil wenn man in einem Horrorspiel denkt, ach, was ist da auf der nächsten Seite? Und im Spiel passiert erstmal nichts, aber dass sie da einfach den Raum gehen, Fantasie irgendwie wandern zu lassen, das macht eben sehr, sehr, sehr wenig Spiel und Film natürlich.
2: Ist so. Also mit dieser Erwartung spielen, dass da jetzt, wenn der James Sunderland einfach in so ein Loch reingreift und kurz vor einem Moment verschreckt, weil er da eigentlich nur einen Schlüssel berührt und dann wieder das rausnimmt. Oder eben, dass er ein mega tiefes Loch abspringt und dann irgendwie normalerweise man damit rechnet, dass der Protagonist sich alle Beine wird brechen und da eher das Ganze völlig mit einem neuen Szenenwechsel irgendwie stattfindet. Ist interessant. Und eben, es geht ja auch so ein bisschen, wenn man es jetzt mit der Ebene von der Psyche wird anschauen, er taucht ja immer weiter in sein Unterbewusstsein hinein und versucht so ein bisschen immer mehr also, nach dieser Wahrheit zu suchen, die er so verdrängt hat.
4: Mentale Abgründe.
3: Also Carl Jung hat ja scheinbar mal gesagt, das, was wir am meisten brauchen, finden wir dort, wo wir am wenigsten nachschauen wollen. Aber es ist ja eh so ein Spiel, was so viele, viele verschiedene Deutungsmöglichkeiten überhaupt zulässt. Ich finde, wir reden doch noch ein bisschen über die Figuren, die man so ein bisschen trifft. Er ist auf der Suche nach der Mary. Er findet die Mary zuerst mal überhaupt nicht, sondern jemand, der ziemlich ähnlich aussieht. Das ist dann die Maria.

0: Mary? No, you're not.
1: Do I look like your girlfriend?
0: No, my late wife. I can't believe it. You could be her twin. Your face, your voice, just your hair and clothes are different.
1: My name is Maria. I don't look like a ghost, do I? See? Feel how warm I am?
0: You're really not Mary.
1: I told you, I'm Maria.
0: Sorry. I was confused.
1: Where are you going?
0: I'm looking for Mary. Have you seen her?
1: Didn't you say she died?
0: Oh yeah, 3 years ago. But I got a letter from her. She says she was waiting in our special place.
1: And that's here? Anyway, I haven't seen her. Is this your only special place?
2: So in the music passen alle schon wild und diskutiert. Da jetzt die Maria da wirklich ist und wie in welcher Form all die Figuren, die wenigen Figuren, die man trifft, einfach vielleicht eine Manifestation von James Sunderland, von der Spielerfigur selber sind oder ob sie jetzt einfach Figuren sind, die tatsächlich einfach so rumlaufen.
3: Also sonst kann ich mal gerade so meine kleine Theorie mit reinbringen. Also so wie ich das interpretiere, ist halt wirklich Silent Hill so ein kleines Städtchen, wo halt die Menschen mit reinzieht, wo wirklich irgendeine sehr grausame Vergangenheit gehabt, wo sie sehr lange verdrängt haben und tief psychologisch irgendwie sie geprägt hat. Und Silent Hill manifestiert sich so für jede Person ein bisschen anders. Also das heisst, die Welt, die wir als James Sunderland erleben, ist nochmal anders wie alle anderen Protagonisten, wo man dort, also Protagonisten, einfach Figuren, die man dort antreffen, erlebt wird. Und darum ist es zum Teil auch recht uncanny, wenn man dann eben so viele Monster angetroffen hat und dann noch anschließend auf den Eddie zum Beispiel trifft, wo einfach gemütlich in der Bowlingbar hockt und dort Pizza isst. Und ja.
4: This town is full of monsters. How can you sit there and eat pizza?
5: She said she was fine by herself. She said a fatso like me would just slow her down.
2: Okay, Meme.
3: Das ist perfekt. Und von dem her bin ich überzeugt davon, ja, dass Silent Hill verschiedene Formen annimmt. Gerade gegen Schluss, Spoilers, jetzt sieht man für einen Moment auch so ein bisschen in den Albtraum von jemand anderem rein. Sagen wir so. Aber
2: ach, das ist ein fantastischer Moment.
6: You. Now you're the only one left. Maybe then I can rest. Mama, why are you running away? You're not my mama. It's you.
0: Angela, no.
3: Also und da wieder zurückzukommen zu meiner Theorie, aber Angela ist eigentlich so die erste Figur, die mir antrifft eigentlich in Silent Hill. Und sie behauptet ja auch, so wie Naomi da darauf hingewiesen hat, dass sie ja auch nach Silent Hill gekommen ist. Das heisst, sie ist nicht in Silent Hill gewesen, sondern sie ist dort angekommen, weil halt auch Silent Hill nach ihr gerufen hat. Und dort geht es auch darum, dass sie irgendein tiefes psychologisches Trauma muss verarbeiten. Und ihre Wahrnehmung zum Beispiel vor Silent Hill differiert ziemlich zwischen vom Dings Sutherland. Und ich glaube, da kannst du Naomi sicher auch nochmal ein paar Wörter dazu verlieren, oder?
7: Ja. Wir haben ein bisschen darüber geredet, wenn bei uns vielleicht also der Groschen gefallen ist, dass das Ganze gar nicht echt könnte sein und dass das vielleicht in der Einbildung stattfindet oder dass das eingebildet wird. Und dort bei der Angela, der Moment, wo ihr alle angesprochen haben, wird das ja so ein bisschen klar, weil eben man wie einen kurzen Einblick kriegt, was sie sieht. Also sie, für sie brennt Silent Hill oder sie muss durch die Flammen gehen, während für den James
3: Nebel, Dunkelheit,
7: Rotting, das anders aussieht. Und genau, wir haben ja so ein bisschen Dings gehabt, du hast Angela, du hast Eddie und die beiden kommen von außen. Und dann triffst du ja aber in Silent Hill auch noch oft Maria an, wo wir vorher gehört haben, wo genau gleich aussieht wie die Mary. Und oft Laura, ein kleines Mädchen, wo am James immer so ein bisschen eine reinwischt und es ihm das Leben ein bisschen schwieriger macht und immer ein bisschen davor rennt. Und, aber die Mary scheint zu kennen. Und für mich, als ich es damals gespielt habe, damals, als wäre es nicht vorgestern gewesen, ich habe gedacht eigentlich, dass wahrscheinlich Laura wie das innere Kind ist von der Mary und dass die Maria wie eine andere Seite, eine andere Manifestation von der Mary ist, die so ihre sexuelle Seite repräsentiert oder so wie der James sie gerne gehabt hatte. Weil sie hat ja so ein Stripper-Outfit an eigentlich und so mit dem Butterfly und so. Also sie hat für mich etwas sehr Sexuelles gehabt. Sie hat ja auch den Backkey vom Stripper-Club. Also habe ich gedacht, ja, das wird wahrscheinlich so sein. Und in meinem Kopf ist das dann irgendwie so gesehen, ob das dann so ist oder nicht. I don't know. Ich meine, dass die Maria Manifestation ist von der Mary, das wird dann klar. Inwiefern dort Laura drin spielt und was ihre Rolle ist, das wird ja nicht direkt aufgeklärt.
2: Schmetterlinge sind ja irgendwie so ein Symbol für verstorbene Seelen, die irgendwie zurückkehren. Was ja auch noch spannend ist bei diesem Kind, bei der Laura, sie sieht überhaupt keine Monster. Also irgendwie hat sie, wenn man dieser Logik folgt, halt keine inneren seelischen Zerrüttungen, wo sie da irgendwie reinziehen würde. Später noch gesagt worden, eigentlich hat Laura adoptiert werden dann von der Mary. Aber es ist halt alles diffus und es ist mega alles aufgeladen mit Bedeutungen und Symbolbildern. Ich hätte jetzt noch gerne den Begriff von der Synchronizität reingebracht. Das ist auch ein Konzept von unserem Schweizer Star-Psychologen Carl Jung, der gefunden hat, dass tiefe seelische Zustände sich plötzlich im realen Leben manifestieren sollen. Also etwas, wo auch Dostojewski in Schuld und Sühne jetzt auch ein bisschen reingebracht hat. Synchronizität, Sachen, die plötzlich aus der Seele rausspringen und die in Silent Hill auffressen. Das ist eigentlich der Name of the Game. Da.
7: Ich glaube, was man vielleicht aber auch noch kann sagen, wir haben es immer davon gehabt, Characters, die emotionale Zerrüttungen haben und irgendwie Traumas erlebt haben, aber ich glaube, was der springende Punkt ist, ja, dass das alles Leute sind, die etwas Schlimmes gemacht haben.
3: Und wo das verdrängen.
7: Uns verdrängen, aber wo etwas Sündhaftes gemacht haben, in dem Sinn, wo jemanden getötet haben. Und darum wahrscheinlich ja auch Laura keine Monster sieht, weil sie hat sie ja wahrscheinlich durch ihre Krankheit, sie ist ja auch in dem Krankenhaus gesehen, wo ja auch die Mary gelegen ist mit der Sickness. Das heisst, sie hat ja sehr wahrscheinlich auch nicht unbedingt die beste Kindheit gehabt, aber hat niemand getötet. Dementsprechend sieht sie auch nichts.

0: Wie geht man mit diesen Dämonen um? Ist ja dann auch so eine Gameplay-Frage eigentlich. Also die Monster, die man da antrifft, sind meistens nicht mega schnell. Man kann easy einfach von ihnen wegrennen. Ich glaube, je nachdem wie man es spielt, hat es auch Einfluss, was für ein Andy man kriegt am Schluss des Game. Was man immer wieder bekämpfen muss, ist der ikonische Pyramid Head, also der Executioner, wo das James Sunderland dazu zwingt, sich deine Sachen zu stellen, seine Flaggen in der Seele. Ich weiß nicht.
1: Ja, das ist eine gute Beschreibung. Also eben, ich denke mal schon auch nur die Beschreibung von der einzelnen Monster. Die haben alle so etwas, würde ich sagen, sexuell angehaucht. Es ist ja auch so eine Manifestation von seinen Vorstellungen, die er hatte, eben von der Frust einerseits, von der Krankheit von seiner Frau. Und auch schon bei den Bosskämpfen, das haben Naomi und ich auch nochmal ein bisschen beim Zusammenspielen auch nochmal erkannt. Also sieht man eigentlich auch ganz oft wieder die Frau von James, die eigentlich ans Bett gefesselt ist, einfach in einer anderen Form. Also das ist eben sehr, sehr interessant, wenn ihr da die ganzen Bossmonster euch durch den Kopf geholt habt. Das ist eine, die da ein bisschen wie als Tisch aussieht, wo ein bisschen einem entgegenläuft. Oder ein anderer Boss, der da an der Decke hängt und irgendwie aussieht, als wäre sie gefesselt. Also das ist so ein bisschen... Die Symbolik haben wir dann auch festgestellt. Ja,
2: ja, mir sind andere Sachen durch den Kopf. Und zwar, also ich habe ja, also Mary hat ja eine längere Leidenszeit eigentlich in dem, ist es eigentlich ein Spital? Was ist es genau? Schon ein Spital,
3: ja,
2: oder?
3: Ja, doch, ich glaube schon, ja.
2: Und ich weiß nicht, inwiefern ihr auch schon so, so Erfahrungen gemacht habt mit Leuten, die Krankheit haben, über längere Zeit begleiten. Und das geht sehr, sehr stark in dem Game. Ja. Und mir ist so ein bisschen durch den Kopf gegangen, okay, also häufig sind die Monster ja auch so, eigentlich so Personal von dem Krankenhaus. Und ich glaube, wenn man länger so eine Person begleitet, dann hat man so viel zu tun mit den Leuten, die dort arbeiten. Und irgendwie sind das dann ab und zu auch in gewissen Momenten, glaube ich, auch vielleicht Feinde, im Sinn von, wenn jemand vielleicht nicht genug sensibel ist oder eine schlechte Nachricht überträgt oder... es ist einfach ein sehr anspruchsvolle, ja, für die Angehörigen ist es einfach mega anspruchsvoll, glaube ich, immer an den Ort zu gehen und mit den Ärzten und mit den Krankenschwestern oder Pflegern zu reden. Und ich habe so das Gefühl gehabt, dass es dort ein bisschen um das gegangen ist für den James, dass er so irgendwie die Leute davon hassen hat und dann nicht genau gewusst hat, okay, was probieren die jetzt da Medikamente aus an seiner Frau und wieder müssen Geduld haben und nicht wissen, wie es weitergeht und so. Ich habe das Gefühl, das hat wie es auch noch eine Rolle gespielt.
3: Was ja,
1: ja, sorry.
3: Aber was ja auch mega interessant ist, was du sagst, eben, man hat mit diesen Leuten zu tun und so, oder? Aber wenn man sich das Design anschaut von diesen Nurses, die haben ja alle, sie haben wie ihr Gesicht ist zu bandagiert oder man sieht das Gesicht nicht und der Fokus ist auf ihrem leicht bekleideten sexy Body, was auch interessant ist, wie eben seine Frau liegt krank im Bett, er verliert wie die sexuelle Anziehung, ja, zu ihr, sie kann nicht bringen, was er möchte und dann hast du die ganzen Nurses, die genau das verkörpern, was er Gang hat und nicht kann haben.
1: Ja, so verstand ich es aber auch. Und eben, was halt einfach auch noch zu betrachten ist, die ganzen Nurses und so, die sind ja noch im Spital eigentlich sozusagen das erste Mal prominent auftaucht. Es ist ja so, dass eigentlich der James wie ein bisschen Reis durchgeht und das Special Place versucht zu finden, wo er und seine Frau miteinander verbinden. Und dann geht man durchs Apartment durchs Spital, durch irgendwie das National Museum, über den See, bis in ein Hotel hin, oder? Und die ganze Reise, dort findet man immer wieder ein paar Elemente, zwischen ihrer Beziehung wieder raus und was das mit ihnen gemacht hat und wo sie gesehen sind. Und eben deswegen lohnt es sich auch extrem, ein zweites Mal durchspielen und auch wirklich mal überlegen, was für eine Bedeutung hat jetzt der Ort? Wieso bin ich jetzt in einem Apartment? Und was will man das Spiel mitteilen? Was will Silent Hill mir mitteilen? Oder? Da sind ganz viele versteckte Botschaften drin.
4: In my restless dreams, I see that town. Silent Hill. You promised you'd take me there again someday. But you never did. Well, I'm alone there now, in our special place, waiting for you.
0: Es gibt halt einfach keine klaren Antworten. Also von den einzelnen Figuren, die dort liegen, ob das jetzt selber ist, bis zu den verschiedenen Enden, bis zu, also auch gerade in dem grossartigen gesprochenen Letter, wo Mary ihm schickt. Also sie entschuldigt sich ja quasi dafür, dass was sie im James Ardo hat. Also quasi völlig umgekehrt.
4: I know I've done a terrible thing to you. Something you'll never forgive me for. I wish I could change that. But I can't. I feel so pathetic and ugly laying here. Waiting for you.
0: Und der James sagt, er liebt sie. Er wird hässig, wenn ihm gesagt wird, du hast sie doch gehasst. Also es sind immer Gleichzeitigkeiten, die sich abspielen.
2: Und der Chris, Achtung, Spoiler, also ich habe das nicht gecheckt im Game, aber wenn du, nachdem dass du das Video geschaut hast, in ihrem Hotel, verschwindet der Brief. Also die Ziele vom Brief gehen aus.
1: Ah, das habe ich nicht gewusst. Okay.
3: Ah, ich habe das nicht mehr nachher angeschaut.
2: Ich habe es auch nicht angeschaut, ich habe es gesehen in einem Gameplay, wo jemand das erklärt hat. Ist echt wieder crazy, oder?
1: Aber wenn wir doch gerade schon bei diesem Moment sind, das ist eigentlich so der Schlüsselmoment, wo ja eigentlich der James ja auch mit seiner Tat konfrontiert wird eigentlich, ja, oder? Und dass ja eigentlich so ihn als Protagonist auch so ein bisschen, also für mich als Spieler auch so ein bisschen unredeemable macht, ein bisschen. Also er ist ja dort ein bisschen in dieser schwierigen Situation mit seiner Frau gewesen. Und Achtung, Spoilers, ich glaube, wenn ihr so lange gelost habt, dann interessiert euch das auch ein bisschen mehr. Aber dort sieht man ja in dieser Videosequenz, wie er seine eigene Frau mit dem Küssi erwürgt.
0: Aber sie, man ist ja, also eigentlich hat sie doch auch das Wellen.
1: Bist du sicher?
0: Weil ich bin mir nicht sicher. Nein,
1: die Ambivalenz, die hört man ja dann auch immer wieder raus, weil einerseits hat sie wollen leben und andererseits ist sie verbittert gewesen und hat wollen sterben. Aber effektiv hat sie ja am Leben festgehalten und darum hat sie ja so lange durchgehalten und er hat das nicht ausgehalten und ist irgendwie weggerannt und hat sich an andere Frauen orientiert. Und
0: also sie hat festgehalten, einfach weil sie plagt worden ist. 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

0: Regeln und auch selbst, was ausgesprochen wird, ist das überhaupt...
1: Ich finde, aber es wird ein bisschen mit den verschiedenen Enden, wo das Spiel auch dich anführt, ein bisschen offenbart. Weil wenn man als Spieler zum Beispiel natürlich, gerade bei dieser Passage, den Text nicht fertig hört und einfach nur eben wieder die Wahrheit ignoriert...
2: Dann tönt es, als würde sie sterben.
1: Korrekt. Und dann kommt ein Ende im Spiel, wo Eo darauf hinweist, dass der James auch sein Leben irgendwann mal aufgrund von dieser Schuld beenden wird, sozusagen.
3: Even though our life together had to end like this, I still wouldn't trade it for the world. We had some wonderful years together. Well, this letter has gone on too long. So, I'll say goodbye.
1: Aber wenn man sich dieser Schuld eigentlich sozusagen und all diesen negativen Sachen stellt und sich die Zeit nimmt und dort zulässt, dann offenbart sich komplett ein anderer James, nämlich einer, der sieht, was er gemacht hat und seine Schuld akzeptiert und eben nicht mehr davon wegrennt und sich dann halt dafür entscheidet, Silent Hill zu lieben. Was das jetzt darum bedeutet, ist gerne noch offen. Aber es hat zumindest eine andere Perspektive mit denen. Und ich finde, das für mich persönlich hat das schon ein klares Signal dargestellt.
4: So. Können wir das Game auch praisen, wie geil das ist?
1: Absolut.
0: Also du hast ja extra noch ein paar Sachen mitgenommen, was wir noch mal einschätzen können, warum es so geil ist.
4: Ja, ich habe noch etwas Tolles vorbereitet für euch. Ja. Also für alle.
2: Sehr gespannt.
4: Und zwar, ich habe halt auch ein Playthrough geschaut, oder hauptsächlich, und habe mich halt mega oft auf Sounddesign und Musik konzentriert, weil ich es echt spannend gefunden habe. Und ich habe euch da ein Beispiel gemacht, und zwar habe ich in der Szene, wo der James die Mary antrifft, wo sie so, es ist glaube ich in einem Keller hinter Gitter ist.
1: Mhm, yeah.
4: Ich habe dort den Dialog isoliert, sodass man vom Sounddesign und Sound nichts hört. Habe einige Ambients gemacht.
1: Okay.
4: Und halt eher einfach etwas gemacht, wie man es normal macht. Und nachher, die können wir zuerst hören.
1: Mhm.
4: Und nachher hören wir die Version, also die Originalversion.
5: You're alive! Maria, I thought that thing killed you. Are you hurt bad?
3: Not at all, silly.
5: Maria? That thing, it stabbed you. There was blood everywhere.
3: Stabbed me? What do you mean?
5: It chased us to the elevator, and
3: James,
5: then...
3: James? What are you talking about?
5: Just before! Don't you remember?
3: James, honey, did something happen to you? After we got separated in that long hallway? Are you confusing me with someone else?
4: Der Stopp. Und vielleicht lassen wir da gerade drei. Ich tue schon das zeigen, was ich da drei reingeschnitten habe. Und zwar habe ich einen Roomtone reingedesignt. Ja. Und das ist so Sachen, wo halt meistens, also jeder Raum, wo wir drin sind, hat eigentlich einen Ton. Und das ist so etwas, was einfach im Sounddesign mega wichtig ist, dass du lernst, Raumtöne zu generieren. Je nachdem, was für eine Szene ist, klingt der Raum anders. Es ist eigentlich nie ein leer. Und das tönt so.
1: Das ist eigentlich so ein bisschen wie die Statik.
4: Genau, ja. Einfach so. Wie jetzt in diesem Raum hört man auch zum Beispiel den Computer. Das ist meistens ein Rauschen oder je nachdem, was halt ist. Das ist die Stimme. Ich habe bei der Stimme habe ich zum Beispiel die auch so behandelt, als wäre sie in dem Keller unten, in einem Betonraum mit dem Metall. Es hat ein bisschen Delay und einen Hall drauf, sodass man das Gefühl hat, okay, es ist in einem Raum drin. Und jetzt würde ich sagen, lassen wir die Version von der Originalversion an.
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3: James?
5: Then...
3: James?

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2: Geil, oder?
3: Spannend. Ich finde es mega cool, weil ich hätte jetzt könnte schwören, wenn du uns nicht verraten hättest, weil es jetzt das ist, was du bearbeitet hast. Weißt du, ich meine, so, da wäre ich nie drauf gekommen, dass jetzt das Erste das war, was du gemacht hast mit dem Raumton. Das macht so viel mehr Atmosphäre aus, finde ich. Aber ja, sehr interessant.
4: Also, was ich interessant finde, ist, ich habe mir das zwar nicht überlegt in dem Moment, aber wenn du sagst, dass eben normalerweise ein Spiel, dass du eigentlich immer einen Raum hast, wo ein Indicator ist dafür, wo die Leute sind, dann tut das ja so ziemlich darauf anweisen, so wie es tönt, dass sie eigentlich gar nicht dort sind, sondern dass sie sich das einbilden.
2: Let's ganz go. Genau, ja. Also es ist, die Stimmen würden nicht so tönen in dem Raum, oder? Und was aber den Raum hat, ist im Gegensatz zu meiner Version, Raum hat das Geräusch im Hintergrund, also das Ratsch.
3: Ja, genau.
2: Also hat mega viel Raum. Und ich finde es mega spannend, das ist eigentlich das einzige Sounddesign-Element während dem Moment. Es geht nur, es kommt in den Lücken, es wird mega mit Dynamik geschafft, also manchmal ist es leise, manchmal ist es laut. Und wenn die Szene fertig ist, dann kommt Gameplay und dann kommt es noch einmal und dort ist es am lautesten. Es ist so geil, wenn es mal reinzieht. Oh, dort kommt es wie so als Abschluss, Ratsch-Szene ist vorbei. Und es hat mich auch sehr geflasht, wie mit dem umgeht gegangen wird und eben auch mit der Thematik, mit dem Raum, mit dem Ort sein. Und ich habe gefunden, ich will euch das zeigen, wenn ich es so spannend fand.
3: Absolut, das eben, das Surreale halt auch. Ich finde gerade das, was du jetzt auch nochmal darauf hingewiesen hast, Nemi, es ist wirklich so, ja, man ist nicht wirklich dort und es passt wirklich in das ganze Silent Hill Theme rein und macht das Ganze so surreal. Weil es ist sicher nicht daran gelegen, dass die nicht gewusst hätten, dass sie dort den Raumsound rein hätten können tun.
2: Nein, ja, das ist eine bewusste Entscheidung. Ja.
3: Eben, das ist super und das sind so viele kleine Details, das mega. Ist mir gar nicht bewusst gewesen in dem Moment.
5: Wie können so viele EntwicklerInnen am gleichen Strang ziehen und so viel Kunst in ein Game reinpacken? Es ist unglaublich. Auch schon visuell, die Szenen, sie sind ja beide dort unten, sind irgendwie so Gefängnisstab zwischen ihnen und die Kamera schwenkt. Und man weiß jetzt nie genau, wer ist jetzt eigentlich hinter den Gefängnisstab und ach Gott.
3: Der Mirko ist am Schwärmen. Das ist wirklich mal eine Sensation.
4: Ich finde auch wirklich, das ist so ein Spiel, wo eben, während ich es gespielt habe, bin ich so gesehen, what the fuck, was ist jetzt das wieder für, wieso reagiert jetzt das? Das macht ja alles, und wirklich so, einfach, what's happening? Und am Schluss bist du so, oh shit, aha, okay, fuck. Und dann macht es dir mega Lust, das Spiel nochmal zu spielen mit dem Knowledge, das du dann hast und dich dann wirklich nochmal auf alles zu achten, alles zu analysieren. Und ich glaube wirklich, dann macht alles so viel mehr Sinn und dir fallen so viel mehr Sachen auf.
2: Wie ein geiler Film, finde ich so. Aber hat jetzt das Game, das ist mir oft in den Kopf gegangen, die Stärke vor allem in den Cutscenes und in der cinematischen Ebene? Oder ist es ein Game, das auch wegen dem Gameplay so gut ist?
5: Also es ist schon. Also das ist alles so zusammengekommen, so, dass es so ein geiler Mix geworden ist, oder? Ich meine, auf eine Art, das war mir mega limitiert gewesen. Ich glaube, der Nebel, also vor allem auf der PlayStation 1, ist sicher einfach entstanden, weil einfach die Draw Distance einfach etwas mega limitiert war und hat man halt kurzum das zur Tugend gemacht. Und ich glaube schon, dass man sich sehr viel überlegt hat bei dem Machen, auch bei deinen dem Gameplay, dass eigentlich alles ziemlich janky ist, das hat fast schon klaustrophobische Gefühl auslöst. Ich weiss nicht, wie viel einfach ein schöner Zufall das zusammengekommen ist oder von Anfang an ein wunderbares Gemälde draus gemacht worden
3: ist. Also es ist ja, ich meine, wir reden ja da von Silent Hill 2 und ich habe schon darauf hingewiesen, im Silent Hill 1 hat man ja schon so Elemente gehabt, das hast du jetzt auch gesagt, dass da der Nebel vorkommt, dass die Stadt Silent Hill wieder vorkommt und auch dort ja mehr auf Monster und Kreaturen und Manifestationen von irgendwelchen Schuldgefühlen, aber auch andere Elemente vorkommen, wie so Sekte und ja, das ist ein komplett anderes Spiel und bei Silent Hill 2 und das, deswegen zelebriere ich es 2 auch ein bisschen mehr, ist halt wirklich ein bisschen mehr eine persönliche Sache. Also viel mehr bei den Protagonisten oder bei den Leuten, die dort halt nach Silent Hill angezogen werden. Und es ist viel intimer in dem Moment. Ich will es jetzt nicht schlecht reden. Teil 1 und Teil 3 zum Beispiel sind super Spiel und Teil 4 auch. Und irgendwann hat dann Konami aufgehört, die Spiele selber in-house zu entwickeln, sondern haben dann die weitergegeben an andere Entwickler, die eigentlich aus dem Westen kommen, und dort haben dann die Spiele langsam ihre Identität auch verlieren. Mhm. Genau. Aber eben, es ist an sich wirklich, also Silent Hill 2 hat einfach Hammer-Soundtrack, ja, hat ein mega cooles Gameplay, hat eine Atmosphäre, die einfach so einfach einzigartig ist und auch so etwas Uncanniges, wo einem einfach packt. Und eben, man Fragen hat, die dann aber auch endlich beantwortet werden, geschlossen, ja, und dann plötzlich eine neue Einsicht mit reinbringen und mehrere Enden, und eben, es hat so viel zu bieten.
2: Es ist auch eins von diesen Games, und ich finde, es passiert mir nicht so oft in Games, dass ich wirklich das Gefühl habe, es beschäftigt mich noch irgendwie weiter und ich will es nochmal gamen wegen der Story. Es ist echt so eine toll geschriebene Story auch. Und es hat mich mega beschäftigt. Und ich würde mal sagen, es ist eins von den. Also, ich finde, jeder, der Videospiele spielt und jedes, muss das Game einfach gamed haben.
4: Ja, ich finde auch, es ist, ist Zeit geworden, dass ich es mal gespielt habe. Um noch zu der Ursprungsfrage zurückzukommen, ob die Cutscenes oder das Gameplay. Ich habe das Gameplay recht enjoyed. Also, für mich, ich finde zum Beispiel, wenn man es vergleicht zum Beispiel bei Metal Gear, ist es für mich, sind es vor allem die Cutscenes, die halt dann so crazy cool sind. Und bei Silent Hill, ich habe das Gameplay sehr enjoyed. Ich habe die Hälfte vom Spiel mit Tank Engines gespielt, bis ich gecheckt habe, dass man es umschalten kann, und habe mich gottlos darüber aufgeregt, weil ich hasse Tank Engines, komme nicht damit
3: zu schlagen. Was ist das? Also die Tanksteuerung halt, oder? Also, dass du eigentlich wie in alter Resident Evil Manier eigentlich die Figuren halt, wenn du nur nach vorne drückst, gerade auslaufst, und dann, wenn du links und rechts drückst, sie sich eigentlich wie ein Panzer nach links und rechts drehen.
4: Genau. Das hat mich so hässig gemacht. 4 Stunden so gespielt. Durchgehend, wirklich. Ich finde, die Rätsel sind einfach. Sie sind nicht mega frustrierend schwer. Was mir ein paar Mal passiert ist, ist, dass ich irgendwie Türen übersehen habe, aufgrund von irgendwelchen Winkeln oder gewisse Items teilweise übersehen habe. Aber sonst, ich finde, es ist so eine coole Balance zwischen so, ja, ein bisschen Rätsel, aber nicht zu viel auch backtracken und so. Und ja.
3: Aber das Spiel hat eben coole Details. Zum Beispiel eben gerade, was Items angeht. Der James Sutherland schaut jedes Item eigentlich an und gibt da eigentlich so einen Indicator dafür, dass da irgendetwas ist. Also wenn man aufmerksam spielt, dann sieht man auch, oh, da ist irgendetwas. Und dann kann man es eigentlich auch da relativ gut finden, finde ich. Also, aber eben, das Spiel, und das haben wir ja auch gemerkt.
4: Mhm. Seid ihr das nicht?
3: Seid ihr das nicht? Also, du musst halt selber drauf kommen. Das kann daran liegen, dass wir jetzt natürlich die Spielanleitung vom Spiel nicht mehr in der Hand haben und darum nicht drauf gekommen sind. Aber auch zum Beispiel, wenn es darum gegangen ist, gegen die Gegner zu kämpfen, da hätten wir ja die Möglichkeit, 1000 Mal in so ein Monster reinzuschießen, und die stehen nicht mehr drauf. Aber wenn sie auf dem Boden gelegen sind, hätten wir eben keine Ahnung rennen, und die eigentlich so ein bisschen wie zerstampft, dass sie dann nicht mehr aufgestanden sind. So hätten wir dann das Magazin gespart. Das heisst, Sachen, so kleine
4: Tricks, das habe ich nach 6 Stunden gemerkt.
3: Wo einem das Leben deutlich einfacher machen, natürlich, in-game dann. Aber das Spiel dann halt nicht verrotet.
5: Mhm. Liebe Leute, wir sind am Schluss von unserer Stunde.
3: Nein, Mirko, sag du noch ein paar Sachen.
5: Hey, ich bedurste es mal schon am Ende Sinn. Eigentlich würde ich gerne eine Stunde lang nur über die Figur Angela reden, weil die so eine Schicksal hat, irgendwie ein Opfer von sexualisierter Gewalt von ihrer Familie, wo vielleicht auch ihren Vater und Bruder durch das auch umgebracht hat, jetzt ihre Mutter sucht, keine Ahnung, wieso. Und wir haben sie vorhin noch von dieser Hotel-Szene gehabt, eigentlich ein Hotel in Flammen, und sie sagt einfach, for me it's always like this, dass ein Videogame nicht davor zurückschreckt, solche Sachen zu thematisieren und dann auch noch so zu Screen zu bringen.
3: Und auch geschmacksvoll, also ich finde eben gerade das Thema, so schwierige Themen, wirklich geschmacksvoll irgendwie zu präsentieren, dass sie doch auch eine Tiefe haben und so ein bisschen das Leiden auch von diesen Menschen repräsentieren, das durchs Feuer gehen und eben ewige Feuer verdammt sein, das ist ja recht deep.
6: 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Don't pity me! I'm not worth it. Or maybe you think you can save me. Will you love me? Take care of me?
7: heal all my pain? That's what I thought. James, give me back that knife.
8: No, I won't.
7: Saving it for yourself?
8: Me? No, I'd never kill myself.

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2: Ja gut, dann müssen wir jetzt nur noch entscheiden, was für ein Game wir als nächstes spielen.
3: Aber wir müssen ja dann eigentlich schon zumindest ein Remake spielen, wenn es dann rauskommt. Jetzt, wo wir das Original, dann können wir nämlich den besten Vergleich
4: das war halt, ziehen. Da wäre ich voll dafür. Und ich glaube, da wäret ihr ja auch voll am innerlich brennen und ihr würdet dann auch durch eure Feuerwelt laufen. Ja, genau. Wer weiß, vielleicht aber auch nicht.
5: Vielleicht ist es viel zu viel Silent Hill dann.
3: Nein.
5: Es wir können ja so Game und besprechen und nicht unbedingt für eine Sendung. Dann haben wir eine ganze Sendung für Silent Hill Remake. Hat's das wirklich verdient, das Remake?
2: Wahrscheinlich.
5: Dann lieber noch mal eine Sendung für
3: Silent Hill. Hat Silent Hill 2 verdient, dass wir zwei Sendungen darüber machen?
4: Ja, wir können ja dann einen Teil davon ein bisschen Remake-Garante machen und den Rest.
5: Ja, ich bin nicht dagegen, easy. aber was ich unbedingt würde wollen, gamen, ich habe nie Undertale gegamed.
3: Ich habe es angefangen und nicht fertig gespielt.
4: Genial.
5: Eben, und ich das wäre mein Vorschlag für das nächste Game.
4: Unbedingt. Also ich kann es euch nur wärmstens ans Herz legen. Undertale, Hammer-Soundtrack, aber noch eine viel geilere Geschichte.
5: Sag nicht bitte.
4: Echt? Also
3: ich bin für Dragon's Dogma.
4: Okay, unter diesen Umständen würde ich zwar auch Dragon's Dogma sagen, aber ich bleibe bei Undertale. Undertale ist
3: aber haben wir denn nicht zwei Spiele hintereinander, wo eigentlich alle schon irgendwie mal gespielt haben?
2: Spiel im Undertale,
5: oder? Ich bin gerade voll auf dem Ding. Ich habe gefunden, es ist echt geil, so Games zu gamen, wo ich halt wie gemisst habe. Und ich weiss, okay, sie sind auch super geil. Ich muss sie auch wie gegamed haben.
3: Ja, eher so.
5: Aber ich verstand dein Argument. Ich habe überlegt, okay, aber ich habe auch nicht Dragon's Dogma.
2: Das läuft eh noch nicht gut am Anfang.
5: Das ist sicher geil. Mein Dragon's Dogma ist ein geiles Game.
4: Das wissen wir noch nicht. Das finden wir
2: 30 frames per second uncapped.
4: Jetzt hört auf.
3: Also für mich können wir auch gerne Undertale spielen, weil ich brauche eine Excuse, dass ich es endlich weiterspielen kann und fertig spielen.
4: Also ich kann es euch nur wärmstens empfehlen.
5: Hast du Geld, Mirko?
2: Nein, ich kann es mit dem Backlog. Ich habe es für einen besonderen Moment aufgespart.
4: Das wird aber schon sein.
3: Der Moment.
2: Das war okay, in dem Fall, Lucien macht dich bereit.
5: Ja, ich habe jetzt echt nur mich überstummen. Undertale.
3: Let's go!
4: Yay! Woo! Undertale, let's go!
3: See you in a month!
5: Aber nur, ich kann dir sagen,
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0: ist wunderbar. 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

0: Es ist Zeit für Heinun da auf dem Kirchenplatz und man hört im Hintergrund die Glocken von der Stadtkirche. Sie sind losgegangen und werden uns die nächsten paar Minuten auch noch begleiten im Hintergrund. Und wir, das sind heute ich von Seite der Stadtfilter durch Sina Ingold und ich habe heute Gäste, nämlich zwei Menschen vom Kuku, wo ich gemerkt glaube, ich weiß euren Nachnamen gar nicht, aber es spielt auch keine Rolle. Lynn und der Julius sind da. Und ich würde sagen, zum Anfang, erzählt doch kurz, was macht ihr beim Kuku und wie lange seid ihr schon dabei?
1: Also, zuerst mal hallo zusammen, ich bin Lynn. Wir sind beide in der Textredaktion beim Kuku. Das heisst, wir schreiben Text, wir bearbeiten Text, wir planen das ganze Magazin so ein bisschen. Und ich bin noch nicht allzu lange dabei, seit letztes Jahr im Dezember.
2: Ich bin schon ein bisschen länger dabei. Also ich glaube 2018 habe ich mal ein bisschen intensiver gestartet. Davor habe ich kleinere Sachen gemacht und ist jetzt das 8. Jahr bei mir. Ja, und also, man textet, schreibt, ist im Verkehr mit anderen JournalistInnen und daneben ist man auch noch ein bisschen der Mensch für alles im Kuku, weil das gehört einfach dazu. Also.
0: Ja, genau. Ich habe das Gefühl, dass sind wir, glaube ich, recht ähnliche Institutionen daheim, dass man neben seinen Kernaufgaben einfach auch noch ein bisschen alles Mögliche sonst macht. Ja, und wir sind, jetzt hören wir die Glocken wirklich sehr gut. ich glaube, ich würde sagen, darum, wir starten doch einfach mal mit einem Lied, bis der Hauptsache von der Glocken mal durch ist. Julius, du hast vorhin gesagt, Eckhart willst du sicher hören. Du warst im Konzert gesehen. Wie ist es gesehen? Wieso genau Eckhart?
2: Es gibt für mich an den Musikfestwochen immer so die eine Band, die ich suche, die ich noch nicht kenne und wo ich dann das Gefühl habe, das ist nicht nur Musik, das ist jetzt so ein Erlebnis. Und für mich war es dieses Jahr Eckhart und ich hatte auch, als ich Eckhart am Freitag gesehen habe, schon gedacht, ja, ich glaube, das wird jetzt die Band gewesen sein, auf die ich dieses Jahr gewartet habe. Und ich glaube, das wird für mich nicht übertroffen. Der Mix aus so Industrial, Drum and Bass, trip-hoppigen Elementen hat mich einfach überrascht und war für mich so eine neue Hörgewohnheit, das fand ich total geil.
0: Ja, also von Seite der Musikredaktion von uns, von zwei gehört. Oh ja, Eckhart, muss ich unbedingt schauen, ist mega geil. Also, ja, da bist du in guter Gesellschaft auf jeden Fall. Und wir hören von Eckhart in

0: Eckhart mit «In Wolf» haben wir gehört. Wir sind da immer noch am Heinun machen, live vom Kirchenplatz. Merci, Lynn und Julius vom Kuckuck und ich, Dorsina, von Seite Stadtfilter. Wir haben Eckhart gehört, als uns die Kirchenglocke doch ein bisschen zu laut waren. Und B, wäre das eines von deinen, oder bis jetzt das Highlight von der Musikfestwoche ist für dich, Julius?
1: Definitiv.
0: So ab Platten gleich. Wie ist das Erlebnis so?
1: Riesenunterschied. Also live hat der Sänger ein altes, so 90er-Jahre-Telefon gehabt, was er mit einem Haufen Effektgeräten verkabelt hatte und er hat ins Telefon reingesungen und alle Lyrics waren halt durch Effekte durchgejagt und im Studio haben sie sich für was ganz anderes entschieden. Also es ist live viel, viel rougher und härter als auf Platte. Mich hat es auch beim Konzert schon extrem Wunder genommen, okay, wie nehmt ihr das auf, damit das rüberkommt? Kann man das machen? Und sie haben sich offensichtlich entschieden, das kann man nicht machen. Wir machen was anderes, wenn wir es aufnehmen. Aber sie haben es auch sehr gut halt anders umgesetzt. Ja. Aufgenommen.
0: Ja, wir haben jetzt, während das Lied ist gelaufen, haben wir schon ein bisschen über MFA History geredet, im Sinne von uns als Medien aus. Wir von der Stadt sind ja schon ganz lange dabei. Früher sind wir auf der Schlemmerei oben gesehen mit unserem Studio. Und jetzt seit ein paar Jahren haben wir da den Container. Der vom Kuckuck macht ja schon lange die Wandzeitung, die auf dem Kirchenplatz steht. Jetzt habe ich es schon wieder vergessen. Es ist ja auch schon manches Jahr, hast du gesagt. Julius, weißt du, wie lange schon?
1: Ich kann dir nicht genau sagen, wie lange schon, aber schon recht lange. Also ich weiß, dass die ersten Wandzeitungen, die wir gekleistert haben, die wir auch, wo wir die Artikel noch frisch geschrieben hatten und frisch drauf gekleistert hatten, das war noch in einem Team mit Alex Sekanitsch und Sandra Bieberstein. Das ist schon einige Jährchen her. Sicher mehr als 5.
0: Ja.
1: Aber ich kann nicht sagen, wie viele genau.
0: Ja, die Wandzeitung die steht auf dem Kirchenplatz, aber könnt ihr noch ein bisschen mehr sagen, was sieht man da drauf, was passiert da so? Es werden jetzt nicht mehr weniger Live-Artikel geschrieben und drauf gekleistert, aber es hat ja schon einiges, was man da so kann lesen und sehen. Linus, was macht ihr dort alles auf dieser Wandzeitung?
2: Ja, also es ist recht unterschiedlich, es ist so ein Mix. Wir haben zum einen so ein bisschen Porträts, Bildstrecken, die im letzten Jahr im Kuckuck erschienen sind. So passende zum Beispiel über Tanzhallen im Schützenweiher oben. Also so ein bisschen passend zu der Musikfestwoche haben wir die auch ausgesucht. Gleichzeitig haben wir aber auch recht viel Neues gemacht. Wir haben mit so kleine Mini-Interviews mit WinterthurerKünstlerInnen drauf. Wir haben aber auch so Musiktipps drauf, die wir selber oder unsere freien AutorInnen über Bands oder MusikerInnen geschrieben haben, die an der Musikfestwoche kommen. Und dann haben wir noch so eine kleine Zeitreise. Das kannst du besser erklären, Julius.
1: Wir haben die Artikel zusammengestellt, oder einige der Artikel, nicht alle, von der Musikgeschichte Winterthurs und Musikgeschichte im weitesten Sinne. Jetzt nicht unbedingt fokussiert auf welche Trends es in Winterthur gab, das gab es ja durchaus musikalisch, sondern von den Festivals her, wann sind die entstanden, wann sind sie eingegangen und auch von den Clubs her, wann sind die entstanden, was für Leute waren das, was für Kontexte. Das findet ihr jetzt an der Wandzeitung unter dem Titel Musikgeschichte.
0: Und er hat ja das letzte Kuckuck, also das August Kuckuck, hat sich ja auch sehr fest um die Festivals gedreht, das zum einen natürlich um die MFE, aber auch um die, wo entweder jetzt aufgehört haben oder haben müssen aufhören, wie das Bambolé, die letzte Ausgabe war dieses Jahr, aber auch andere wie das Eidberg und das Fresh und das Sterne, Open Air. Ist der Sommerberg aber so schon so ein bisschen die Festivalzeit bei euch in der Redaktion?
1: Also er war es sicher. Das, ich glaube, man kann sagen, die 2010er in Winterthur waren eine Zeit, wo man im Sommer einfach Wochenende für Wochenende an ein anderes Festival gegangen ist. Das ist jetzt nicht mehr so. Die Zeit ist vorbei. Mhm. Einfach, weil diese Festivals weg sind.
0: Da macht ihr einfach nicht so, weil wir beim Stadtfilter, wir machen aber so ein bisschen mehr oder weniger Sommerpause, wo ganz viele Sendungen machen in der Ferien sind. Und da ist bei uns aber so ein reduzierter Betrieb. Ist das bei euch? Gibt es da auch so ein bisschen Sommerferien, wo alle so ein bisschen chillen können, oder läuft es einfach voll weiter?
2: Ja, schon so ja und nein. Also wir haben wie die eine, also wir haben ja wie Nummer 10 Ausgabe im Jahr, nicht 12. Das heisst, Juni und Juli gibt wie eine Ausgabe, sonst haben wir immer einmal im Monat. Das heisst, irgendwo durch hat man dann schon so eine Schnaufpause und muss nicht schon an die nächste August-Ausgabe denken. Gleichzeitig habe ich es aber auch ein bisschen fast schon ein bisschen gefährlich gefunden, weil dann wirkt man sich so... Also ich habe so viel Zeit. Dann sind auch noch ganz viele Leute dann doch auch noch weg. Und dann plötzlich ist die August-Ausgabe da gewesen und jetzt plötzlich ist die September-Ausgabe auch schon fast wieder da. Und darum irgendwie ist doch ein bisschen Sommergefühl, aber dann plötzlich dann auch doch gar nicht mehr so fest.
1: Das kann ich nur nachdoppeln. Es ist wirklich so eine kurze Ruhepause und auf einmal merkt man wieder, oh mein Gott, das ganze Zeug steht an und jetzt geht es wieder in einem höheren Rhythmus. Das ist überraschend.
0: Es ist immer sehr schnell Mitte, Ende August und es geht wieder los. Für noch im Zeitstrahl quasi zu bleiben, es geht jetzt so das zweite Semester vom Jahr los. Bei euch steht ja schon bald wieder die September-Ausgabe an. Die ist wahrscheinlich schon mehr oder weniger fertig. Macht ihr dann auch so wie... Gibt es so einen Plan, macht ihr einen Redaktionsplan über mehrere Monate, ein Jahr? Wie arbeitet ihr dort durch?
2: Ja, also wir haben schon also die 3 Ausgaben im Voraus, also 3 Monate im Voraus sind relativ fix. Und zweimal im Jahr haben wir so eine Jahresplanungssitzung, wo wir dann schon auch so ein bisschen grob das Jahr vorausplanend. Aber es passiert dann immer wieder, dass man irgendwie merkt, oh, das haben wir irgendwie vergessen, das müsste irgendwie auch noch rein. Oder dass man wie auch neue Ideen kommen oder dass Sachen nicht funktionieren. Darum, wir geben uns auch Mühe.
1: Ja,
0: das Jahr ist natürlich auch noch etwas Größeres passiert, nämlich da hat eine neue Webseite gelauncht, die jetzt wirklich ganz anders aussieht als die vorher. Das ist ja auch gerade involviert in so einen Webseitenprozess und ich weiss, wie gross das ist und wie lang das geht und an wie viele Sachen man muss denken, wo ich gemerkt habe, absolut keinen Plan davon. Ja, wie ist es gegangen mit dem Launch? Weil da hat es ja schon auch seine Tücken, dass irgendwie die Hälfte nicht funktioniert. Wie war der Start gewesen?
1: Hey, also man muss sagen, dort ist Aline Geismann im Lied gewesen vor allen Dingen und es war viel. Es war ein Riesenprojekt. Es ging, also ja, solche Sachen sehen dann immer so klein aus, wie gestern war es eine alte Seite, heute ist es eine neue Seite. So nach außen hin ist es ein kleiner Switch. Und die Arbeit, die dahinter steckt, ist natürlich gigantisch. Und der Rattenschwanz, den das nach sich zieht mit, okay, jetzt müssen wir vielleicht das und das noch ein bisschen feintunen, ist auch groß. Insgesamt hat es dann am Ende aus den letzten Drücker schon ganz gut geklappt. So zack und basically alles da, alles funktioniert. War richtig viel Arbeit, vor allen Dingen für alle, die könnt jetzt natürlich besser drüber reden als wir. Vielleicht kann man noch dazu sagen, es war gewissermaßen das verzögerte Redesign, was wir hatten, weil das Kuku hat ja 2020, im Dezember 2020, das gesamte Design nochmal überdacht und wir haben uns quasi optisch modernisiert zu dem Zeitpunkt und wir hatten aber nicht das Geld, unsere Webseite zu dem Zeitpunkt zu tunen. Und das haben wir jetzt noch gemacht und nachgeholt. Und jetzt läuft unsere Website und unser Magazin optisch wieder parallel.
0: Schön, jetzt ist alles wieder kongruent, wie man so schön sagt. Linda, du hast vorhin gesagt, es gibt schon so der Jahresplanung, man macht es grob, aber es gibt immer wieder Sachen, wo man eben merkt, das haben wir nicht gedacht oder das müssen wir noch reinnehmen. Hat es bis jetzt in diesem Jahr schon Sachen gegeben, oder noch kurzfristig gesagt, oder vielleicht auch Sachen, wo der Finger, das müssen wir noch nachholen jetzt im Herbst. Oder könnt spoilern, das ist natürlich die andere Frage.
2: Ich kann spoilern. Nein, ich glaube, ich weiß gar nicht.
1: Also, weißt du? Den Abschluss von Bambole zum Beispiel haben wir recht ambitioniert, noch kurz davor gesagt, oh mein Gott, das war einfach ein Überlegungsfehler gewesen. Der letzte Tag von Bambole war im August, aber es sind auch August reinzunehmen. Die Empfehlung geht dorthin, wäre halt wie zu spät gewesen. Und deswegen mussten wir es einen Monat vorher, beziehungsweise 2,5 Monate vorher eigentlich auf dem Schirm haben. Und das war dann wirklich, das ist, glaube ich, einen Tag vor oder 3, 4 Tage vor Druck noch uns aufgefallen und reingekommen. Das war zum Beispiel ambitioniert und dann gab es viele kleine Sachen, aber die habe ich jetzt gerade gar nicht so auf dem Schirm, muss ich auch sagen.
2: Also ich glaube, etwas, wo man so, ja, das ist wie so das ganze Gysi-Thema, wo wir in früheren Ausgaben aufgearbeitet haben, intensiv. Aber gerade bei so Sachen, weil wir halt wie einen Monatsrhythmus haben, ist es mega schwierig, auf Sachen zu reagieren, die nicht einen fixen Zeitplan oder ein fixes Datum bekannt ist. Und ich glaube, das ist etwas, was uns am Herzen liegt. Und wir sind immer wieder so gewesen, so, kommt in die Ausgabe etwas, kommt in die Ausgabe etwas, wann können wir reagieren. Wir sind nicht so schnell, weil wir nur einmal im Monat erscheinen. Und, ja.
1: Das ist, glaube ich, ein mega, mega wichtiger Punkt. Also wenn man so die Medienlandschaft Winterthur anschaut, dann haben wir natürlich so den Landboden mit Print-Tagesjournalismus und Winti-Print-Online-Journalismus. Und das Kuckuck ist halt Print Monatsjournalismus und bei uns kommt dann der Faktor rein, dass wir halt ein Heft rausgeben und darin muss alles so ein bisschen stimmig sein, die Artikel müssen länger sein und die Aktualität kriegt dann einfach in dem Veröffentlichungsrhythmus eine andere Rolle.
0: Ist ja gleichzeitig, finde ich, auch eine große Chance, weil du dann halt eben auch die Zeit hast, die etwas zu verteufeln und auch den Platz hast an Zeichen, wie lange Artikel kann sein, dass halt, ja, die tiefer und mehr so kannst in ein Thema einarbeiten und vielleicht auch mit mehr Leuten reden, als ein tagesaktuelles Medium das kann, oder?
1: Fix, ja. Das ist sicher der Punkt, wo wir unsere Veröffentlichungen sich abheben oder ja, wo wir auch gewissermaßen nicht in Konkurrenz sind, weil wir einfach was anderes machen.
2: Ja, und ich glaube auch, es gibt uns vielleicht auch die Möglichkeit, nicht müssen konstant zu reagieren, dass wir dann auch mal etwas, wo vielleicht schon ein bisschen vorbei ist, wie noch mal aufarbeiten kann. Also ich glaube, das ist noch mal, weil man nicht in dem Berichterstattungsmodus konstant drin ist, kann man auch mal zurückschauen und dann vielleicht etwas, auch einen neuen Blick auf etwas, wo eigentlich schon durch die Medien durchgewandert ist und es schon wieder ruhig geworden ist, kann man noch mal irgendwie aufarbeiten.
1: Voll. Und das ist schon recht toll, auch in der Diskussion miteinander halt sich zu überlegen, okay, ja, was braucht die Stadt eigentlich? Worüber sollen wir reden? Was halten wir für wichtig? Was muss gesagt werden? Und ich denke, da haben wir den großen Vorteil, dass wir halt wirklich darüber diskutieren können und uns darauf einlassen können, dass wir nicht derart rapide auf den Puls der Zeit reagieren müssen.
0: Der hat ja auch einen rechten Pool an Leuten, die freiwillig, also in dem Sinne unbezahlt, Sachen schreiben. Das sind zum Teil Kolumnen, wie Hör mal, Schau mal, Trink mal, Geh mal, Musiktipps, aber auch Artikel. Wie gross ist echt der Pool? Wie viele Menschen arbeiten bei euch etwa mit?
1: Es waren sicher mal zu guten Zeiten so 70 pro Ausgabe. Das ist so die große Zahl, die ich im Kopf hatte. Ich glaube, inzwischen sind es wahrscheinlich ein bisschen weniger, aber also irgendwo zwischen 50 und 70 dürften wir sein. Aber it's a wild guess.
2: Ja, und es gibt dann schon Leute, die wirklich einfach einmal irgendwie einen Artikel, dass das ihr Thema ist, wo gerade mega passt. Und nachher, das ist dann wieder sozusagen das einzige Mal, wo sie vorkommen. Und dann gibt es Leute, die fast jede zweite, jede dritte Ausgabe etwas machen. Und das sind dann schon einiges weniger.
1: Ja, und man muss natürlich auch sagen, es sind nicht alle so sichtbar, die beim Kuckuck mitmachen. Ich meine, wir haben ein Kalenderteam. Großes Shoutout ans Kalenderteam und an die tolle Arbeit, die ihr leistet, dass ihr die Sachen dort erfasst. Wir haben Leute, wir haben ein Korrektoratsteam, was auch nochmal groß ist. Wir haben noch ein extra Korrektoratsteam für den Schluss. Wir haben Leute, die unsere Lithografie überprüfen. Es werden nicht alle Leute so sichtbar, die mitarbeiten und die trotzdem essentiell sind dafür, dass wir jeden Monat erscheinen.
0: Wie fest, ich habe vorhin erzählt, eben, es gibt viele Möglichkeiten, über Sachen zu diskutieren, zusammen herauszufinden, was ist jetzt wichtig für die Stadt, über was wir berichten. Wie fest sind dort die freien AutorInnen involviert? Wie fest ihr als Redaktionsteam?
1: Das changiert von Jahreszeit zu Jahreszeit. Also wir haben erweiterte Teamtreffen und in den erweiterten Teamtreffen schicken wir eigentlich vorher in der Mail immer auch raus, wenn ihr Ideen habt, bringt sie ein. Und dann kann man die einbringen und dann kann man gucken, passt das in eine Ausgabe rein? Und dann findet die Diskussion statt. Jetzt in letzter Zeit sind wir im Team, im Kernteam eigentlich sehr, sehr gut aufgestellt. Und ich glaube, gerade funktionieren wir eher, aber das kann sich auch wieder ändern, ein bisschen so, dass im Kernteam die Diskussion stattfindet und dann auch der Fokus der Ausgabe so ein bisschen stärker dort ausgehandelt wird.
2: Ich glaube, aber es wäre ein eindeutiges Ziel von uns, dass wir, also ich fände es schön, wenn wir ja, auch wir von außen, also von außen von unseren AutorInnen wie kommen. Ich finde das irgendwie cool. Meistens ist es auch dann Sachen, wo die Leute mega Lust drauf haben, begeistert davon sind. Und es wäre schon cool, so ein kollektives Gestalten zu haben. Es ist natürlich schwierig, weil die Leute alle freiwillig arbeiten und halt auch nicht, ja, zum sie so sich dann vielleicht manchmal auch gar nicht getrauen, um allzu viel einzubringen. Ich glaube, wir probieren die Leute immer sehr zu motivieren, dass man auch darf, Sachen mit einbringen.
0: Ich habe nicht im Kopf, wie viele Stellenprozent bei euch rum sind. Ich weiss, es sind nicht viele. Und das ist, glaube ich, auch ein Thema.
1: Möchtest du es wissen?
0: Ja, gern.
1: Also wir haben 220 Stellenprozent im KUKU und ich glaube, wir sind 10 Leute.
0: Ja, krass.
1: Das heißt, ein großer Teil arbeitet zu 15%. 20% gibt es auch einzeln und auf Verlagsebene und Marketingebene sind es mehr Prozente.
0: Aber das ist wahnsinnig wenig. Also erstens mal kann ich mir vorstellen, dass ihr alle sicher viele Stunden arbeitet, die ihr nicht dafür bezahlt werdet. Oder irgendwie.
2: Die einen mehr als die anderen. Also ja. Julius sicher viel mehr.
1: Ja, also, ja. Ja, also letztes Jahr waren es 270 mehr und dieses Jahr sind es auch schon 180. Also es summiert sich so auf.
0: Ja, das ist krass. Und jetzt gehört es ja schon auch ein kleines Thema, glaube ich, bei sehr vielen Kulturbetrieben in dieser Stadt, dass es ja, wir alle so ein bisschen am, also bezahlen, also im Sinne von Fördergelder und allgemein Gelder für den Betrieb am Leben zu erhalten. Wir gehen schwieriger reinzubekommen, die Stellprozente sind überall immer ein bisschen zu knapp. Man schafft immer eigentlich mehr, als man angestellt ist. Ist das etwas, wo jemand passiert, dass wie ist, wir würden zwar gerne das und das realisieren, auf das Thema tiefer eingehen, aber es fehlen uns einfach die Ressourcen?
1: Also bei manchen Formaten schon. Sagen wir, zum Beispiel hatten wir lange Zeit die Page Blanche mit dem Printkalender. Die Page Blanche, das ist das große, ausfaltbare Blatt, was man heute noch in sehr vielen Wohnungen und Weges sieht, wo Kunstwerke von Winterthur oft KünstlerInnen abgebildet waren. Und das ist natürlich auch ein super Tool, mit dem man arbeiten kann, wo man, wenn man einen Fokus setzt in der Ausgabe, einfach nochmal einen Fokus mit so einem Plakat setzen kann. Das können wir gerade nicht machen. Letzten Dezember haben wir eins gemacht. Über die bunte Kulturstadtkarte ist da bei uns erschienen, aber dafür haben wir extra Gelder beantragt. Und das ist dann, also um sowas zu veröffentlichen, das heißt dann, dass man vor August, irgendwann im Juni, Juli, beginnt Stiftungsgesuche zu schreiben, die einzureichen, dann muss man warten. Dann wird alles relativ knapp und dann kann es im Dezember, wenn man Glück hat, alles sauber erscheinen. Und es ist doch relativ viel Stress für den man zusätzlich noch auf sich nimmt, damit dann das erscheint. Das ist natürlich großartig, wenn es erscheint. Ich fand es super. Aber ja, es ist halt ein Zusatz-Effort. Ich glaube, auf der Ebene haben wir sicher das Problem ein bisschen und auch, was die Materialkosten angeht, im Heftumfang. Früher, vor 8 Jahren, wo ich angefangen habe und wir wirklich noch keine Bezahlung hatten, durchs Team durch praktisch, haben wir mehr Geld ausgegeben für die Materialkosten. Und das heißt, wir konnten einfach in der Heftlänge changieren und wenn neue Artikel oder Sachen reingekommen sind, wo wir dachten, ja, das ist jetzt aktuell, sollten wir schon noch machen, dann konnten wir einfach zusätzliche Seiten ins Heft reinnehmen. Jetzt mussten wir durch die Professionalisierung, in der wir drin sind, stärker auf die Materialkosten achten und dann sind einfach Zwänge reingekommen, die das Material eingehen und dann muss man halt sagen, okay, wir haben jetzt den Platz und auf den Platz müssen wir die Themen bringen, die wir setzen wollen und wir können nicht gut darüber hinausgehen. Also mit Ausnahmen schon, aber grundsätzlich halt nicht. Was ich übrigens noch anfügen wollte, nur bei dem Narrativ mit dem Kultur und Kämpfen, also für mich ist das KUKU schon eine extreme Erfolgsgeschichte, weil vor 8 Jahren habe ich begonnen, wir hatten praktisch keine Bezahlung und unsere Struktur war organisch, clusterhaft, freundschaftlich. Das war auch großartig. Es war eine tolle Zusammenarbeit, es war super intensiv und es hat ganz anders funktioniert. Aber jetzt sind wir in 8 Jahren doch bei 220 Stellenprozent angekommen. Und also es ist ja wie bergauf gegangen bei uns über die Jahre hinweg gesehen. Auch wenn es super viel Effort und Idealismus war, der viel gekostet hat, aber ja, es hat sich auch ausgezahlt in dem Sinne. Es ist etwas entstanden in dieser Stadt, was überhaupt nicht selbstverständlich ist, auch im Vergleich mit anderen Städten. Also wenn es Kuku eingeht, glaube ich ehrlich gesagt nicht, dass hier nochmal sowas entstehen wird. Das sind einfach absurde Ausgangsbedingungen, die dafür erfüllt sein müssen. Und wir sind jetzt da und wir haben auch ein paar Arbeitsplätze und ein paar Kulturplätze geschaffen in dieser Stadt. Und wir haben eine Rolle im kulturellen Ökosystem in der Kulturvermittlung, die jetzt einfach verwoben ist mit dieser Stadt. Und das meine ich, ist für mich trotzdem eine Erfolgsgeschichte.
0: Finde ich schön, das muss man zwischen auch A betonen und B, eben, es ist mega wichtig, die Beispiele hervorzuheben, wo Sachen funktionieren und können grösser werden oder so. Genau. Ich weiß gar nicht, wie gross ist denn die Auflage vom gedruckten Heft? Wisst ihr das?
1: 1400, 500, 1700, irgendwo dort.
2: Ja, ich weiß leider auch nicht besser.
0: Für nochmal aufs letzte Heft zurückzukommen, quasi das Festivalheft. Ich habe die Kommentare gelesen, Julius, und über die Festivals, auch über die Schwierigkeiten von kleinen Festivals und halt auch dadurch, wie wichtig das Vernetzen ist, wie wichtig dass es ist, dass man Strukturen hat, wo man sich gegenseitig unterstützt, von Infrastruktur bis hin zu Förderung, bis Lobbying, alles das. Wie ist das bei euch? Wie seid ihr vernetzt und wie sieht bei euch die Zusammenarbeit mit anderen Institutionen, mit anderen Leuten aus?
2: Ja, also ich glaube, ein Projekt, oder ja, wo jetzt auf die September-Ausgabe sicher, wenn man da drauf schaut, erscheint. Wir haben so genau in dem Sinn von Vernetzung uns mit zwei anderen Kulturmagazinen verbunden. Also wir hatten vorher auch schon Kontakt gehabt. Also es ist 041 und Seiten. 041 von St. Gallen und Seiten. 041 von Luzern und Seiten von St. Gallen. Und dort war sicher auch schon Kontakt rum gewesen, aber wir haben jetzt so ein bisschen das vertiefen. Auch auf persönlicher Ebene, dass man sich kennenlernt und sind einander besuchen. Also wir sind auf Luzern. Das 041 ist auf St. Gallen und Seiten ist auf Winterthur gekommen. Und wir haben uns so ein bisschen unsere Stadt gezeigt, unsere Kulturlandschaften verglichen, uns austauscht über das Arbeiten. Und ich glaube, da ist schon auch sicher der persönliche Aspekt, weil es einfach mega spannend ist und auch ja, ziemlich coole Artikel dabei rausgekommen sind. Aber es war schon auch sehr fest mit dem Vernetzungsgedanken gewesen. Und daher ist auch das ein Thema in den Gesprächen und dann auch jetzt in den Artikeln.
0: So viel ich weiss, oder gibt es so etwas wie einen Verband von Kulturmagazinlokalen?
1: Eine Vereinigung im Sinne von, man setzt sich einmal pro Jahr so zusammen und hat so ein großes Forum, das nicht, aber es gibt schon eine Verteilstruktur für, sagen wir, Inserate. Also auf der Verlagsebene gibt es diese Struktur, auf der Inhaltsebene wird es diese Struktur vielleicht geben, wenn wir weitermachen. Es wäre schon ein Ziel. Wir hatten das auch, es war tatsächlich ein Retrettenziel von uns, was wir mal ausgearbeitet hatten, so über den Tellerrand hinauszublicken, den Fokus zu weiten. Und wie Lynn gesagt hat, die Kulturlandschaften sich wechselseitig anzuschauen, öffnet auch den Blick dafür erst, wie halt die einzelnen Kulturlandschaften wirklich funktionieren. Und Kulturmagazine sind einfach super Anlaufstellen dafür, weil das sind halt die Leute, die sich auskennen in den verschiedenen Städten und die verstehen, was sind die zentralen Treffpunkte, was man, sagen wir jetzt mal, über eine Tourismusseite nicht einfach rausfindet. Das ist einfach eine ganz andere Ebene. Es funktioniert komplett anders, weil das funktioniert oder Tourismus funktioniert nach, wie präsentieren wir uns nach außen. Das ist eigentlich überhaupt nicht nach innen gerichtet und Kultur funktioniert nach innen. Was passiert innerhalb von einer Stadt? Wie sind die Leute miteinander verbandelt? Und ich glaube, dafür hat jetzt dieser erste Austausch super geholfen und wir möchten das sicher auch noch in die Zukunft führen mit den anderen beiden. Und davor hatten wir schon einen Austausch mit dem Seiten, zum Beispiel was Kulturkalender angeht, weil das Seiten hat ja dieses super großartige Projekt, wo sie für die Ostschweiz mal einfach die Kultur, das Kulturangebot in ihrem Kalender abdecken wollen. Da waren wir sehr lange mit ihm im Gespräch, auch mit den Leuten vom Verlag. Sehr hilfreich gewesen, sehr viele Inputs und Tipps gekriegt in den letzten Jahren, auch vom Verlag, von Seiten aus. Waren auch bei ihrem Fest, das sie gegeben hatten. Das ist sicher mal die eine Ebene, das ist die Vernetzung nach außen, die mega wichtig ist, um zu checken, okay, Luzern funktioniert super gut in der Vernetzung, weil sie sowas wie das Neubad haben, wo einfach super viel verschiedene Aspekte zusammenkommen, vom Kinderspieleck für Familien zu Ateliers, zu einem Veranstaltungsort für Seminare und Kulturevents, und dass man dort ein Bistro hat, wo die Leute wirklich zusammenkommen und miteinander diskutieren können. Und dann fragt man sich, okay, haben wir sowas in Winterthur? Und dann sieht es ein bisschen schütter aus. Und durch solche Vergleiche und kriegt man ein bisschen eine Einsicht, hey, was fehlt hier vielleicht? Was bräuchten wir? Und ist unsere interne Kulturszene vielleicht auch ein bisschen zu fragmentiert? Mhm. Also sind wir vielleicht alle zu getrennt? Dort sind die Leute von der Village Streuli, dort die Leute vom Ox Süd, dort die Leute aus der Clubszene. Und fehlt vielleicht ein bisschen der Ort, wo man miteinander und mit der Stadt in Austausch kommt?
0: Jetzt gehen mir gerade etwa 4 verschiedene Gedanken durch den Kopf. Genau das, was ich eigentlich habe, frage, ist, was sind so die Unterschiede, was fehlt in Winti? Das hast du schon sehr schön beschrieben, dass wie recht fragmentiert ist. Das nehme ich schon auch so ein bisschen so wahr. Es ist zwar klein und irgendwie man kennt sich untereinander, aber gleich wird es dann recht schnell so public im sehr kleinen Ausmaß. Wenn wir schon bei Kulturorten sind, wo viele Sachen passieren, und wir haben vorhin schon nur ganz kurz gestreift, die Gysi, die kurz vor der Räumung steht. Zuerst dir als Kulturjournalistin, was denkt ihr, was heisst das für die Winterthur Kulturszene? Ich gucke so für Nachwuchsförderung und so, wenn es die Gysi nicht mehr gibt?
1: Also biografisch kann ich sagen, dass das für mich recht wichtig war, weil es einfach ein nicht kommerzieller Ort war, an den ich hingehen konnte und wo ich auch Austausch hatte mit Leuten und Konzerte sehen konnte. Und ich meine, die Gysi, ich weiß nicht, ich war halt so ein Hardcore-Punk-Kid und fand das voll geil. Und da gab es irgendwie einmal die Woche Konzerte und ich war in all den Konzerten und fand das einfach großartig. Und in der Phase meines Lebens war es für mich wichtig, dass ich dort wie einen Ort hatte. Für die jetzigen Jugendlichen kann ich nicht sprechen. Aber ich schätze, es ist ähnlich.
0: Mhm. Ja. Ich finde, was mir, also neben dem Fakt, dass das Haus so nicht wird existieren und hat auch eine Geschichte über Jahrzehnte, die jetzt voraussichtlich wird verschwinden. Für mich ist es schon, ich merke, ich finde es, was politisch passiert in der Stadt, also vor allem auf etablierter Ebene im Parlament, Stadtrat also und Regierungsseite. Ich bin tatsächlich, vielleicht bin ich noch ein bisschen zu wenig drin im Winterthur-Ding, aber ich bin tatsächlich ein bisschen überrascht. Ich habe das Gefühl, von Seiten so Establishment-Politik habe ich wie nicht viel Widerstand mitbekommen oder wie nicht viel Effort mitbekommen, das Haus zu retten. Und habe mich wie gefragt, ist das immer schon ein Winti-Ding gewesen, dass das, ja, also geht so eben von der etablierten Politik, oder ist das etwas, was sich jetzt entwickelt hat, dass man wie so, für mich scheint es zumindest so, man einfach bereit ist, so ein Haus aufzugeben?
1: Also in meiner Wahrnehmung, und ich weiß nicht, ich muss vielleicht jetzt sagen, ich spreche jetzt eher als Julius als Kuku-Redakteur, gibt es dort schon einen Clash, weil ich meine, in der Gysi trifft sich die außerparlamentarische Linke, die nochmal eine andere Art von Politik verfolgt, von zivilgesellschaftlichen Ansätzen bis zu revolutionären Ansätzen bis zu autonom-anarchistischen Ansätzen. Ich meine, da kommen ja ganz viele verschiedene Leute zusammen. Die Gysi ist nicht irgendwie ein homogener Haufen. So, das ist für verschiedenste AkteurInnen ein Austauschort gewesen, auch viel Streit, viel guter Streit, der dort stattgefunden hat. Aber ich glaube, dass schon die Stimme und die Abgrenzung von der parlamentarischen Politik in den letzten Jahren vorgeherrscht hat, auch zum guten Teil noch vorherrscht, und dass es dort einen Gap gibt. Und eine vielleicht auch Berührungsscheu, die in meiner Wahrnehmung ein bisschen zurückgegangen ist, jetzt in den letzten 2, 3, 4, 5 Jahren. Genau, und ich glaube auch aus einer persönlichen Perspektive, was politische, wiederum als Julius spreche ich jetzt, was politische Organisation angeht, muss man in Winterthur jetzt auch wirklich schauen, wie man sich organisiert, weil dieser Freiraum zur Organisation und zur politischen Organisation wird jetzt lange, seine Zukunft steht in den Sternen, Und momentan ist er super absorbiert mit dem Kampf darum, dass er erhalten bleiben kann. Und natürlich muss darüber hinaus politische Organisation stattfinden. Die Leute müssen sich treffen, austauschen, organisieren in verschiedensten Themen, sei das feministische Themen, ökologische Themen und Wohnthemen oder Arbeitsrechtsthemen. Und das passiert ja zum Teil. Die Leute organisieren sich dort zivilgesellschaftlich inzwischen ein bisschen zerstreuter an verschiedenen Orten. Ich meine, wenn man drauf guckt, wo sich die politischen Gruppen so treffen, das ist nicht nur die Gizeh, es gibt ja noch andere Räume. Aber die Gizeh ist sicher ein sehr wichtiger Ort, besonders für Leute mit weniger Geld und aus unteren Schichten. Also für mich war das zumindest der Anfang, wo ich dorthin gekommen bin und warum ich dort war und wo ich sehr viel gelernt habe dadurch auch. Aber als Ganzes gesehen, über diesen Kampf um diesen Raum hinaus, glaube ich, muss man auch den Blick dafür kriegen, okay, die Chance besteht, dass das verloren geht. Wie geht's weiter? Was für politische Strategien gibt es, um zivilgesellschaftliche Stabilität und politisches Engagement und progressive Denkweisen in die Gesellschaft zu tragen? Was für Orte haben wir? Was für Allianzen müssen wir eingehen? So.
0: Viele Sachen gleichzeitig wieder am Abgehen. Das ist sehr fest unterschrieben, was du gesagt hast. Hauptsächlich als Ursina, aber schon als Sprecherin vom Stadtfilter. Genau, und es gibt den Aspekt von das Führerschauen, von wo trifft man sich zukünftig, falls der Raum verloren geht, wie geht das weiter? Das ist sicher sehr essentiell, vor allem also im Sinne von Verteidigen, so ein bisschen den Weitblick haben, von was könnte als nächstes bedroht sein und wie würde man das dann schützen und mit Allianzen. Für im Politischen zu bleiben, ich meine, das Kuku ist im Kern ein Kulturmagazin, was hat in meiner Wahrnehmung schon sehr fest mit der Subkultur beschäftigt von Winterthur, aber auch darüber aus. Und gleichzeitig nehme ich das Kuku doch auch als politisches Medium wahr, das sich immer mal wieder doch positioniert, nicht im Sinn von nicht irgendwie im Sinn von krass von Meinungen, aber doch, ich finde, es hat eine Haltung. Ist das wie etwas, wo organisch jeweils in Sitzungen irgendwie entsteht? Oder hat er wie eine klare, wie sagt man das, wie so klare Prinzipien, die er dort verfolgt?
2: Sehr spannend, finde ich. Ich glaube, es ist auch etwas, wo man immer wieder darüber redet. Sind wir politisch? ich glaube, das sind auch wieder persönliche Meinungen, die dort vielleicht auch anders sehen. Mhm. Ich glaube, für mich persönlich finde ich es wichtig, dass Kuku politisch ist und dass man sich auch aktiv sich darüber Gedanken macht, wie man sich positioniert. Ich glaube, es gibt andere Stimmen aus der Redaktion, wo wichtig finden, dass es halt auch journalistische Grundsätze entsprechen natürlich irgendwo durch die Neutralität bewahrt. Ich finde, das gibt es gar nicht. Und deshalb positioniert man sich lieber richtig. Aber ich finde, das darf auch unterschiedlich wahrgenommen werden. Ich glaube, wir haben einfach das grosse, also nicht Glück, aber ich glaube, es passt einfach sehr gut an mir. Persönlich habe ich die Erfahrung gemacht, sehr eine ähnliche Einstellung haben, deshalb allzu viel also Grundsatzdiskussionen gibt es nicht. Wir diskutieren natürlich über Sachen. Aber ich glaube, es hat sich dort auch irgendwie organisch ergeben, dass wir wie sehr ein bisschen im gleichen Ecke sind und deshalb auch nicht müssen grundlegend überlegen müssen. Was unsere Grundsätze sind.
1: Ja, genau. Ich glaube, wenn man es von der Arbeits- und Organisationsstruktur beschreiben würde, müsste man schon sagen, wir sind ein liberales Magazin. In dem Sinne, dass wir, genau wie Lynn gesagt hat, individuelle Positionen vertreten und die miteinander aushandeln. Wir haben nicht irgendwie eine Linie, die wir folgen. Das wäre eine andere Aufbaustruktur und dann ist man halt eine Arbeiterzeitung, zum Beispiel ArbeiterInnenzeitung oder Arbeitszeitung. Oder eine sozialdemokratische Zeitung, ein Parteiblatt und dann positioniert man sich so. Und sobald man, glaube ich, sagt, man hat diese Linie nicht, würde ich sagen, hat man eine liberale Aufbaustruktur, einfach als Struktur. Das heißt nicht, dass wir Liberale sind oder kann man sich jetzt darüber streiten, einige von uns sicher schon, ein bisschen mehr, andere ein bisschen weniger. Und einfach die Struktur ist in dem Sinn liberal. Und von den Positionen her haben, glaube ich, unterschiedliche Leute unterschiedliche Fokusse. Ich jetzt vor allen Dingen Ökologie, aber auch ein bisschen mit historisch-materialistischem Blick, wie produziert eine Gesellschaft ihr Bestehen. Und dann gibt es andere Fokusse auf feministischen Themen, auf Gleichberechtigung, Gleichstellung. Und ich glaube, politisch sind wir vielleicht in derselben Ecke, aber wenn wir darüber diskutieren würden, hätten wir wahrscheinlich schon andere Positionen und könnten viel diskutieren. Also,
2: ja. Also ich glaube, das macht es ja auch spannend, oder? Dass wir irgendwo durch eine Grundlage miteinander teilen, wo dann überhaupt erst spannende Diskussionen zulässt. Ja, und das Interessante ist halt schon, dass wir sehr viele Leute eben von außerhalb von der Redaktion, wo schreiben, wo gestalten. Und auch dort haben wir schon die Einstellung, dass wir wollen zulassen, dass die Leute sich ausdrücken dürfen, solange wir finden, wir könnten dahinterstehen. Aber dort probieren wir eigentlich schon, ja, die Leute vielleicht auch mal, ja, ihre Meinung auszudrücken oder durchzuholen.
1: Und zum Teil ist die Einschätzung und die Selbstwahrnehmung noch ein bisschen kompliziert. Also wir haben auch schon Mails gekriegt, das darf man jetzt vielleicht als lustige Anekdote erwähnen. Hoffen wir mal, dass die Leute nicht zuhören. Wo nach einer Kuckuck-Ausgabe dann kam, ihr seid mir Caps Lock aktiviert, viel zu links. Und das war jetzt eine Ausgabe, die ich persönlich zum Beispiel nicht als besonders irgendwie linksstehend wahrgenommen hätte, aus meiner Perspektive. Oder ja, Leute, die auch ihr Abo schon gekündigt haben, weil in der Bildstrecke mal halt eine schwarz-rote Flagge drin war, das gibt's dann auch. Das lohnt sich, glaube ich, nicht so großartig sich

0: vielleicht auch sonst, ja, bleib jetzt mal wieder verraschen, oder? Dort habe ich es wirklich besser im Kopf. Es ist vielleicht auch wieder eine Vorsicht am Aufkommen ist, wie fest können wir uns positionieren oder welche Positionen können wir zeigen, können wir einladen, weil eben die ganze Sache irgendwie mehr am Wackeln ist, das Fundament von Geldern und halt generell die politische Atmosphäre sehr fest nach rechts gerückt ist und wahrscheinlich auch weiterhin noch am Rücken ist. Ihr als Magazin sind zumindest teilweise oder Abos finanziert. Habt ihr das Gefühl, es gibt nach der Tür vielleicht auch ein bisschen mehr Handlungsspielraum, ein bisschen mehr Freiheit, weil es nicht nur auf Förderung angewiesen ist?
1: Also wir haben ja sehr lange, mit sehr viel Energie probiert, subventioniert zu werden. Es war wirklich sehr anstrengend. Es ist nicht viel dabei rausgekommen, sagen wir es mal so. Es ist was dabei rausgekommen und Subventionen sind, glaube ich, ein sehr wichtiges Mittel zu einer teilweisen Förderung von Kulturinstitutionen. Definitiv, es kommt immer darauf an, was für eine Struktur vorliegt. Also, ja. Inserate, Abos, Stiftungsgelder sind sicher für uns sehr grundlegend. Und ich glaube persönlich, ich kann das nicht verifizieren, aber schon denke ich, dass Abo-Strukturen eigentlich sehr viel Freiräume lassen, dass man dann zwar schon an die Leute denkt, okay, für wen schreibt man hier, aber dass man ein bisschen mehr Zuversicht hat, dass die Leute schon auch wollen, dass man halt Sachen schreibt und dass sie wollen, dass es vielleicht manchmal auch ein bisschen aneckt. Und da gibt es, glaube ich, diese Sicherheitsbedenken, wenn man von, sagen wir, großen Sponsoren abhängig ist, weniger.
2: Ja, ich glaube, der Hauptgedanke ist schon immer, ja, für wen schreiben wir, oder? Was ist unser Publikum? Und vielleicht auch, was wollen wir, dass unser Publikum ist? Und bei mir zumindest, ich habe weniger mit Fördergesuch zu tun, ist schon auch das der Hauptgedanke beim Ausdenken von den Inhalten oder beim Konzipieren von der Heft. Ist bei mir das zuvorderst vorne so? Wer, für wen schreiben wir das?
0: Wer ist die Gucku-Leserin, die ihr im Kopf hat, wenn ihr das konzipiert?
1: Also tatsächlich gibt es mehrere, die wir mal konzipiert haben an der Retrette. Das ist ja immer so eine Sache, man kann da viel Zeit investieren. Das ist auch hilfreich, wenn man weiß, dass man so ein imaginäres Gegenüber hat. Okay, mit wem redet man da eigentlich? Beim letzten Mal war es der Anspruch, dass es wie der Onkel, der Handwerker ist und oben rechts von dir als Nachbar noch wohnt ist und dass es gleichzeitig die kulturinteressierte Konzertgängerin ist. Das ist so ein bisschen die Spannbreite. Das ist das eine. Ich glaube, von den Inhalten her fokussieren wir schon, wie du auch uns wahrgenommen hast, zu Recht stark auf auch subkulturelle Kultur. Ich meine, wir berichten schon über Hochkultur, das ist ein Thema bei uns. Wir haben uns auch stärker darauf fokussiert jetzt, das stärker mit zu berücksichtigen. Aber ich denke, Leute, die am Kulturgeschehen, was so ein bisschen, was man verpassen könnte, aber was man interessant findet, sobald man davon hört, das sind so die Leute, die sicher auch KuckuleserInnen sind.
2: Ja, ich glaube, wenn ich mir im Kopf die Texturen lese und überlege, wer das dann liest, stelle ich mir immer so eine Szene aus Winterthur vor, zum Beispiel irgendwie der März in der Altstadt oder dann auch die Musikfestwoche. Also ich stelle mir immer eine Gruppe vor von Leuten und das macht es irgendwo durch anspruchsvoller zum Schreiben, weil man muss irgendwo durch schauen, dass man möglichst viel kann abholen kann. Und ich glaube, dort ist es auch cool, wenn man eben mal ein bisschen Subkulturelles anschaut, dass man auch an Leute, dass es auch spannend sein kann für Menschen, die in dieser Subkultur drin sind, dass es für die spannend ist zum Lesen und dass es aber auch für Leute zugänglich ist, die bis vor kurzem sich noch nie über so etwas Gedanken gemacht haben, zum Beispiel. Und das ist anspruchsvoll, aber irgendwie auch etwas Lässiges.
0: Für nochmal darauf zurückzukommen, wo wir echt gerade sind. Wir sind in unserem Container an der MFE. Das ist oder alles, dass wir uns da zu diesem Heino treffen, mehr oder weniger. Und eben, wir haben ja schon darüber geredet, er hat die Wandseitung. Zuerst mal hat er wie so Schichten, dass ab und zu jemand ist wie der bei der Wandseitung und redet mit den Leuten. Wie sieht es dort aus?

0: Nein, das haben wir nicht. Das finde ich aber eine coole Idee. Vielleicht nächstes Jahr.
1: Nein, wir hatten quasi Schichten. Also es gibt, Lynn übernimmt ja eine Schicht, das Lampen aus anschalten bei unserem Briefkasten, weil wir haben den Briefkasten mit einem Fenster drin, und der nachts beleuchtet ist, und es hat einen Spiegel drin und ein Entenbildchen. Schaut rein.
0: Und löst das Quiz.
1: Mhm. Und löst das Quiz. Mhm. Und das wird rausgeholt, und davor hatten wir halt Kleisterschichten. Aber ja.
2: Ja, jetzt geht, ich finde schon, dass die MFE schon ein Ort oder jeweils eine Zeit, wo doch so einen rechten Querschnitt der Bevölkerung feierlich anzieht. Sicher nicht alle, so weit kann man nicht gehen, aber doch ein diverses Publikum als sehr viele andere Sachen, die eher bubbliger sind. Und es ist mir jetzt nur in den Sinn gekommen, wo du vorher gesagt hast, Julius, so im Vergleich zu Luzern, wo der Ort hat, wo so viel passiert und so viele unterschiedliche Sachen zusammenkommen. Die MFE wahrscheinlich vielleicht zu breit und zu durchmischt für das. Aber vielleicht müssen wir irgendwie auch anfangen, so während dem irgendwie so ein, keine Ahnung, ein Kaffee zu machen, spezifisch für Köbitz zu hängen und vernetzen euch.
0: Das stimmt.
1: Das ist groß, ja.
0: Ich finde auch eben die Wandzeitung, es ist eine Kulturvermittlung, es ist aber eine passive Kulturvermittlung. Also wir stellen es an, und wenn man will, dann kann man auf das zugehen und damit interagieren und etwas mitnehmen. Aber ja, wenn man eine Person dort positionieren oder anstellen, wo irgendwo durch mit den Leuten in Kontakt tritt, das wäre eine einiges aktivere Kulturvermittlung, was ja auch voll ja, wertvoll kann sein. Und dann das ja, durch den Tag einen Ort zu haben.
2: Ist natürlich aber auch eine mega Ressourcenfrage, also das sehe ich sehr fest. Ich möchte noch kurz droppen, dass der Container, wo wir da drin sind, von uns als Stadtfilter ja nicht so viel genutzt wird, auch im Sinn von zeitmässig. Wir sind jeden Abend drin, eine Stunde, ab und zu Heidun oder morgen Mat. Aber also so, falls nächstes Jahr zu Google mal irgendwie etwas hosten möchte, das könnte man also durchaus. Winti.ch ist jetzt halt insgesamt drei Ebenen da drin gesehen, also ich dachte, du das da mal droppen, dass das durchaus eine Möglichkeit wäre.
1: Dankeschön.
2: Yes. Ja, ich glaube, wir haben schon über sehr viele Sachen geredet. Was ich mir noch vorhin kurz als Notiz aufgeschrieben habe, es ist etwas Einzigartiges für Winterthur, das Kulturmagazin. Und wie du gesagt hast, Julius, wenn es eingehen würde, ist die Chance, dass es einfach wieder wird können entstehen, relativ klein. Und es sehr viele Sachen können passieren im Google, werden im Google gedruckt, wo sonst nie Platz hat und nie Zeit und die Länge rum ist. Und noch der Kulturkalender, wo so viele Institutionen und so viele Sachen, basically die ganze Kultur, kannst du nachschauen, was passiert so. Dann wurde ein bisschen Werbung gemacht. Wie spürt ihr, bekommt ihr Wertschätzung neben dem ganzen Subventionsstruggle von der sich selbst so benannten Kulturstadt Winterthur? Gibt es da, wie fängt schon mit dem Kulturkalender, mit ganzen Sachen, übernehmt ihr ja eine Aufgabe, die für eine Kulturstadt sehr wichtig ist? Genau.
0: Also ich glaube, wo ich Wertschätzung spüre, ist das allererste, was mir in den Sinn kommt, sind halt alle Leute, die gratis bei uns mitarbeiten. Also ich glaube, das ist ein mega, das zeigt einfach mega viel Wertschätzung, weil irgendwo durch so viel Zeit und Energie und Kreativität gegeben wird. Und ich glaube, dort fühlt es sich nach einem sehr schönen Austausch an, weil das Gucku sollte wie auch so eine Plattform sein für Leute, die vielleicht noch nicht allzu viel publiziert haben oder ausgestellt haben. Und das finde ich, ist ein mega schöner Austausch, weil irgendwo geben uns die Menschen mega viel, aber wir können auch ihnen wie etwas zurückgeben, dass sie wie ihren Namen das erste Mal gedruckt sehen und das erste Mal einen Text lektoriert bekommen. Und ich glaube, das ist so, also wenn man von Wertschätzung redet, spüre ich die Wertschätzung dort am meisten.
1: Ich glaube, das kann ich auch nachdoppeln. Das ist mega toll. Die Leute, die bei uns mitschreiben und mit Bilder machen, das ist super schön, mit solchen Leuten zusammenzuarbeiten. Gleichzeitig gibt es, glaube ich, noch andere Gruppen, wo ich Wertschätzung erhalte. Also es ist ganz einfach, nach dem Festivalartikel bin ich halt oft ins Gespräch gekommen darüber mit Leuten oder Leute wenn sie mit mir reden, reden über das Kuku und dann sagen sie so, ja, ich lese die Hexenküche. Dann denke ich mir so, wow, du kannst unsere Kulinarium-Rubriken unterscheiden. Das heißt, du liest es wirklich so. Dann bin ich, das freut mich natürlich dann immer super. Also das sind schon auch Gespräche oder Leute, die zum Beispiel beim Festivalartikel, den habe ich natürlich mit dem Bambole in der Vergangenheitsform geschrieben gehabt, dass es vorbei war. Dann wurde ich am Festival halt von sehr vielen Leuten spaßig oder witzhaft darauf angesprochen, so, hey, ja, ist irgendwie noch nicht vorbei, gell? Dann ich so, ja, aber es ist halt schwierig mit dem Erscheinen. Dann ist man gleich in so einem Gespräch und dann sagen die Leute und ja, ich lese das Kuckuck, sobald es im Briefkasten landet. Weil ich bin natürlich davon ausgegangen, das liegt erstmal ein paar Tage bei denen daheim. Dann schlagen sie es auf und lesen es und dann sagen sie, nein, ich schlage das gleich auf und dann fange ich mal Blätter mal durch, gucke mir, okay, was interessiert mich hier. Dann fange ich an zu lesen und ich bin schon relativ häufig im Gespräch mit Leuten über einzelne Artikel oder über das Heft als Ganzes. Da ziehe ich einfach aus dem Feedback relativ viel. Manchmal kommen auch ein paar nette Mails rein. Schreibt uns gerne nette Mails, das ist immer schön. Und ein von der Stadt oder wenn man, sagen wir, bei dem letzten großen Kulturtreffen draußen in Hegi, dort hatte ich schon auch den Eindruck, mit den Leuten, mit denen ich rede, das ist eigentlich gut wohlgesonnen. Also das spüre ich dort auch. Sobald es in Richtung Stadtverwaltung geht, ist es natürlich immer ein bisschen schwierig. Die müssen ja auch auf ihre Budgets achten und so und ich habe keinen Einblick in ihre Budgets und ich kann das nicht so gut einschätzen. Dann möchte ich auch nicht zu laut da irgendwie zetern oder so. Natürlich wünscht man sich mehr. So, das kann man, glaube ich, ganz einfach sagen. Dass da mehr Energie in alles fließt, nicht nur ins Kuku, sondern auch die Ideen. Da kommt vielleicht die dritte Gruppe aus, der ich auch Wertschätzung schöpfe. Das sind auch einfach Künstler und Künstlerinnen, mit denen man ab und zu ins Gespräch kommt, die dann halt das Gespräch, was wir vorher hier geführt haben mit, was fehlt in Winterthur, dass man von den Leuten das dann rückgemeldet haben. In Winterthur gibt es schon, ist ein bisschen der Druck im Dampfkochtopf ist hoch. So, die Leute wollen eigentlich Sachen machen, sie haben Bock, Sachen zu machen, aber es fehlen so ein bisschen die Anlaufstellen, es fehlen so ein bisschen die Räume, aber die Ideen sind da und es auch Ansprüche sind da. Es gibt ja in anderen Städten, ich glaube in Bern zum Beispiel, gibt es im Kunstmuseum einen Keller, der mit der lokalen Kulturszene verwachsen ist für die Kunstausstellen und dann gibt es eine wunderbare Zusammenarbeit zwischen der städtisch groß subventionierten Kultur und aber dann gibt es dort noch einen Raum für eben das wirklich innerstädtisch kulturelle Schaffen. In Biel gibt es einen Kunstraum, der 52 Ausstellungen hat im Jahr von einfach so einem wilden Typen, einem Offspace, der sagt, okay, hier ist eine Excel-Liste, tragt euch ein, dann könnt ihr dort reingehen und Sachen machen und es gibt schon Leute, die diese Ideen haben. Ich habe auch an dem MFE jetzt erst mit Leuten von der Fotostiftung und sonst einem Künstler darüber geredet. Es gibt so Ideen, die da sind und es gibt ein bisschen eigentlich würden wir gerne, weil in Winterthur gibt es echt viele MacherInnen und es fehlt dann so ein bisschen, ja, ich glaube, einerseits fehlen Räume, wo man sich verwirklichen kann. Da könnte vielleicht noch, wäre es vielleicht super, wenn es irgendeine Person in der Stadtverwaltung gibt, die so wirklich Feuer und Flamme für so ein Thema wäre. Ich glaube, die könnte mega viel bewirken wahrscheinlich. Und die zweite Sache ist halt, ja, der Vernetzungsort. Wie würde man sowas aufbauen? Das ist wirklich, wo ist der Ort, wo man über Kultur redet? Ich meine, die Coal Mine ist für manche Leute das, aber dann wiederum nicht für alle. Und es könnte alles noch ein bisschen stärker zusammenwachsen. Und ich glaube, daraus ziehe ich auch sehr viel, dass ich einfach verwurzelt bin mit dieser Stadt und dass ich die Gespräche mitkriege und dass ich die Visionen von Leuten mitbekomme und was sie sich wünschen und was sie machen wollen, dass da noch ein Feuer ist, weil man könnte ja langsam denken, wir sind ein bisschen etabliert, die Kulturhäuser sind da, Leute haben ihre Stellen, jetzt können sie sich ein bisschen ausruhen, haben ihren Job, aber es gibt noch die Leute, die was anreißen wollen und sie suchen noch Wege, wie das geht und jetzt die Frage, wie kriegen wir das hin und wir kriegen es sicher besser hin, wenn wir uns vernetzen und wenn wir miteinander im Gespräch sind und das Kuku als eigentlich ein freier Akteur, eine freie Akteurin hat dort eine wichtige Rolle, also Stadtfilter auch.
2: Danke. Du hast, ich glaube, jetzt schon sehr viel beantwortet von meiner letzten Frage, die ich euch stellen wollte. Weil für mich persönlich ist schon immer schon, ich habe noch recht Mühe damit umzugehen, nicht zu fest in das reinzugehen von jetzt Dark Times. Und es wird nicht unbedingt, scheinbar wird es auch nicht besser. Und okay, dann immer mal wieder persönlich so ein bisschen ins Doomsday-Ding rein und für uns so ein bisschen allgemein die Hoffnung. Und darum ist meine letzte Frage an euch, so in the dark times, für eure Arbeit, aber auch vielleicht für euch persönlich, wenn ihr mögt, darüber reden, was gibt euch Hoffnung?
0: Gute Frage, schwierige Frage. Ja, ich, also glaube, es differenziert sich nicht allzu fest. Also meine Antwort differenziert sich nicht allzu fest von meiner Antwort vorher. ich glaube, es gibt einfach mega viele coole Leute, die mega viel machen. Wo teils viel zu wenig dafür zurückbekommen und es trotzdem machen. Und das finde ich irgendwie schön. Und das ist so ein bisschen von professioneller Ebene, aber rein persönlicher Ebene. Ich habe Geschichte studiert und Geschichte ist grosse Leidenschaft, Interesse von mir. Und das ist etwas, was die Geschichte mir gibt, ist sehr viel Hoffnung. Weil wenn man einfach ein bisschen gegen hinten schaut, es sind Sachen nicht besser, nicht schlechter, aber sind so anders gewesen und so teils auch sehr seltsam, auf eine gute Art, manchmal auf eine schlechte Art, aber einfach ganz anders. Die Geschichte kommt einem manchmal sehr fremd vor, obwohl es die Geschichte von dem eigenen Wohnort oder vom, ich weiß auch nicht was, vom Ort, wo man schon war. Und ich glaube, das gibt mir mega viel Hoffnung, dass es auch in unserer Zukunft wieder ganz viele Sachen sein können, die schön sind oder die nicht schön sein können, die fremd sich anfühlen. Und ich glaube, das ist etwas Schönes für mich.
1: ich glaube, ich bin tatsächlich in meiner Weltsicht sehr pessimistisch. Ich gehe immer davon aus, okay, wir leben jetzt in der Demokratie, wir sind ja alle groß geworden, aber jetzt so aufs Ganze betrachtet. So, denken wir an Jahrtausenden. Ich habe manchmal einfach das Gefühl, es könnte dann irgendeinen Rückblick geben und dann sagt man so, ja, und da gab es so 2,5 Jahrhunderte lang Demokratie und dann ist alles wieder zusammengebrochen. Und das ist aber auch gleichzeitig der Gedanke, der mich irgendwie antreibt. Also ich bin von Herzen aus einfach Demokrat und auch für eine radikale Demokratie, weil ich denke, es lohnt sich dafür zu kämpfen und weil ich denke, es lohnt sich für ein erfahrungsreicheres Leben zu kämpfen und das anzugehen, weil unsere Gesellschaft und die Arbeitsformen, in denen wir drin sind und diese arbeitsteiligen Formen mit weniger Reibungen auch, die verhindern einfach persönliches Wachstum tatsächlich, denke ich. Sie schweißen uns ein auf einzelnen Stellen und das heißt, in meinem Alltag bin ich eigentlich super optimistisch dann wiederum. So, ich finde es toll, ich meine, wow, ich darf hier mit zum Beispiel Lynn ein Kulturmagazin erarbeiten und ich darf diese Sachen machen, ich darf mit Leuten in Kontakt treten, ich darf dranbleiben. Ich bin nicht unbedingt der große Kritiker, anstatt Kritik ist es vielleicht eher so die Verführung, die mich interessiert, so einfach durch Schönheit zu überzeugen auch. So, das ist nicht immer, nicht nur quasi, okay, ich bin jetzt, sagen wir, gegen die Art und Weise, wie unsere Gesellschaft gegenwärtig ihre Grundlagen reproduziert, sondern auch zu sagen, hey, ich glaube, ich habe so ein Bild von der Gesellschaft und von der Zukunft, das finde ich einfach wirklich viel schöner. Es funktioniert ganz anders, es funktioniert nach anderen Kriterien, was Glück ist, nicht nach den jetzigen Kriterien des Glückes. Und vielleicht verlieren wir das, was wir jetzt gerade für Glück halten und vielleicht ist das auch voll okay. Und dann gibt es ein anderes Glück in Zukunft, was wir uns erarbeiten müssen und wo wir Teil davon sein können. Und das, ich denke, das mehr so von der Situation, das ist ein bisschen alles Free Jazz. Du kommst mit Leuten zusammen und du jammst und dann gehst du zu den Nächsten und jammst weiter. Und wir müssen einfach viel jammen, damit wir mehr Erfahrungen machen, mehr in Reibung miteinander sind und auch Visionen entwickeln vom besseren Leben und vom, ja, sagen wir mal, Antifaschismus aus Schönheit.
2: Ich finde, das sollte das Buch sein. Ich glaube, das solltest du mal unter dem Titel veröffentlichen. Oder mal Google-Ausgabe unter diesem Thema. Auf jeden Fall danke ich beiden vielmals, seid ihr da in unseren Stadtfilter-Container vorbeikommen. Danke vielmals, Lynn. Danke vielmals, Julius. Es war super schön, mit euch ein bisschen zu philosophieren und über euch als Google, aber auch über die Stadt zu reden. Und ja, es wünscht mir da so weiterhin viel Energie und Freude und ich finde es toll, dass wir als Stadtfilter und Kuku auch unsere Verbindungen haben und unsere Zusammenarbeit haben. Und ja, da finde ich nur mehr davon.
0: Auf jeden Fall. Vielen, vielen Dank dir.
1: Ja, vielen Dank dir und eurer Arbeit.
2: Danke vielmals. Dann tue ich jetzt da mal noch eine Runde Musik über, damit wir uns auch noch abseits vom Mikrofon können verabschieden. Ich spiele auch noch mal ein Highlight da vom von einem unserer Musikredakteure, der wirklich gefunden hat, dass das Konzert sei das, wo er sich wirklich mit Abstrang am meisten freut. Das war gestern, das war Wednesday. Wir hören von Ihnen Chosen.

Das ist «Chosen to Deserve» von Wednesday, wo da noch gerade am Auslaufen ist. Und als nächstes hören wir sehr passend dazu, dass die zwei vom Kuckuck schon wieder weg sind. Ich musste gehen vor Jana, wo

0: Ein Nest zu Athena haben wir da noch gehört oder ist noch am Ausfaden. Im Hintergrund, ja, und damit beschließe ich den Heinun, den ausgewöhnlichen Heinun da vom Kirchenplatz mit dem Kuku, mit der Lind und Julius, wo sie vorbeikommen, die da mit mir über ihre Arbeit, über das Kuku und über die Kulturszene da in Winterthur philosophiert haben. Das Ganze wird dann auch noch podcastet irgendwann. Sobald das der Fall wird sein, werdet ihr das auch mitbekommen. Es wird auch bei uns auf der Webseite und auf Insta so erkenntlich gemacht werden. Aber bis dann gibt es zuerst mal eine Runde Musik heute Nachmittag. Musik an Gogo steht jetzt auf dem Programm und wir hören uns dann am 6. Uhr wieder, wenn es wieder Zeit ist für unsere Live-Intis da aus dem Container auf dem Kirchenplatz. Bis dann, ja. Habt einen schönen Nachmittag. Wir hören uns in gut 4,5 Stunden wieder. Ciao zusammen.
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1: Hallo, hallo. Ja, da sind wir wieder aus dem Container am Kirchenplatz. Wir übertragen live von der Winterthurer Musikfestwoche und ich habe schon den ersten Gast vom heutigen Abend hier vor mir. So lange Clara Germanier, oder?
2: Ja, Germanier. Es ist Welsch. Ja, heute zusammen.
1: Hallo, welcome. Schön bist du da. Du bist jetzt, glaube ich, auch die erste Person, die wir interviewen, nachdem sie das Konzert schon gegeben hat, weil du hast heute Mittag gespielt.
2: Das heisst, ich bin wahrscheinlich die allerentspannteste.
1: Ja, ich muss jetzt sagen, ich glaube, es ist niemand wirklich nervös da geguckt. Ich glaube, es sind alle sehr chillig. Ich meine, es ist auch ein cozy place zum Spielen.
2: Mega.
1: Und zum da drinnen hocken, glaube ich, gell?
2: Es ist eine mega schöne Deko, muss man sagen.
1: Shoutout an die Leute, die dekoriert haben. Super. Bin ich Teil davon gewesen, darum kann ich da jetzt nicht dazu sagen. Aber Shoutout, ja. Genau, du hast am Mittag schon gespielt, und zwar im Gewerbemuseum. Und dort machen sie ja so relaxed performances. Du hast es vor dem Interview auch schon ein bisschen angetönt, dass es so recht gemütlich war. Es wird geschaut, dass es nicht viel Reizüberflutungen gibt. So ein bisschen dimmtes Licht, habe ich gelesen, und die Leute klatschen auch nicht, also intens, sondern in Gebärdensprache.
2: Genau.
1: Wie war das so gewesen? Wie hast du das so empfunden?
2: Oh, es war ein tolles Erlebnis gewesen, weil es ist halt wie so, es gibt ganz andere Aufmerksamkeit, weil der Rahmen ist schon so speziell gesetzt und allen wird gesagt, hey, wir müssen alle vorsichtig sein und leislich sein und zueinander schauen. Und es ist so eine schöne Stimmung, die dann entsteht. Und dafür in das hinein spielen gehen, das ist eigentlich ein mega Privileg. Also es ist, uns hat es mega Freude gemacht. Ich habe zwischen den Songs ist es ein bisschen ungewohnt, weil man ja immer wie so das Rauschen hat vom Applaus und Zeit hat, um irgendwie kurz ein bisschen Wasser trinken und schlucken und so. Und all die Geräusche hört man dann an.
1: Ja.
2: Aber ja, das ist ein bisschen Gewöhnungsbedürftig. Aber nein, es war mega schön gewesen. Wir haben es sehr genossen.
1: Schön. Ja, ich meine, also ich stelle mir so vor, es ist irgendwie nochmal intimer auch als einfach so ein akustisches Konzert oder so ein Strip-Down-Konzert. Das ist schon wirklich nochmal...
2: Ja, voll. Wir haben uns auch wirklich etwas irgendwie nochmal anders überlegt. Wir haben gewusst, okay, wir können jetzt einfach das Zweite machen, und weil es dürfen wir keine Drums haben in diesem Raum. Und dann, wie können wir dann sonst die Songs gestalten? Und wir wollen es irgendwie einfach vor allem moody und floating machen. Und wir haben mega viel mit Delay und einfach Sounds und Atmosphäre geschaffen. Und es hat sehr Spass gemacht, das irgendwie so zu gestalten, das Ganze. Ja.
1: Schön. Ich habe auf deinem Insta, oder auf eurem, auf deinem Insta heute gelesen, dass es eigentlich auch gestanden ist, so, das ist ein One-Time-Special, aber who knows? Ich meine, wenn es ist ja doch etwas, wo vielleicht dann doch noch einen Reiz gibt, um es nochmal zu machen.
2: Ja, voll. Nein, mega. Ja, ich habe das Gefühl, vielleicht gibt es wieder so abgestrippte Versionen, und jetzt haben wir es sicher mal ausprobiert. Es war super. Wir spielen auch mit der Fullband im Helsinki in Zürich dann bald. Am 19. November, da ist schnell Werbung.
1: Ja, of course. Notieren.
2: Und freuen uns auch auf Fullband wieder zu spielen, natürlich. Aber,
1: schön, ja. Du spielst ja sonst einmal, manchmal mit Fullband, aber manchmal auch solo, habe ich das richtig gesehen. Du bist ja zum Beispiel mit Plexi Dahu auch Supports machen. Und dort bist du solo dabei gewesen.
2: Ja,
1: voll. Das richtig gesehen, voll.
2: Und
1: auch ins Ausland, in Italien, in Deutschland.
2: Wien, Budapest, Milano, München, Schäden.
1: Sieg. Ist das das erste Mal gewesen, dass du so lange mit dem Projekt ins Ausland bist?
2: Ja, voll. Nein, es hat sehr Spass gemacht. Und allein ist nochmal anders, oder? Du bist halt wirklich mausbeine allein. Und Plexi da, die haben jetzt nicht wenig Publikum, die spielen zum Teil dann schon vor so... Also so Standard 1500 Leute. Und das ist halt mega cool, das einfach dürfen, das mitzuriden. Und Janine, die Leaderin von Plexi Dahu, die ist halt auch ein Goldschatz. Und die ist dann vor jedem Gig, ist sie vor meinem Set, ist sie auf die Bühne und hat alle gebeten, hey, hört doch zu und sind doch riesig und öffnen doch für die neue Musik und so. Und das ist einfach, also ist ein Dream gewesen. Ja.
1: Mega schön, glaube ich, auch gut. Du hast jetzt das Solo-Projekt im 2024 gestartet mit Solo. Du spielst aber ja noch Gitarre bei Evelyn Trouble und Klepka. Hast du schon immer wollen, ein Solo-Projekt irgendwie noch dazu machen, oder hat sich das irgendwann einfach so etabliert? Ist das einfach passiert? Oder?
2: Ja, also ich habe eigentlich schon seit 15 habe ich so für mich im stillen Kämmerlein so, ich bin mega Blues-Fan gewesen, habe all die alten Blues-Legends gehört, so B.B. King, Albert King und so, sind halt vor allem Typen, aber habe in dieser Zeit mega halt Gitti für mich so entdeckt, aber auch so das Songwriting vom Blues und habe immer gewusst, hey, okay, ich möchte irgendwie Songs schreiben, es zieht mich und ich habe mir mal eine Zeit lang überlegt, die Literaturschule in Biel zu machen und habe dann irgendwie wie so gemerkt, hey, das Songwriting, das kombiniert das alles schon. Es ist irgendwie, es hat mit Texten zu tun, mit Komposition, brauche meine Gitti viel, meine Stimme. Ich habe mich wieder daran gewöhnen, meine Stimme wirklich als Vokalistin zu brauchen, weil ich halt keine ausgebildete Sängerin bin in dem Sinn. Aber ich habe super gute Gesangslehrerin und ich finde mich da immer, ich fühle mich immer mehr daheim auch in meiner Stimme, das ist cool.
1: Schön, schön. Ja, das ist sowieso eine Sache, so, muss man eine Ausbildung haben für sowas, für Kunst.
2: Im allgemeinen Sinn. Sicher nicht.
1: Aber es ist natürlich auch immer etwas unterstützend, wenn man nochmal so Techniken etc. dazu lernt. Das ist natürlich
2: Also gerade bei der Stimme habe ich das Gefühl, hört man sehr häufig, wenn man nervös ist, weil es halt wirklich mit dem Schnaufen zu tun hat und irgendwie mit dem Zwerchfell und so. Und wenn man das lernt, so ein bisschen zu steuern, kann einem das sehr helfen, dass man nicht nervös ist und nervös tönt und dann wird man noch nervöser. Dann ist es so ein endless Loop. Und wieso können eben irgendwie die Vibrationen an den richtigen Ort spüren und in den Sound eintauchen und so. Für das finde ich es jetzt super.
1: Coole Sache. Du hast jetzt seit 2024 auch schon zwei EPs released. Dieses Jahr die ersten zwei Singles auch schon rausgekommen. Neu, ist da ein Album auf dem Weg? Oder
2: Something Coming? EP kommt nochmal. Nice. Ich kann so ein bisschen mit diesen EPs irgendwie. Ich habe gedacht, jetzt kommt dann mal ein LP, aber hat sich turned out. It did not. Aber hey, ich habe mega gerne die EP-Format, weil es irgendwie so ein guter Amount ist to take in, auch als Publikum. Also ich kenne es selber als Musikfan. Von anderen Künstlerinnen habe ich sammle noch gerne irgendwie wie so 4-5 neue Stücke und dann kann man auch das alles irgendwie aufnehmen und hat auch Lust, um es wieder zu hören. Ja, es kommt nochmal ein Single raus und dann eine EP im Herbst und eben gehen wir nochmal auf die Tour. Ich freue mich, es kommt... Cooles Zeug, das wir jetzt machen.
1: Sehr schön, sehr, sehr spannend. Ich habe auch gesehen, dass deine zweite Single, die du released hast, die war schweizerdeutsch. Aber es ist so, dein einziger schweizerdeutscher Song, den ich gefunden habe. Wie ist der? I don't know, Ausreißer irgendwie passiert? Und der Rest ist alles Englisch? So.
2: Gute Frage. Ich habe irgendwie dort mal eine Phase, wie ich gefunden habe, ich muss doch auch auf Schweizerdeutsch schreiben. Und dann ist der Song unter diesen Sachen entstanden und irgendwie nach dem hat es mich irgendwie einfach nicht mehr so gereizt. Habe ich mich irgendwie wieder mit anderen Sachen befasst, irgendwie mit Arrangements und Sounds und irgendwie bin ich irgendwie nicht mehr so in dem Schweizerdeutsch-Text-Dings drin gewesen, ja. Muss irgendwie gerade böckehaft das und hätte sich jetzt gar nicht nochmal ergeben.
1: Fair, aber das könnte aber passieren. Ist nicht, ich dachte, das war vielleicht einfach so ein Versuch mal und es hat auch wirklich nicht geklappt. Also, nicht geklappt, aber ich meine so...
2: Es hat für meinen Götti-Bub geklappt.
1: Ja,
2: es ist dein Lieblingssong.
1: Ich verstehe natürlich alles.
2: Ja, mega.
1: Ja, aber man muss sich ja auch versuchen. Ich meine, es ist ja nicht immer...
2: voll. Und ich habe einfach auch die Einstellung von so, man darf sich irgendwie nie nichts zumachen. Weil sonst fühlt man sich einfach eingegangen fühlen und hat das Gefühl, was kann ich denn noch machen, was darf ich denn noch machen. Und irgendwie, wenn man in diesem künstlerischen Arbeiten ist, muss man irgendwie den Kopf immer können aufmachen. Es muss alles irgendwie können aufgehen. Sonst ist es wie nicht, fühlt man sich schnell uninspiriert oder so, eben so gefangen und so in so Muster, jetzt muss ich das erfüllen. Und eigentlich muss man immer ausbrechen. Oder?
1: Ja, sonst wird es langweilig.
2: Ja,
1: wenn man
2: voll.
1: So comfortable ist auch.
2: Ja, ich finde es mal. Und ich meine, und das denken die Leute sehr unterschiedlich, weil es gibt viele Bands, die einen Bandsound suchen und finden und nachher immer innerhalb von dem ihre Musik machen. Und das ist auch mega geil. Und die fühlen das auch mega. Und ich merke einfach, das interessiert mich nicht. Oder, mich interessiert schon Band-Sound finden und das Zeug, aber ich möchte mich immer weiterentwickeln. Ich möchte nicht etwas finden und das einfach immer erfüllen. Das entspricht mir einfach nicht. So.
1: Machst du jetzt nicht zu dir, ja?
2: Ja.
1: Fair. Du hast ja noch einen Song, der irgendwie leider gerade sehr passt zu den aktuellen Hits Feel the Heat. er ist toll und es geht ja überhaupt nicht um die Hits, die da oben ist, sondern es ist ein wichtiges Thema, es geht um nicht heteronormative Beziehungsformen. Ja, und es hat eine Line dort drin, zu der ich dir eine Frage stellen wollte. Nämlich hast du irgendwo geschrieben, ich glaube, du hast spezifisch eine Person angesprochen und es war so, gewesen, wenn du das hörst, cringest ab oder fühlst dich turned on. Ich wollte dich fragen, ob das jemals ein Thema war. Ob du das herausgefunden hast.
2: Oh, ich habe es nicht herausgefunden. Shit, ich muss dem nachgehen. Mm. Aber wahrscheinlich, wenn die Person cringed hätte, hätte ich es, glaube ich, erfahren.
1: Mm.
2: Ja, nein. Könnte zwar genau das Gegenteil sein. Wahrscheinlich hat sie huere cringed.
1: Who knows?
2: Ich muss dem mal nachgehen. Ja, danke für den Reminder.
1: Ja, ja, ja. Hey, sehr gerne, sehr gerne. Aber habe ich lustig, habe ich sehr amüsant auch gefunden, dass du so direkt nehmend auch ansprichst. So.
2: Yeah. Danke.
1: Ja, danke vielmals, bist du vorbeigekommen. Ich glaube, wir hören jetzt zum Abschluss noch in einen Track rein. Und zwar in deine letzte Single, die rausgekommen ist. Where Do Lost Dreams Go?
2: Cool.
1: Ja, und danke vielmals. Ja. Wunderschönen Tag noch.
2: Ja, yeah, gute Konzerte noch.
1: Ja. Ja, hoffentlich. Ich hoffe, du auch.
2: Ja, mega.
1: Hast du noch was vor?
2: Ich habe jetzt ein Artist-Bänder, ich habe jetzt jedes Konzert und im Backstage und alles.
1: Nice, nice, nice. Well, enjoy that. Merci für
2: danke,
1: vorbeikommen.
2: Danke, ciao.
1: Ciao.

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1: Wir sind da, einmal mehr. Ihr schaltet während der Sendung zu, wenn ihr den Anfang verpasst habt. Ich bin zum Beispiel erst seit jetzt da in der Sendung, aber ich kann euch gerne rekapitulieren. Vorne vielleicht oder eben vielleicht nicht, wenn ihr es zugeschaltet habt, ein Interview gehört mit Solon, das heute Mittag gespielt hat im Gewerbemuseum. Die Luana Gillet mit ihrer Gerät über den Auftritt und über vieles mehr, falls ihr es verpasst habt, das Interview, wie auch die meisten oder ja, eigentlich alle, die wir da führen, während unserem Einsatz an der Musikfestwoche, gibt es dann spätestens 24 Stunden nach der Sendung online bei unserer Webseite zu hören. Das nächste Interview, beziehungsweise das, was jetzt gerade anfängt, das ist mit mir, Simeon Thompson, und eben nicht mit mir als Interviewgast, sondern als Interviewer. Bei mir, oder nicht bei mir auf dem Sofa, sondern mir gegenüber auf dem Sofa, ist das Booking-Team von der Musikfestwoche, der Matthias Schlemmermeier, und es tut mir leid, Caro, ich weiss deinen Nachnamen nicht.
2: Segui.
1: Caroline Segui. Herzlich willkommen.
3: Ja, hallo. Vielen Dank für die Einladung.
1: Schön, sind ihr gekommen. Schön, habt ihr Zeit gefunden. Ihr sind... Also ihr wirkt auf jeden Fall, jedes Mal, wenn ich euch sehe, vorbeilaufen oder ich bin am Vorbeilaufen, ihr wirkt damals recht beschäftigt während der Musikfestwoche. Aber ich und meine Freundinnen da haben uns gefragt, was ist es eigentlich das, was man am meisten zu tun hat als Programmleitung oder Programmpraktikantin, habe ich es richtig?
2: Ja.
1: Während der Musikfestwoche, nachdem das Programm eigentlich schon steht.
3: Ja, das sind natürlich mannigfaltige Dinge. Also wir machen neben des Bookings, verantworten wir ja auch die Produktion. Das heißt auch die ganzen technischen Abläufe, Zeitabläufe, Hotel, Transporte. Und selbst wenn man meinen könnte, dass das alles im Vorfeld sich alles gut regeln lässt, ist es dann doch, dass es relativ viele irgendwie kurzfristige Änderungen, selbst bei Tourplänen und alles Mögliche gibt. Von daher ist auch Daily Business noch relativ viel, aber uns ist es natürlich auch am liebsten, wenn wir eigentlich gar nichts zu tun haben. Und ich meine, die Caro hat jetzt zum Beispiel das Musikfest-Karussell verantwortet, was wir letzten Samstag gemacht haben. Und ich meine, da kannst du selber sagen, Caro, da hast du auf jeden Fall genügend zu tun gehabt.
2: Genau.
1: Ich glaube, gestern gewesen, wo sogar ein Vulkan noch mit dem Spiel war, mit der Reiseplan von einer Band.
3: Ja, genau. Also der Ätna ist ausgebrochen auf Sizilien, und Wednesday, die bei uns gestern auf der Steibe gespielt haben, haben am Freitag dort gespielt und konnten dann nicht zu ihrem nächsten Festivalauftritt nach Polen fliegen.
1: Ach, die sind schon das ganze Wochenende lang verhindert gewesen.
3: Richtig, genau. Und dann gingen noch zwei Gitarren verloren auf diesem Flug, der dann verschoben wurde. Ja. Und es war relativ kompliziert, und sie haben dann einen Tag später in Polen gespielt, als sie eigentlich gespielt hätten. Und daher war die Anreise zu uns dann wiederum sehr knapp.
1: Ach so, genau, okay. Also sind nicht direkt von Sizilien durch den Ätna rauchen nach Zürich geflogen, aber so über Umweg.
3: Alles klar.
1: Ja. Nee, aber ich glaube, wenn du das verdeutlichst, dass es nicht nur Booking, sondern auch Produktion ist, ich glaube, jeder Mensch, der mal mit Clubkonzerten zu tun hat, kann sich etwas darunter vorstellen. Booking und Produktion muss nicht immer die gleiche Person sein, aber es macht ja auch Sinn, weil ich nicht mehr die meisten Kontakt kann mit Bands, Acts und ihren Vertretenden im Vorfeld.
3: Genau.
1: Das Jahr, soweit reicht mein Insiderwissen, wenn man euch aus dem rausgeschmissen, dass man zum ersten Mal einen eigenen Container, nicht auf dem Kirchenplatz, sondern natürlich im Musikfestwoche Backstage.
3: Genau.
1: Also sieht man euch nicht mehr so, wie digitale Nomads dort hinten arbeiten, sondern die Produktionsarbeit kann hinter verschlossenen Türen stattfinden. Du arbeitest schon länger in diesem Job. Ist das voll die geile Neuheit, Matthias?
3: Ja, also ich habe es auch zur Caro schon gesagt, das ist also dank ihr, weil wir einfach auch einen Büroplatz für sie schaffen wollten und mussten, habe ich jetzt nach 14 Jahren zum ersten Mal wirklich einen Arbeitsplatz während des Festivals, weil im Jugendhausbüro, wo sonst das ganze Büroteam eigentlich sitzt, ist einfach kein Platz für eine zusätzliche Person. Also von daher bin ich nicht nur deswegen super froh, dass die Caro das Praktikum bei uns gemacht hat. Ja, genau. Und ich weiß nicht, Caro, für dich ist es wahrscheinlich auch ganz angenehm.
2: Also ich habe die letzten 6 Jahre im Backstage als Bandbetreuerin geholfen gehabt. Und darum kenne ich so ein bisschen, wie es dort aussieht oder wie der Matthias immer geschafft hat. Und es ist halt nicht immer so, also ich kann es mir vorstellen, nicht immer so chillig gewesen. Da hockst du und willst eigentlich in Ruhe deine Mails oder irgendetwas klären oder eben kurzfristige Änderungen für die Lösung finden. Und dann bist du dort hinten und dann wirst du immer irgendwie abgelenkt oder gestört. Und ehrlich gesagt, ich habe es mir wirklich so vorgestellt, dass das ja auch so sein wird, dass ich auch so dort hinsitze mit dem Laptop.
1: Ja.
2: Und dann war es mega cool gewesen. Eben ist der Vorschlag gekommen mit dem Container. Und zweimal müssen wir raus, einmal sind wir schon. Und ich finde es mega, weil ich habe vor allem auch mega viel Plakate oder Papierkram wegen diesen Produktionen.
1: Mhm.
2: Und ich finde es super.
1: So ein Tisch und
2: genau,
1: so.
2: Genau, ein Tisch, da haben wir unseren Laptop da drauf, wir haben ein Sofa, wir haben einen kleinen Ventilator.
1: Wow.
2: Ja, es ist wirklich ein krasses Upgrade. Danke.
1: Wir reden von Neuerungen bei euch und habe ich sicher verstanden, das Praktikum so in dieser Form gibt es jetzt zum ersten Mal ever oder jetzt zum ersten Mal seit sehr langem?
3: Also es gibt zum ersten Mal ein Booking-Praktikum.
1: Genau, ja.
3: Wir hatten immer Festival-Praktikantinnen, mhm. die dann je nach Vorkenntnisse, die sie hatten oder doch die Sachen, die sie interessiert haben, mehr im Kommunikationsbereich in der Regel eingesetzt waren. Genau, und diesmal haben wir uns explizit dafür entschieden, ein Booking-Praktikum auszuschreiben. Mhm. Genau, weil wir halt merken, dass einfach auch in den Booking, dass im Booking-Bereich einfach zu wenige weibliche Personen aktiv sind. Und das war ein Hebel, wo wir dachten, dass wir vielleicht ein bisschen supporten können. Mhm. Und auch ich das als Erweiterung meiner Perspektive dann einfach gesehen habe, oder beziehungsweise der Booking-Perspektive. Wenn das nicht nur durch männliche Augen und Ohren betrachtet wird, sondern eben wenn jemand anderes auch drauf schaut. Und da hat sich Caro gegen viele, viele BewerberInnen, also wirklich, erfolgreich durchgesetzt.
4: Ja. Yay.
1: Dein Job, Matthias, läuft das ganze Jahr durch. Das Praktikum hat wann angefangen?
2: Ich habe am 7. April angefangen.
1: Okay, also so 4 Monate vor Festivalbeginn, plus minus.
2: Mhm. Ja. Genau.
1: Wie viel vom Programm ist an diesem Punkt schon gestanden? Oder Prozent? Oder?
2: Schon das meiste?
3: Ja, das meiste von Kirchplatz und Steinberggasse. Also da würde ich sagen 80% wahrscheinlich.
1: Ja.
3: Genau, aber wir haben ja auch noch andere Gefäße. Klar, ja. Also genau, eben wo jetzt auch Solon zum Beispiel gespielt hat heute. Musik über Mittag, das stand noch gar nicht. 0,0. Ja. Startrampe stand noch gar nicht. Musikfest Karussell stand auch noch gar nicht. Genau. Genau. Also das waren sicher noch 40%, also aller Inhalte, die wir so haben, waren noch zu programmieren.
1: Die klassische Frage in einem Interview mit dir, Matthias, ist, welcher Act, welcher hast du dich am meisten gefreut, der gefixt worden ist? Aber ich stelle das ja an dich, Caro. Also etwas, wo eben noch nicht gebucht war, wo du angefangen hast, wo vielleicht dank dir auch ins Programm geschafft hat. Etwas, was dich besonders gefreut hat. Es kann auch sein, dass das Konzert erst kommt oder schon war in den letzten paar Tagen. Du musst auch nicht superlativ sagen. Du kannst einfach sagen, etwas, was mich besonders gefreut hat.
2: Wirklich, wo ich mich gefreut habe, dass er zugesagt hat, ist Bird Mask.
1: Bird Mask, ja.
2: Yeah. Mega.
1: Auf dem Karussell-Teil gewesen, oder?
2: Genau.
1: Ja, ja. Dann wollte ich sowieso fragen, das Karussell hat es meines Wissens letztes Jahr zum ersten Mal gegeben? Okay. Und ich hatte das Gefühl, dass ich eines von den Sachen, die es halt gibt im Rahmen dieses Jubiläums, das 50. Musikfestwoche waren, hat man dort schon gewusst, man wird das nochmal machen?
3: Nein, das hat man wirklich nicht gewusst. Also es war ein Testballon und wir hatten das Gefühl, dass er dank Karos Unterstützung und Einsatz sehr gut geflogen ist und weit geflogen ist, dieser Ballon. Genau. Und deswegen war dann für uns relativ schnell klar, dass wir das wieder machen möchten.
1: Ja.
3: Ja.
1: Das ist jetzt gelaufen am Samstag. Bist du die ganze Zeit dabei gewesen, Caro?
2: Ja, ich bin von morgen bis spät für das rum gewesen. Und ich hatte die vorigen Tage noch Papierzeug vorbereitet. Und dann am Morgen sind es sind ja verschiedene Venues gewesen und dann hat es immer für die Location Managerin gegeben, so Bandbetreuung. Und dann ist immer wieder eine gekommen und dann habe ich da erklärt und alles abgegeben. Dann habe ich die zu der Location begleitet und dort alles erklärt. Bin zurückgegangen im Backstage und immer das gleiche 6 Mal.
1: Ja.
2: Und ja, und dann nachher hat es schon angefangen, das erste Konzert. Es waren schon 2 gewesen und ich habe es leider nicht zu allen Konzerten geschafft, aber ich habe es letztes Jahr versucht. Ich empfehle es niemandem. Es ist so anstrengend.
1: Das ganze Karussell mitmachen.
2: Hey ja, du bist nur 5 Minuten nicht mal da und dort und ja. Säcklisch über.
1: Ah, sie startet und endet wirklich anliegend sozusagen? Es hat keine Puffer dazwischen?
2: Doch, amigs Viertelstunde.
1: Okay, gehabt. Aber trotzdem, bis von A nach B bist. Okay.
2: Genau. Ja. Und nachher hat man die Location Managerin amigs etwas geschrieben, so hey, ich brauche das oder gibt es das, ist das so? Dann habe ich es versucht gerade zu regeln. Und eigentlich immer eine Lösung gefunden. Und das war super gewesen. Und helfen die auch gehabt. Oder ja. Ja. Also das habe ich hauptsächlich gemacht. Und das ist wirklich super gelaufen. Es hat so viele Besuchende gehabt, überall. Ja. Ich war wirklich überwältigt gewesen. Und es hat wirklich sehr toll getönt. Ja. Alles.
1: Ich habe das Jahr von keiner gröberen Zwischenfälle oder kurzfristigen Absagen etwas mitbekommen, wo jetzt so seit Festival am Laufen ist, passiert worden wäre. Ist das einfach sehr gut gelöst worden oder ist es effektiv bis jetzt so gewesen, dass niemand seit Anfang Musikfestwoche abgesagt hat?
3: Es ist sehr gut gelöst worden, weil es gab beim Musikfest Karussell gab es eine Absage einen Tag vorher. Genau. Ja. Da hat die Caro dann aus ihrer Trickkiste oder aus dem Hut gezaubert. ein Eck. Aber genau, also im restlichen Programm hatten wir keine Absage seit Anfang August. Mhm. Genau, wir hatten ja 2 Bands, die wir ersetzen mussten. Aber toi toi toi, bis jetzt.
1: Bis
3: alles
1: jetzt.
3: Super.
1: Bis jetzt. Ja. Andere Frage zu Zwischenfall, der Verband auf deinem Arm, ist das vor der Musikfestwoche schon gesehen, oder?
3: Nee, das ist jetzt erst passiert. Das war,
1: was ist
3: schon gesehen? Ich arbeite sonst zu Hause mit einer Tastatur und jetzt habe ich nur am Laptop gearbeitet und auf der harten irgendwie Tischplatte und dann habe ich halt mir so eine Sehnenentzündung
1: eingefangen. Ach so, okay.
3: Genau, also
1: nicht
3: halb
1: im
3: so
1: Zwischenfall,
3: wild.
1: Aber trotzdem,
3: nein,
1: ja.
3: Genau. Und da ich in 2 Wochen auf Radtour gehen will, muss ich jetzt ein bisschen schauen, dass die Sehne wieder fit wird. Ja.
1: Ich habe viel mit Leuten beim Arbeiten oder auch, wenn wir nicht on mic waren, sind immer wieder darüber geredet, ja, heute ist der Abend, jetzt ist der Abend. Früher hatte ich das Gefühl, aber ich habe das Programmheft nicht so nachstudiert, ist ganz klar aufgehängt, das ist der Rock Night, das ist der Hip-Hop-Abend. Probiert man die Struktur immer noch so zu handhaben beim Booking?
3: Ja, vielleicht nicht mehr so glasklar, aber ich würde sagen, man kann schon die meisten Abende unter ein Oberthema subsumieren. Ja. So, von daher, ja, schon, aber vielleicht eben nicht mehr so ganz nur ein Stil, sondern Hip-Hop ist für mich halt auch, ich meine, Natalie Fröhlich macht anderen Hip-Hop als Tapehead und Nonny, der auf dem ersten Slot gespielt hat. Und Wednesday ist anders als Dove Ellis, aber trotzdem finde ich, ist es eine Welt, also die zusammenpasst. Und ich finde es eigentlich spannender, wenn man 2-3 KünstlerInnen an einem Tag hat, die eine gemeinsame Stimmung und vielleicht auch ein Genre ein bisschen repräsentieren und dass es nicht zu eintönig ist.
1: Ja.
3: Das ist so meine Vorstellung. Also ich stelle mir oft das Programm wie irgendwie ein Mixtape vor und da möchte ich auch nicht nur Garage Rock hören, sondern vielleicht eben auch Glam Rock oder Grunge. Und das ist so ein bisschen meine Interpretation.
1: Ja. Und die aber nicht enge Genre-Raster, aber doch so Bündelungen, die ziehen sich dann nicht von einem Jahr zum nächsten unbedingt am gleichen Tag weiter. Oder schon?
3: Boah, da fällt es mir schwer, eine klare Antwort drauf zu geben.
1: Ist schon gut.
3: Genau. Aber wir haben.
1: Aber es ist ein klassischer Rockabend, sage ich jetzt mal. Das ist der Donnerstag, bevor es losgeht mit dem kostenpflichtigen Konzert.
3: Ja.
1: Und ich habe das Gefühl, das ist das Jahr auch so der gitarrenlastigste Abend.
3: Genau.
1: Und das ist letztes Jahr auch immer so gewesen.
3: Genau. Also die Richtung ist schon immer relativ ähnlich, wobei wir bei den Tagen in der zweiten Woche, Montag bis Mittwoch, sehr frei sind. Also da schaue ich wirklich, was ist da Spannendes, was man irgendwie gruppieren kann. Mhm. Aber. Der erste Donnerstag ist schon eher in Richtung Hip-Hop und der zweite Donnerstag ist eher in Richtung Rock. Mhm. Und genau, so gibt es ein grobes Raster, aber nicht schwarz auf weiß festgelegt.
1: Ja. Mich hat es persönlich nicht mega überrascht, aber doch ein bisschen positiv überrascht, wo rausgekommen ist, dass der erste Abend, der quasi ausverkauft war von den kostenpflichtigen Konzerten, das war mit einem Schweizer Headliner. Mhm. Ich habe mich gefragt, wisst ihr, ist das in der Musikfestwoche-Geschichte oder in den letzten Jahren schon mal so gewesen? Dass der Abend mit einem Schweizer Headliner als erste ausverkauft war.
2: Wüsste ich gerade nicht.
1: Ich sehe Fragen, die
3: Also seitdem ich da bin, war das zumindest nicht der Fall.
1: Ja,
3: ja Genau, ja. Genau. Ja. Aber ich verstehe jetzt auch Hermanos Gutierrez. Klar, sie kommen aus der Schweiz ursprünglich, aber ich finde, das ist ein weltweit agierender Act. Und genau deswegen würde ich es eigentlich nicht so auf das Schweiz-Label so reduzieren.
1: Ja, ja, klar. Ja,
3: genau. Ja.
1: Im Verlauf des Jahres, ich habe das Gefühl, wir als Musikredaktion haben vielleicht doch öfters mit Clubveranstaltenden am Reden. Und wenn es darum geht, was ist das aktuelle Sorgenbarometer in der Bookinglandschaft, sehe ich es eher aus dieser Perspektive. Ich wollte fragen, für euch als BookerInnen von einem Festival, was ist jetzt dieses Jahr vielleicht schwieriger gewesen als auch schon?
3: Caro, also, hast du irgendwie so?
2: Ich wollte gerade sagen, ich habe gar nicht so viel Vergleich. Aber so ein bisschen. Ich habe, glaube ich, nichts, wo, also von meiner Erfahrung aus, gerade, wo ich sagen kann, dass es schwieriger ist als.
1: Also auch schon. Ja.
2: Drum. Nur besser als.
3: Ja, also ich habe das Gefühl, der größte Unterschied ist, dass die Acts ein bisschen mehr drauf, also da sie sehr viel spielen, da sie einfach ihr Geld aktuell mit Live-Spielen verdienen, sie ab und an mehr Pausen brauchen oder sie auch nehmen. Also wir haben wirklich einige Acts, die 2 Tage bei uns sind, also die schon einen Tag vorher anreisen oder abreisen. Ich glaube, das ist am ehesten vielleicht das und das hat, glaube ich, auch wieder mit Kosten zu tun, weil du könntest natürlich wieder nach Hause fliegen, London oder wo halt dein Zuhause ist, aber das ist in der Regel teurer, als einfach noch einen zweiten Tag irgendwo zu bleiben. Das ist eigentlich so der größte Unterschied, der mir aufgefallen ist, dass die Bands, glaube ich, wirklich lange unterwegs sind und dann eigentlich ihre Ruhetage auf den Festivals verbringen, also zumindest in den Städten.
1: Ja, ja. Dann ist echt ein Schweizer Festival schon kann.
3: Ja. Ja, ich glaube, sie fragen schon eher bei uns, ob man da vielleicht einen Tag anhängen könnte, als vielleicht woanders, wo, keine Ahnung, wo vielleicht die Infrastruktur auch nicht so toll ist oder wo auch Zürich nicht so nah ist. Weil ich glaube, viele wollen dann schon auch mal vielleicht nach Zürich und die Zürichsee sehen.
1: Ja. das Smalltalk-Thema Nummer 1, der Sommer, nicht nur in der Musikfestwoche, ist die Hitze. Habt ihr irgendwie, ist es für euch jetzt besonders heiß das Jahr?
3: Ja, und wir hatten auch eine Änderung im Backstage.
1: Namentlich?
2: Es gibt, also die Container von den Acts werden gekühlt.
1: Ah, AC dort oder? Okay. Ja,
2: unsere nicht. Noch nicht, aber eins nach dem anderen.
3: Genau. Aber da haben wir schon vor 6 Wochen oder 8 Wochen, als die erste Hitzewelle war, haben wir dann gesagt, hey, das müssen wir anpassen. Wir können nicht den Bands, deren Arbeitsplatz eigentlich der Backstage ist, die können wir nicht in die 30, 40 Grad warmen Container stecken. Das geht einfach nicht. Da müssen wir nachbessern.
1: Ja.
3: Ja, genau.
1: Und wenn der Wetterbericht sich als Wetterwahrheit erweist und es am Schluss wirklich kein einziges Mal regnet an der diesjährigen Musikfestwoche, findet ihr das nicht ein bisschen schade?
3: Also ich finde es von der Natur her vor allem schade.
1: Ja, ja,
3: also ja, also das finde ich auf jeden Fall schade. Ich fände es toll, wenn es einfach jeden Abend, sag mal, um 0 Uhr anfängt zu regnen, 6 Stunden lang. das wäre mir total recht. Aber das liegt nicht in unserer Hand, Gott sei Dank.
1: Etwas liegt nicht in eurer Hand. Der Rest natürlich schon. Wir haben das Musikfestwoche Booking-Team bei uns auf dem Sofa im Container. Wir haben am Anfang vom Gespräch gehört, sie arbeiten nicht nur bis das Festival beginnt, sondern auch während dem Festival. Und ich entlade euch wieder in euren Arbeitsalltag. Danke noch viel mal fürs Vorbeischauen, Matthias und Caro. Und viel Spass und möglichst wenig Zwischenfälle und Absagen und so Sachen fürs weitere Festival.
3: Merci. Vielen Dank, Simon.
1: Ursi, kannst du echt das Lied laufen lassen?
4: Ja, das kann ich absolut, aber es gibt eine Präferenz.
1: Etwas vom heutigen Programm. Habt ihr gerade etwas?
4: Das Mikro muss ich auf.
3: Genau, ich würde mich sehr über Dermot Henry freuen, der heute in der Stadtkirche spielt. Für mich ist es ist ein bisschen einfach dargestellt, aber vielleicht der neue Bob Dylan. Also so. Ich weiß, das ist ein schwerer Vergleich, aber er hat mich zumindest an ihn erinnert.
1: Ja, ja, auf ihn. Du hast ihn auch schon live gesehen?
3: Nein, habe ich noch nicht live gesehen. Er hat, glaube ich, auch noch nicht viel in Europa, also in Festland Europa gespielt.
1: Ja. Dann lassen wir das.

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1: Da sind wir. Wir sind das Mal nicht mehr die Interviewgäste, das sind wir Moderationspersonen, Simon Thompson und Luana Jill Cannon. Schön, können wir endlich mal miteinander reden.
2: Ja.
1: Statt mit diesen nervigen Interviewgästen. Nein, es ist einfach eigentlich so etwas wie, ich sage jetzt nicht Füller, aber ich nehme jetzt an, für die meisten, die zuschauen, sind Interviews die Hauptattraktionen.
2: Ich glaube auch,
1: aber
2: ja.
1: Aber ich rede auch sehr gerne mit Leuten, die ich jeden Tag mit ihnen rede. Darum schön, bist du wieder da. Schön, dass wir das zweite da. Wir haben etwas ganz Wichtiges für euch, dort draussen, die zuhören. Eben, vielleicht findet ihr, Interview vorbei, jetzt kann ich ausschalten. Nein. Und zwar ist das, wir reden ja immer davon, dass wir an der Gratis-Abend da sind, an der Abend, was kostenlos ist. Was man einmal mehr muss noch eingrenzen und sagen, ganz kostenlos ist es nicht. Es kostet natürlich, um das zu veranstalten. Es ist nur dank freiwilliger Arbeit möglich. Und vor allem, dass Kollekte tatsächlich recht fest ins Gewicht fällt. Ja, bei der ganzen Musikfestwoche. Und darum ignoriert die Option nicht, falls wir mal da sind. Aber wir sind da, zum nicht kostenlose Abend kostenlos machen. Konkret gibt es eine Verlosung.
2: Für nur gewisse Menschen.
1: Genau. Exklusive Menschen könnt jetzt, jetzt ist eine Gelegenheit, jetzt ist eine Stunde, ihr könnt ein Mail schreiben an koordination@stadtfilter. Das sind die in aller Regel zuständig sind für Verlosung beim Stadtfilter. So unter anderem für die. Wir haben für den Freitag und für den Sonntagabend Tickets zu vergeben.
2: Oh yeah.
1: Der Freitagabend, um einen kleinen Refresh machen, das ist schon der mit
2: Wolf Alice,
1: genau.
2: Ganz sicher der Hauptakt an dem Abend.
1: Ja, ich weiss noch, unseren Techniker, der das Programm rauskommt, hat gesagt, Wolf Alice, geil.
2: Sind auch super.
1: Und zusammen mit Matt Maltese oder Maltese, bin ich mir gar nicht sicher. Und Keo, K-E-O, wo ich ehrlich gesagt, ich natürlich jetzt gehört in Vorbereitung auf die Musikfestwoche, aber ich habe vor ein paar Tagen nochmal in Vorbereitung angetroffen als Name, der gedroppt worden ist von einer anderen Band der Musikfestwoche Line-Up, die gesagt hat, ja, sie haben auch schon Support für Keo gemacht.
2: So,
1: scheinbar ist das ein grösserer Name, als ich zunächst vermutet hätte. Also das ist ein Abend, wo man sich Tickets klar machen lassen kann vom Stadthüter, wenn man ein Mail schreibt an Koordination als Stadthüter, nicht einfach, ich will das Ticket, sondern es braucht
2: ein Foto von einem Hund.
1: Darf es so gezeichnet sein, Luana? Jill?
2: Boah, das bin ich jetzt gerade überfragt. Ich finde schon, es muss ein Farbfoto sein.
1: Farbfoto. Schwarz-Weiß, okay.
2: Farbfoto.
3: Ich gebe dann noch ein Votum dazu. Ich finde, es darf eine Zeichnung sein, aber er braucht eine Begründung, wieso das kein Foto von einem Hund vorliegt. So.
1: Alles klar.
2: So, ich kann mir nicht vorstellen, dass es Menschen gibt, die keine Fotos haben von Hunden. I mean, I don't know. Ich Und selber habe keinen Hund oder so, aber wenn ich irgendwann so einen Hund sehe, ich habe, glaube schon irgendwie 5 Viertel von Hunden auf meinem Handy.
3: Und vielleicht noch anzufügen, was auch gut ist, wenn ihr ein Mail schreibt, falls ihr so eine ganz crazy E-Mail-Adresse habt, die man gar nicht nachvollziehen kann, wie heisst der Mensch, zumindest in ihr Vornamen oder Nachnamen noch reindroppen.
1: Stimmt. Nicht, dass es dann heisst, die E-Mail-Adresse holt dann etwas ab am Stand, sondern genau. Vor- und Nachnamen. Ihr werdet natürlich informiert, ob ihr effektiv die Verlosung gewonnen habt oder nicht. Ihr müsst einfach an diesem Abend da sein und schauen, habe ich sie jetzt gewonnen oder nicht. Es gibt schon einen Mailverkehr, es geht nicht in die E-Richtung, aber genau. Das ist eure Gelegenheit.
2: Ja.
1: Nützt sie.
2: Mail koordination@stadtfilter.ch. Foto von einem Hund oder Zeichnung von einem Hund mit Erklärung. Name lesbar und klar.
3: Und welchen Abend?
1: Ah, stimmt, wir haben zuerst den Freitag rausgeposaunet, aber natürlich.
2: Freitag oder Sonntag.
1: Also zwischen den Zielen kann man lesen, Samstag ist tatsächlich ausverkauft, nicht einmal wir haben noch Billets für Emanas Gutierrez. Ich habe immer Gutierrez ausgesprochen, aber der Matthias hat es vorhin anders gesagt, dann bin ich ein bisschen verunsichert. Aber für den letzten Abend, für den Sonntag, natürlich, auch dort haben wir Tickets zu verlosen für Dropkick Murphys und die Molotovs. Es ist, glaube ich, gerade Anfang Sommerpause. Ist ein grosses Interview mit einem Sänger von Dropkick Murphys im Magazin gewesen. Und ich fand dann, ich persönlich, nicht meine Musik, einmal mehr muss ich das sagen, aber das Interview ist trotzdem ein schönes Interview gewesen. Finde ich fast schade, sind wir nicht am Wochenende da bei unserem Container zum Interviews machen. Aber genau, man kann ein gutes lesen, was in der Tamedia entstanden ist.
2: Aber dann definitiv auch ein Fun-Abend, ja. Ja. Beides eine sehr rucklastige Übung. Also,
1: Voll! Dafür, dass wir Interviewgäste gefunden haben, immer weniger Gitarre oder Musikfestwoche, das Wochenende hält da klar entgegen. Dagegen. Genau, auch da weiterhin Hund, Koordination, Stadtfilter, dein Name und versucht euch das Glück und ihr werdet gleich darüber informiert, ob es geklappt hat.
2: Und viel Glück, ja.
1: Ja. Wir machen ein bisschen Vorschau für den heutigen Abend. Ihr habt vielleicht gemerkt, wir haben einen Interviewgast gehabt, der das Konzert schon längstens vorbei ist, und zwar ist das so lange, wo am Mittag gespielt hat. Wir haben Interviewgäste gehabt, die nicht spielen, sondern einfach alles organisiert, damit Musik spielt. Das ist das Programm / Produktionsteam von der Musikfestwoche. Aber wir haben keine Interviewgäste, die effektiv noch werden zu hören sein am heutigen Abend. Aber wir können natürlich deren ihre Musik vorstellen. Und zwar spielt an der Steinberggasse Anna Is mit zwei Is und der Kaffee Stone. Wieso würde ich Stone sagen?
2: Kaffee Stone.
1: Kaffee Stone tatsächlich. Ah, so und heisst er, ich habe vorhin mich unterhalten mit einer Kollegin und gefunden, ist das jetzt eines von diesen Einspringsachen? Das ist ja so. Also im Programmheft, falls ihr das noch vorher kennt, steht immer noch Black Odyssey angegeben für den Dienstag 11. Das ist also nicht mehr aktuell. Der Kaffee Stone spielt und vorne Anna Is. Und von Anna Is würden wir gerade ein Stück Deus hören.

0: Das war Water vom Coffee Stone, der heute Abend auf der Steinberggasse wird spielen. Am 8:30 vorhin hat Anna Eis gehört mit Deus Deus. Das Konzert hat genau dann angefangen, wo wir es laufen lassen haben.
1: Es war geplant, wir haben es gewusst.
0: Voll. Um noch ein bisschen Ausblick auf Sachen, die man sonst heute gerade demnächst könnte erleben auf und um die Steinberggasse herum. Leute, die wir nicht im Interview haben, aber die lustig, wie Sachen von unserem Archiv zu finden sind. Der Rudi Wittmer liest Comics am Abend am 7. Und das hat er bei uns im Stadtviertel gemacht vor keinem halben Jahr. Also kann man einfach auf unserer Webseite schauen und hören, falls man findet, wie klingt das. Aber ich versichere euch, Rudi Wittmer, wenn er Comics liest und das nicht im Radio macht, sieht man auch ein Bild dazu. Radio ist recht, ist recht gewagt, wir haben das probiert so zu diktieren und Bildbeschreibungen zu machen. Willie and the Sheik spielt einen traditionellen Swing-Abend auf dem Killerplatz. Letztes Jahr haben wir nicht mit Willie in den Sheiks geredet, sondern mit den Sheiks. Ich glaube, sie haben sozusagen eine neue Frontperson, der Willie. Was es mit dem auf sich hat, weiss ich nicht und kann ich auch nicht in einem Interview fragen, aber sonst sehr viele Fragen zu den Sheiks findet ihr bei den Interviews von der letztjährigen Musikfestwoche, die wir dort gemacht haben. Giulia Dabala spielt im Albani. Das ist ein Schweizer Konzert, das heute stattfindet im Albani. Und der letzte Ausblick, den ich geben wollte, außer du hast noch etwas, Carmen und Jill, das wäre für Musik über Mittag morgen, weil bis wir morgens Abend wieder da sind, am Abend um 6 Uhr, ist das natürlich schon längstens vorbei. Und ich würde euch das wirklich wärmstens empfehlen. Das ist Fiona Fiasco. Ich glaube, das erste Konzert, das sie überhaupt zur Winterthur spielt, wenn nicht seit ever, dann auf jeden Fall seit sie ihre Debut-EP rausgebracht hat. Die extrem schön ist. Und wie gesagt, bis wir da dran sind im Radio, ist das Konzert längstens vorbei. Aber auch mit ihr gibt es ein Interview, das damals für die Erscheinung, also anlässlich von der Erscheinung von dieser EP gemacht worden ist, im High Noon oder so, meinte ich. Also sehr viele Sachen, die ihr eigenen

0: Freizeit könnt Google hören, während dem auf Radio stattfindet, für kommentarlos Musik an Google läuft. Fast die ganze Zeit, bis morgens Abend um 6 Uhr, wenn wir wieder da im Container sind.
1: So ist es. Ich hätte genau auch Fiona Fiasco gesagt, ja. Weil, ja, das ist die letzte Chance, dass wir das noch empfehlen können.
0: Ja, so lange hat vorhin überhaupt 140 Leute gehabt im Gewerbemuseum. Ich weiß gar nicht, was die Kapazität dort ist.
1: Vielleicht ist das auch so
0: etwas, wo man sich muss früh einfinden muss. Ja. Aber das ist auf jeden Fall etwas, was ich persönlich euch würde empfehlen, das Fiona Fiasco-Konzert morgen Mittag.
1: Yes. Und ich glaube aber auch auf den Videos, die ich heute auf Insta gesehen habe vom Solon-Konzert, ja. Es hat sehr cozy ausgesehen. Also es ist jetzt nicht, dass es pumpenvoll und eng ist. Also
0: nein,
1: es ist schon
0: nein,
1: voll,
0: ja.
1: Aber...
0: Ja, aber dann würde ich erwarten, dass sie irgendwann sagen, so, jetzt ist zwar nicht voll, für polizeilich voll, aber trotzdem für den Anlass mal voll. Ja.
1: Ihr findet es raus, wenn ihr könnt.
0: Es gibt eine Art, das herauszufinden, genau. Hergehen. Wir sagen für jetzt Ciao, wünschen viel Vergnügen mit dem Weiterprogramm auf Radio Stadtfilter und natürlich an der Musikfestwoche, falls ihr vorhabt, noch da anzukommen. Wir hören uns morgen wieder.
1: So ist das, bis morgen um 6 Uhr.
0: Und danke nochmal Ursi an der Technik.
1: Shoutout!
0: Wir hören Fiona Fiasco mit Garden.

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0: wollte meinem kleinen Bruder eine Platte kaufen von Dave Holland Quartett.
1: Ja.
0: Aber wenn ich hingehe, hole ich auch eine Platte.
1: Ja.
0: Ich hole mir eine Platte
1: die
0: von

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1: Etwas, wo etwas ist. Wo etwas darstellt. Ganz durchdenkt, wo in sich stimmt. 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Etwas, wo man versteht. 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

0: herzlich willkommen hier bei uns auf Radio Stadtfilter. Ihr hört Nachteule, Hörbücher und Lesungen für Spätaufgebliebene, für sehr früh Aufgestandene, wo diesen Sommer immer am Mittwoch und am Freitag in der frühen Morgenstunde abschnittsweise David Copperfield hören könnt. Von Charles Dickens in einer Übersetzung von Gustav Meyrinck, in einer Lesung von Hans Haven aus dem 2014. Es geht immer schön der Reihe an. Die Blöcke sind immer etwa 4 Stunden lang und ich wünsche euch viel Vergnügen.
1: Kapitel 46 Nachricht. Ich muss etwa ein Jahr verheiratet gewesen sein, als ich an einem Abend von einem Spaziergang zurückgekehrt über den Roman, den ich damals schrieb, nachdenkend an Mrs. Steerforths Haus vorüberkam. Da ich in der Nachbarschaft wohnte, war ich zuweilen diesen Weg, wenn auch nie gerne, gegangen. Ich hatte nie mehr als einen flüchtigen Blick auf dieses Haus geworfen und immer war es ziemlich düster und still gewesen. Keines der besseren Zimmer ging auf die Straße hinaus und die kleinen altmodischen Fenster, immer fest zugemacht und mit zugezogenen Gardinen, machten einen unheimlichen Eindruck. Ich wüsste nicht, dass ich jemals ein Licht dahinter gesehen hätte. An diesem Abend stiegen die Erinnerungen aus der Kinderzeit und den späteren Jahren, die Gespenster halbgeborener Hoffnungen, die flüchtigen Schatten kaum gesehener und verstandener Täuschungen wieder vor mir auf. Ich war in tiefes Träumen versunken, als ich weiterging. Da machte eine Stimme neben mir mich aufschrecken. Es war eine Frauenstimme. Ich erkannte bald Mrs. Steerforths kleines Dienstmädchen wieder, das mich ansprach. »Würden Sie so gut sein, Sir, hereinzukommen, um mit Miss Dartle zu sprechen?« »Hat Miss Dartle zu mir geschickt?« fragte ich. »Heute Abend nicht, aber es ist ganz gleich. Miss Dartle sah sie gestern und vorgestern vorbeigehen, und ich sollte sie gelegentlich hereinrufen.« Ich kehrte um und fragte meine Begleiterung unterwegs nach Mrs. Steerforths Befinden. Sie sagte, ihre Herrschaft befände sich nicht besonders wohl und hütete meistens das Zimmer. Als ich in den Garten kam, sah ich Miss Dartle auf einer Bank am Ende einer Terrasse, die auf die große Stadt herabsah, sitzen. Es war ein dunkler Abend und ein fahles Licht lag am Himmel, und wie ich den düstern Horizont ansah, aus dem hier und da ein größeres Gebäude in den unheimlichen Schimmer empfand,